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0: der Neo Ace. Morgen an dem 22. September. Guten Morgen, wir haben 17:30.
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0: Um die Zeit heute Morgen und auch wegen der Herbstferien dürfte es noch nicht so schlimm sein. Aber sonst fahren beim Kreisel Treulingen zu Langenthal täglich gegen die 17'000 Fahrzeuge durch. Das ist schon noch viel, oder Michael Remond?
2: Ja, ist sogar sehr viel. Vor allem eben einfach für so eine, ich sage jetzt mal, ein bisschen despektierlich hundsnormale Kantonsstrasse. Genau.
0: Ja, und dann ist die Strasse oder die Kreuzung auch gäng um vermacht bei so einem Auto, nehme ich an.
2: Ja, genau. Das ist dann vor allem auch ein Problem für einen Bus. Der kommt dann nicht mehr pünktlich für sie. Der Kanton Bern hat darum Anfang des Monats an der Treulingenkreuzung verbauen.
0: Wir haben ja dann schon mal berichtet, wieso jetzt um?
2: Ja, jetzt geht es quasi konkret los und die Bützbergstrasse aus der Stadt Langenthal raus ist ab heute komplett gesperrt. Was sonst noch für Herausforderungen warten, das hören wir dann morgen in den Nachrichten.
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0: Einen frischen Dienstagmorgen haben wir. Für uns gibt es um die 7-8 Grad. Hier und da ist ein Nebelfeld möglich heute Morgen. Nachher dann durch den ganzen Tag ist es sonnig und trocken. Am Nachmittag spüren wir dann auch die Beisen und es gibt bis zu 19-20 Grad. Das freundliche Wetter zieht sich dann so weiter morgen Mittwoch, ebenfalls sonnig und trocken und auch bis zu 20 Grad. Morgen nimmt die Beisen aber ein bisschen ab.
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0: Ich habe keine Störungsmeldungen, ihr seid reibungslos unterwegs. Ich wünsche eine gute und eine sichere Fahrt. Einen lieben Gruß ins Auto. Wir nehmen zusammen mit euch den 22. September in Angriff. An den Mix der Michael Remond und ich, der Manuel Bartlomé. Und ein Start in Tag wäre kein guter Start, wenn wir nicht auch viel Musik parat hätten. In der nächsten Viertelstunde hören wir die Musik von Bruno Mars. So if I get jealous, I can't help. Oder auch der Justin Timberlake mit Selfish. Und starten wir mit dem hier, Myself von Stefanie Heinzmann. Für mich und ich wünsche es gutes Aufstehen. Guten Morgen zusammen. Ciao zusammen.

0: Der hört Neo 1 an diesem Dienstagmorgen. Wir haben 5:45.
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0: Es ist ein richtiger Verkehrsknoten. Der grosse Kreis und Trüllingen zu Langenthal. Täglich fahren dort bis zu 17'000 Fahrzeuge durch. Und für das es einen Verkehrsknoten nicht einen unlösbaren Knüppel gibt, will der Kanton Bern jetzt sanieren. Es gibt eine neue Strasse und der Bus mehr Platz.
2: Die westliche Zufahrtsstrasse, die von Richtung Bützberg kommt, dort gibt es eine neue Busspur für Fahrrichtung in die Stadt rein, Stadt Langenthal.
0: Erklärt der Thomas Wagen, er ist Projektleiter beim zuständigen Oberingenieur Kreis 4. Wir haben anfangs diesen Monat schon mal berichtet über die Baustelle. Wieso dass es jetzt ab heute viel mehr Geduld braucht, beim Trüllingen Kreis durchzufahren und wieso der Kanton zuerst den Knüppel grösser machen muss, für das er dann mal näher mehr ist. Wir hören es um 6 Uhr in den Nachrichten.
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0: Das ist der Neo 1 Morgen am Dienstag, 22. September. Wir haben 6 Uhr. Danke Michael Remund, bleibt ihr im Bild.
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2: Ab heute ist die Bützbergstrasse statt auswärts bei Dreiringen-Kreuzung zu Langenthal gesperrt. Der Nationalrat sagt Ja zum Inklusionsgesetz und nach einer kühlen Nacht kann es hier und da noch ein bisschen Nebel rum haben, dann freundliches Wetter mit Sonne, Wolken und einer Bise. Jetzt geht es also noch zu Gerechtem los mit der Baustelle am Verkehrsknoten Dreilingen zu Langenthal. Der Kanton Bern will die Verkehrssituation beim grossen Kreisel verbessern, vor allem, dass der Bus nicht mehr im Verkehr bleibt stecken und es auch sonst zügiger und flüssiger Führung geht, Neo 1 hat berichtet. Aber heute ist die Bützbergstrasse statt auswärts gesperrt, erklärt der Projektleiter vom zuständigen Oberingenieur Kreis 4, der Thomas Warren.
3: Braucht es da halt sicher ein bisschen mehr Geduld und die Einschränkung von dieser Ausfahrtsperre von der Bützbergstrasse ist bis Ende Jahr. Im Anschluss kann man dann wieder normal über den Knoten in beide Richtungen fahren.
2: Dazu kommt das Tempo auf 50 oben runter, sagt der Thomas Warren. Er bittet die Autofahrerinnen und Fahrer, sich an die Geschwindigkeit zu halten wegen der Sicherheit. Die grösste Herausforderung sei auch zu bauen, während genau gleich viel Auto durchfahren wie sonst auch.
3: Wir reden dort von 17'000 Fahrzeugen pro Tag, die die Achse kehren oder befahren. Und das wird sicher eine grosse Herausforderung, dass die ganzen Umbauarbeiten zusammen mit dem Verkehr können zu machen. Es wird in verschiedenen Etappen gefahren, darum haben wir auch vielleicht die etwas längere Bauzeit.
2: Konkret geht die Baubüze gut 2 Jahre, also bis Ende September 2028. In aller Regel kann der Verkehr über beide Spuren durch die Baustelle durch. Je nachdem braucht es eine kürzere Sperrung, wo dann der Verkehr mit einer Ampel geregelt wird, so der Thomas Warren. Der Kanton Bern kostet die Umgestaltung vom Verkehrsknoten Dreilingen-Langenthal rund 6,7 Millionen Franken. Wer Geld bekommt für das Unterschriftensammeln, soll das auch weiterhin dürfen machen. Der Ständerat hat nach diesem Vorstoss abgelehnt, der das zahlte Sammeln von Unterschriften bei Initiativen oder Referenden verbieten wollte. Ein zweiter Vorstoss ist nicht durchgekommen. Der wollte, dass Initiative- und Referendumskomitee öffentlich müssen zeigen, wie viel Geld sie für das Sammeln von den Unterschriften zahlen. Das hat laut den Vorstoss mehr Transparenz gebracht bei den zahlten Sammlungen. Vom Ständerat heisst, die Bundeskanzlei habe genug Werkzeuge, um zu sehen, wie beim Sammeln etwas nicht so läuft, wie es sollte und dürfte. Der Nationalrat will die Gleichstellung von Menschen mit einer Behinderung weiter stärken. Der Nationalrat sagt nächstes Jahr zum neuen Inklusionsgesetz. Das ist der indirekte Gegenvorschlag vom Bundesrat zur Inklusionsinitiative. Der Nationalrat hat das Gesetz noch ergänzt. Menschen mit einer Behinderung sollen einfacher in allgemeinen Arbeitsmarkt kommen. So sollen die Menschen einfacher ihr eigenes Geld verdienen und wirtschaftlich gesehen auf die eigenen Beine stehen. Außerdem sollen die Menschen mit einer Behinderung besser bei sportlichen und kulturellen Sachen dabei sein können. Der Nationalrat ist aber gegen die Inklusionsinitiative selber und der Bundesrat ist dagegen. Der Gegenvorschlag und die Initiative gehen jetzt in den Ständerat. Ein Sicherheitsmitarbeiter hat sich nächte auf dem Münchner Oktoberfest lebensgefährlich verletzt. Der Unfall ist laut der Polizei beim 85 Meter hohen Freifallturm passiert. Beim Turm fallen die Leute mit der Gondel geführt in die Teufel. Der Mann war auch in einem Bereich, wo er nicht sollen. Laut der Polizei hat es ihn gebracht und er sei eingeklemmt worden. Der Mann hat schnell erste Hilfe bekommen und ist auch reanimiert worden, ist aber kurz darauf aber im Spital gestorben.
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0: Aktuell um die 7-8 Grad. Es ist also frisch. Hier und da kann es ein Nebelfeld haben, aber alles in allem trocken. Und das ist auch der ganze Dienstag der Fall. Also sonniges Wetter und trockene Verhältnisse. Am Nachmittag da spüren wir den Beisen und es gibt dann bis zu 19-20 Grad. Dann ähnlich dann morgen Mittwoch, also sonnig und freundlich. Die Beise, die nimmt ein bisschen ab und wir haben ebenfalls bis zu 20 Grad morgen Nachmittag.
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0: Nur eine Meldung von den Autobahnen A1 Zürich Richtung Bern zwischen Önsigen und Wangen an der Aare, wo es stockt. Das wegen Verkehrsüberlastung von der Hauptstrasse habe ich nicht zu melden. Gute Fahrt und liebe Grüße ins Auto.

0: Tiere, die Luchse. Aber dass es die Tiere auch künftig noch gibt, da braucht es viel Bütz. Der Tierpark Bern macht bei einem internationalen Zuchtprogramm mit. Die Luchse sollen so gut wie möglich auf ein Leben in der Wildnis vorbereitet werden. Aber bevor sie wieder ausgewildert werden, braucht es auch noch Bewilligungen. Bewilligungen. Was der Tierpark Bern plant und wieso das gar nicht so einfach ist, das hören wir gleich im 10 ab. Für euch im Studio der Michael Remund und ich, der Manuel Bartlomé. Schön, dass ihr Neo 1. Guten Morgen.
1: Guten Morgen. 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

0: Giants, habt ihr gehört, hier bin L1 an diesem Dienstagmorgen. Wir haben 9 Minuten nach den 6. Sie sind herzig. Und das sage ich jetzt nicht nur, weil ich selber eine Katze habe daheim. Sie sind einfach noch grösser, aber mit einem typischen Katzenblick. Und den schwarzen Härli auf den Ohren. Die Lüchse.
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0: Dass es die Tiere auch in Zukunft noch gibt, gibt es ein internationales Zuchtprogramm, wo auch der Tierpark Bern dabei ist. Sarina Welti ist gestern vorbeischauen.
2: Es braucht einen Haufen Planung im Hintergrund, bis ein kleiner Luchs gezüchtet wird. Mit einfach einem Männchen und einem Weibchen ist es noch lange nicht gemacht. Das Problem der Luchs in der Schweiz ist die Genetik. Das vor allem wegen der Inzucht, erklärt Karin Federer vom Verein Zoo Schweiz, der heute in Bern zur Medienkonferenz geladen hat.
3: Also die Tiere, die wir noch in der Schweiz haben, die sind genetisch verarmt, haben medizinische Probleme. Das auffälligste Merkmal da ist einzelne Individuen, die oft mal keine Ohrmuscheln mehr haben. Und da kann die Zoopopulation einen Beitrag leisten, sprich, man kann frische Genetik hineinbringen, dass die Population wieder gesundet, dass sie vielfältiger wird.
2: Und genau das macht unter anderem auch der Tierpark Bern. Sie werken in einem Zuchtprogramm mit einem Haufen Ländern zusammen, so dass sich Tiere wieder vermischen, sagt Friederike von Howald, Direktorin von Dauhölzli.
4: Wir sammeln sehr viele Daten hier. Die gehen in ein riesengroßes Datennetzwerk ein und versuchen dort, möglichst viele Informationen über eine Art zu erfahren. Also, und mit dem Zuchtbuch werden Empfehlungen gemacht, welcher Luchs geht in welchen Zoo oder welcher Luchs wäre aus genetischer Sicht sehr gut geeignet für die Wiederauswilderung.
2: So, also, dass Tierpärkte sicher sein können, dass die beiden Luchse, die jung haben sollen, nicht verwandt sind. Die jungen Luchse, die dann auch später ausgewildert werden sollen, kommen in ein separates Gehege.
4: Da untersucht man dann, ob die Tiere sich korrekt verhalten, ob die nach wie vor die Scheu vor dem Menschen haben. Also hier in Bern zum Beispiel, die bekommen nur Reh. Wir bekommen von der Wildhut sehr viel Reh angeliefert, was von Unfällen her stammt. Da sind wir sehr froh drum. So lernt der Luchs zum Beispiel nicht, dass ein Huhn auch ganz lecker sein könnte.
2: Wichtig ist es auch, dass sich die Tiere nicht an die Menschen gewöhnen. Darum tut der Tierpark Bern das spezielle Gehege auch gut abschirmen. Also, dass sich der Luchs eben wie ein Wildtier benimmt. Für die Auswilderung an sich braucht es dann vor allem einen Haufen Papier. Bewilligungen. In der Schweiz dürfen aktuell keine Luchs ausgewildert werden. Einzelne Schweizer Tiere haben aber im Deutschen in die Wildnis raus können.
4: Das ist für uns alle die Königsdisziplin. Wenn man ein Tier hat, dann wirklich auswildern kann und man weiß, man bekommt Daten und Bilder von den Tieren aus der Natur, wie die sich entwickeln und zum Erhalt beitragen. Ja, ich glaube, am Abend ist man dann sehr glücklich.
2: Und genau das wettet Friederike von Howald und ihr Team vom Tierpark Bern auch gleich selber erleben mit einem jungen Luchs, der zu Bern aufgewachsen ist und in Zukunft für einen Haufen gesungen Nachwuchs in der Wildnis.

0: von Europa schaut.
1: Gleichzeitig arbeitet der Verein so Schweiz auf der politischen Ebene dafür, dass in Zukunft auch in der Schweiz an passenden Orten Luchse ausgewildert werden können, so dass die Tiere nicht aussterben. Gleichzeitig gibt es eben immer um eine Kritik, wie die Zoos in der Schweiz damit umgehen. Das hören wir dann gleich um 9 Uhr in den Nachrichten.
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0: Ihr hört Neo 1 an diesem Dienstagmorgen. Wir haben 19 Minuten nach den 6. Innerhalb des gleichen Dorf oder auch innerhalb der Schweiz zügeln, das gibt ja schon viel zu tun und ist aufwendig. Die neue Wohnung schauen, alle Sachen packen, in ein Lieferwagen laden und dann am neuen Ort alles wieder auspacken. Es wird noch viel aufwendiger, wenn jemand in ein anderes Land zügelt, also auswandert. So wie der Mike Hostetler und die Marina Marrer von Huttwil.
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0: Im 2020 sind die beiden in US-Bundesstaat Florida ausgewandert und haben dort einen Waffelladen aufgetan. Für sich diesen Traum zu erfüllen, hat es im Voraus aber einen Haufen zu tun gegeben, Lara Kipf.
2: Die Vorbereitungszeit war sehr intensiv, hat mir die 36-jährige Marina erzählt, wo sie zusammen mit ihrem Mann Mike bei uns im Studio vorbeikam.
3: Dann habe ich gedacht, das ist auch die intensivste Zeit des Auswandern. Natürlich sehr viel recherchieren, wie, wo, was, vorbereiten, Firmengründung von der Schweiz aus in Amerika. Wir sind auch nach Amerika gereist, um einen Laden zu suchen. Und genau so ist eigentlich, das ist wirklich über mehrere Monate gegangen und ist eigentlich schon fast ein Fulltime-Job gewesen.
2: Und das nebst ihnen eigentlichen Jobs zu suchen. Sie sind aber zum Glück beides Persönlichkeiten, die schon immer viel und gerne gearbeitet haben. Das hat sicher geholfen. Irgendwann ist es dann eher an sie gemacht. Die beiden müssen sich entscheiden, was sie alles mitnehmen auf Amerika, ergänzt der 50-jährige Maiko Stettler.
4: Und dann gibt es einen Schiffscontainer, der irgendwie, keine Ahnung, was ist der, 4 Wochen unterwegs war. Und ja, dann fährst du einfach einpacken und dann kommt die Zügelfirma und dann schaust du dem Material zu, wie es geht. Und dann bist du im Haus dann zumal und hast noch eine Matratze und wirklich noch das Nötigste und weisst, irgendwann fliegst du. Das war so die Zeit. Ja, sehr stressig gewesen, ja.
2: Im Februar 2020 war es dann nach einer stressigen und intensiven Vorbereitung so weit gewesen. Die Marina und der Mike sind von ihrem dennzumaligen Daheim Reichenbach im Kandertal auf Florida in den USA gezügelt. Der Abschied sehr emotional.
3: Unsere liebsten oder engsten Leute sind mit am Flughafen gekommen und ich glaube schon so die letzte Woche haben wir noch bei meinen Eltern auch noch gelebt. Und dort war schon so ein bisschen, also du hinterfragst halt auch viel, ist es wirklich das Richtige? Du wirst sehr emotional, das Umfeld ist emotional, eine gewisse Angst spielt mit, ob es wirklich dann schaffst, ob es die richtige Entscheidung war.
2: Als sie hier aber in ihrem neuen Zuhause angekommen sind, sei es ihnen schnell wieder besser gegangen. Auch wenn ihr das ganze Hab und Gut noch im Container ist unterwegs gewesen.
4: Ja, zu Florida angekommen, ein leeres Haus. Ich meine, eben der Container ist irgendwo auf dem Wasser, keine Ahnung, gewesen. Und dann hast du die ersten paar Sachen angefangen zusammenkaufen. Ich meine, du hast auch kein Auto gehabt, kein Fortbewegungsmittel, nichts. Und ja, dann haben wir, glaube ich, die ersten 2-3 Tage sind wir unterwegs gewesen, für Zeug zusammenzukaufen. Und Bett und Fernseher und einfach alles, was du so brauchst.
2: Nach etwa 2 Wochen hat es der Container aber dann doch noch bis auf Florida geschafft und dann ist es für Mike Hostetler und Marina Marrer hingers auspacken und definitiv einrichten gegangen.
0: Ein steiler Start ins neue Leben zu Florida haben sie gehabt, der Mike und Marina, die mittlerweile wieder zurück sind und zu Twil leben. Ob es nachher entspannter ist weitergegangen und was die grössten Unterschiede zur Schweiz waren, das hören wir morgen Morgen.
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1: Guten Morgen, ihr hört Neo 1, es ist 6:30.
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3: Diesen Morgen mit Michael Remund. Und wir starten heute mit Sport-Velorennfahren. Zwei Tage nach der Titelverteidigung im WM-Einzelzeitfahren hat die Hindu-Bankerin Marlene Reusser heute die nächste Chance auf Gold. Sie gehört im Mixed-Zeitfahren zusammen mit der Burgdorferin Jasmin Lichti und dem Schweizer Team zu den Favoritinnen auf den Sieg. Zuerst fahren die drei Männer die 20 Kilometer lange Runde im kanadischen Montreal, dann die drei Frauen. Die Schweiz startet heute Nami am 18 ab 4 Schweizer Zeit. Am Samstagabend ist Zafere im Seeland ein Mann mit seinem Töff umgekehrt und hat schwer verletzt ins Spital müssen. Laut der Mitteilung der Kantonspolizei Bern ist der Töff-Fahrer in einen Randstein gefahren, über die Strasse gerutscht und dann in einen landwirtschaftlichen Anhänger am Strassenrand getätscht. Der Rega hat den Mann ins Spital geflogen. Die Strasse Zafere war für gut 2 Stunden komplett gesperrt. Ein 40-jähriger Deutscher ist im aargauischen Mumpf bei einer Kontrolle vom Zoll geblieben hängen. Der Mann war offenbar zur Verhaftung ausgeschrieben gewesen. Der Zoll hat dann im Auto rund 2,5 Kilo Kokain gefunden. Der Deutsche wohnt in der Schweiz. Die Aufenthaltsbewilligung, die er dabei hatte, sei aber wie sein Spermi gefälscht gewesen.
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1: Durch den Tag haben wir das sonniges und trochniges Wetter. Jetzt ist es noch ein bisschen frisch, um die 8 Grad. Und hier und da müssen wir mit Nebelfeldern rechnen. Aber dann eben viel Sonnenschein durch den Tag. Ein Name ist auch zu beißen, wo wir deutlich spüren. Und wir haben den Höchstwerten um die 19, 20 Grad. Morgen Mittwoch ist quasi der Copy-Paste vom Wetter her. Also freundlich und sonnig. Am Nachmittag ebenfalls eine leichte Beise, aber deutlich weniger als heute. Und auch morgen dominiert die Sonne und es ist trocken.
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1: Es stockt auf der A1 Zürich Richtung Bern zwischen Herkingen und Verzeigung Lauterbach. Dort müsst ihr etwa 20 Minuten mehr Zeit einrechnen. Das wegen Verkehrsüberlastung. Viel Geduld wünsche ich. Für euch im Studio live der Michael Remund und ich, der Manuel Bartlomé. In der nächsten halben Stunde gibt es zuerst den Wettertalk. Da reden wir über das Wetter von heute, morgen und den Rest von der Woche. Und nach dem 10 vor, da reden wir über die ganze Sportwelt, die aktuell beschäftigt. Der Michael und ich wünschen einen guten Morgen. Ciao zusammen.
3: Morgen.

0: Empire of the Sun hat er gehört mit We Are the People. An diesem Dienstag Morgen, wir haben 20.07 Uhr, haben einen gemütlichen Morgen zusammen.
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0: Es ist frisch draussen, der Herbst der ist definitiv da. Wie sieht der heutige Dienstag aus, Arina Leuthold von Meteotest Bern?
2: Ja, grundsätzlich gibt es einen sonnigen Tag. Es hat morgen da und dort noch ein paar Nebel- oder Hochnebelfelder. Die werden sich aber an den meisten Orten dann sicher auflösen. Und eben, wie gesagt, dann ist es sonnig. Am Nachmittag wird es auch ein bisschen milder. Die Temperaturen die höchst werden, die sind so um die 19-20 Grad. Allerdings wird heute Speis ziemlich zügig dazu blasen. Also von dem her kann es vom Gefühl her, je nachdem wie man der Speis ausgesetzt ist, der auch deutlich ein bisschen frischer anfühlen, als es effektiv wäre.
0: Also sonniges und trockenes Wetter, gleichzeitig auch Beisen. Zieht sich das nirgends weiter morgen Mittwoch?
2: Es geht ähnlich weiter morgen Mittwoch. Am Morgen kann es da und dort ein paar Nebelfelder haben, die sich eigentlich auflösen. Es ist nachher ein viel Sonnenschein bei rund 19 bis 20 Grad am Nachmittag. Und die Beisen, die wird zwar noch drin sein, aber ist doch dann deutlich schwächer.
0: Nein, so am Donnerstag auf Freitag ist es da ebenfalls freundlich.
2: Grundsätzlich ja, am Donnerstag jetzt vielleicht wieder rum, vorübergehend ein bisschen mehr Wolken rum, die Sonne kurz um ein bisschen abdecken, aber alles in allem bleibt freundlich und recht sonnig bei rund 20 bis 21 Grad und vom Freitag weg übers Wochenende geht es sonnig weiter, trocken und die Temperaturen steigen bis auf rund 23 Grad an.
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0: Coldplay mit Talk. Habt ihr gehört, hier bei Neo 1 an diesem Dienstagmorgen, 11 Minuten vor den 7.
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0: Nächte ist nicht wirklich viel Glück im Sport. Gleich hat es ein paar Meldungen gegeben und wir starten mit Schutten, Michael Remund.
2: Der vorletzt fest kritisierte Präsident vom Weltverband FIFA, der Gianni Infantino, will offenbar mit den 211 Mitgliedsverbänden reden. Er sei parat für Reformen, schreibt der Infantino in einem Brief.
0: Vor allem die Entscheidungen sollen bessern, also dass die Verbände mehr können mitbestimmen und mitreden. Bei der Versammlung vom FIFA-Rat am 15. Oktober wird Gianni Infantino unter anderem vorschlagen, dass die FIFA-Verbände besser eingebunden sind bei strategischen Entscheidungen.
2: Der Walliser hat vorletzt alles selber entschieden und ist dann gescheitert, Anteile der FIFA-Turniere zu verkaufen.
0: Wir wechseln zum Eishockey. Der André Heim wechselt auf nächste Saison her von Ambri zu Genf. Der Center unterschreibt bei den Genfern einen Vertrag für 3 Jahre. Im Moment spielt der 28-jährige gebürtige Berner Oberländer seine 6. Saison bei Ambri.
2: Der André Heim war ursprünglich im Nachwuchs vom SC Bern. Vor 9 Jahren hat er das erste Mal in der höchsten National League gespielt.
0: Außerdem meldet Genfer, dass der Ramon Untersander länger fehlt. Der Verteidiger muss wegen einer Verletzung im Unterkörper bis zu 8 Wochen zulegen. Der 35-Jährige hat sich vor Wochen beim Spiel gegen Lugano verletzt. Der Ramon Untersander hat auf diese Saison her von Bern zu Genf gewechselt.
2: Innen ist dann um eine Vorrunde angesagt in der höchsten National League. So heisst es, spielen alle 14 Teams. Die SCN Tigers spielen dann daheim gegen Lausanne. Wir begleiten den Match wie gegen live.
0: Außerdem spielt Bern auswärts gegen Kloten, Biel daheim gegen Ambri, Ajoa hat ZSC Lions 2 Seiten, Genf spielt gegen Rappi und Lugano gegen Zug. Davos trifft das erste Mal seit dem Playoff-Final auf den Meister Fribourg.
2: Und dann noch Velorennfahren. Der U23-Fahrer Jan Huber bleibt an der WM im kanadischen Montreal im Einzelzeitfahren ohne Chance. Der Aargauer wird 40. Auf den Sieger Ryan Gall aus den Niederlanden verliert der Schweizer knapp 3,5 Minuten.
0: Der Jan Huber spanifelt aber sowieso eher auf die Strassenrennen. Vor einem Jahr hat er das Kigali überraschend Silber gewonnen an der WM.
2: Bei der Frauenfahrt Tamara Winter als einzige Schweizerin am Start auf 18. Platz. Neue U23-Weltmeisterin ist Felicity Wilson-Havenden von Australien. Sie ist fast eine halbe Minute schneller als alle Konkurrentinnen.
0: 2 Tage nach der Titelverteidigung im Einzelzeitfahren hat die Hindu-Bankerin Marlene Reusser heute die nächste Chance auf Gold. Sie gehört im Mixed-Zeitfahren mit der Schweiz zu den Favoritinnen auf den Sieg.
2: Neben der Marlene Reusser fährt auch noch die Burgdorfer Jasmin Lichti und Noemi Rüg. Bei den Männern sind der Stefan Küng, der Stefan Bisegger und der Mauro Schmid am Start.
0: Zuerst fahren die 3 Männer die gut 20 km lange Runde, nähern dort die Frauen. Die Schweiz startet als drittletzte von den 18 Nationen, also um 18 ab 4 in diesem Nachmittag Schweizer Zeit.
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1: Guten Morgen, das ist der 10. Morgen, 22. September. Wir haben jetzt 7. Danke Michael Remund, bleibt ihr im Bild.
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3: Ab heute ist die Bützbergstrasse statt auswärts bei Dreiringen-Kreuzung zu Langenthal gesperrt. Der Nationalrat sagt Ja zum Inklusionsgesetz und nach einer kühlen Nacht kann es hier und da noch ein bisschen Nebel umhaben, dann freundliches Wetter mit Sonne, Wolken und einer Bise. Jetzt geht es also noch zu Gerechtem los mit der Baustelle am Verkehrsknoten Dreiringen zu Langenthal. Der Kanton Bern will die Verkehrssituation beim grossen Kreis verbessern, vor allem, dass der Bus nicht mehr im Verkehr bleibt stecken und so sonst zügiger und flüssiger Führung geht, Neo 1 hat berichtet. Aber heute ist die Bützbergstrasse statt auswärts gesperrt, erklärt der Projektleiter vom zuständigen Oberingenieur Kreis 4, der Thomas Warren.
4: Braucht es da halt sicher ein bisschen mehr Geduld und die Einschränkung von dieser Ausfahrtsperre von der Bützbergstrasse ist bis Ende Jahr. Im Anschluss kann man dann wieder normal über den Knoten in beide Richtungen fahren.
3: Dazu kommt das Tempo auf 50 oben runter, sagt der Thomas Warren. Er bittet die Autofahrerinnen und Fahrer, sich an die Geschwindigkeit zu halten wegen der Sicherheit. Die grösste Herausforderung sei dann auch zu bauen, während genau gleich viele Autos durchfahren wie sonst auch.
4: Wir reden dort von 17'000 Fahrzeugen pro Tag, die die Achse kehren oder befahren. Und das wird sicher eine grosse Herausforderung, dass die ganzen Umbauarbeiten zusammen mit dem Verkehr können zu machen. Es wird in verschiedenen Etappen gefahren, darum haben wir auch vielleicht die etwas längere Bauzeit.
3: Konkret geht die Baubüze gut 2 Jahre, also bis Ende September 2028. Ja, in Regel kann der Verkehr über beide Spuren durch die Baustelle durch. Je nachdem braucht es eine kürzere Sperrung, wo dann der Verkehr mit einer Ampel geregelt wird, so der Thomas Warren. Der Kanton Bern kostet die Umgestaltung vom Verkehrsknoten Dreilingen-Langenthal rund 6,7 Millionen Franken. Wer Geld bekommt für das Unterschriftensammeln, soll das auch weiterhin dürfen machen. Der Ständerat hat nachher einen Vorstoss abgelehnt, der das zahlte Sammeln von Unterschriften bei Initiativen oder Referenden wollen verbieten. Und ein zweiter Vorstoss ist nicht durchgekommen. Der hat wollen, dass Initiativ- und Referendumskomitee öffentlich müssen zeigen, wie viel Geld sie für das Sammeln von den Unterschriften zahlen. Das hat laut den Vorstoss mehr Transparenz gebracht bei den zahlten Sammlungen. Vom Ständerat heisst, die Bundeskanzlei hat genug Werkzeuge, um zu sehen, wie beim Sammeln etwas nicht so läuft, wie es sollte und dürfte. Der Nationalrat will die Gleichstellung von Menschen mit einer Behinderung weiter stärken. Der Nationalrat sagt nächstes Jahr zum neuen Inklusionsgesetz. Das ist der indirekte Gegenvorschlag vom Bundesrat zur Inklusionsinitiative. Der Nationalrat hat das Gesetz noch ergänzt. Menschen mit einer Behinderung sollen einfacher in allgemeinen Arbeitsmarkt kommen. So sollen die Menschen einfacher ihr eigenes Geld verdienen und wirtschaftlich gesehen auf den eigenen Beinen stehen. Der Nationalrat ist aber gegen die Inklusionsinitiative selber oder der Bundesrat ist dagegen. Der Gegenvorschlag und die Initiative gehen jetzt in den Ständerat. Ein Sicherheitsmitarbeiter hat sich nachts auf dem Münchner Oktoberfest lebensgefährlich verletzt. Der Unfall ist laut der Polizei beim 85 Meter hohen Freifallturm passiert. Beim Turm fallen die Leute mit einer Gondel geführt in die Teufel. Der Mann war auch in einem Bereich, wo er nicht sollen. Laut der Polizei hat es ihn gebracht und er sei eingeklemmt worden. Der Mann hat schnell erste Hilfe bekommen und ist auch reanimiert worden, ist aber kurz darauf im Spital gestorben.
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1: Wir haben freundliche Dienstag heute, also einen sonnigen Tag. Jetzt am Morgen hier und da noch Nebelfelder. Die lösen sich aber auf. Und dann haben wir dann nahe milde Temperaturen bis zu 19, 20 Grad. Die Beise die ist zügig und Copy-Paste ist das Wetter morgen Mittwoch. Also auch am Morgen Nebelfelder, die lösen sich aber dann auf im Verlauf des Tages. Die Sonne die dominiert und morgen Höchstwerte bis zu 20 Grad. Die Beise die nimmt morgen Nachmittag ein bisschen ab.
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1: Achtung, Gegenstände auf der A2 Luzern Richtung Basel zwischen Herkingen und Egerkingen hat es Gegenstände auf der Fahrbahn. Genau gesagt, ein totes Tier. Fahrt vorsichtig und nachher noch eine Meldung von der A1 Zürich Richtung Bern zwischen Herkingen und der Verzeigung Lauterbach, wo es stauet. Dort müsst ihr etwa 20 Minuten mehr Zeit einrechnen. Sonst habe ich keine Meldungen. Kommt gut vorwärts.
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Wasser, das eine Landschaft verändern soll. Tönt speziell und gleichzeitig auch spannend. Um das ist es an einer Tagung in Langenthal gegangen. Wir nehmen die Wassermatten im Oberaargau genauer unter die Lupe. Die sind wichtig für die Natur und gehören auch zum UNESCO-Welterbe. Wieso die alten Wiesen auch noch heute so besonders sind, das hören wir etwa am 10 ab 7. Für euch im Studio bin ich, der Manuel Bartlomé. Ich begleite euch heute durch den ganzen Dienstag Morgen. Ein gutes Aufstehen, gute Fahrt für auf die Bütz oder wenn ihr schon dort seid, gutes Bügeln. Jetzt geht's zu Teddy Swims mit Mr. Knows It All.

0: Anlöpfungen haben wir gehört vom Terry Swims, Mr. Knows It All. Am Dienstagmorgen, wir haben 9 Minuten nach den 7. Gelenktes Wasser, gestaltete Landschaften. Unter diesem Motto hat es letzte Woche eine Veranstaltung gegeben. Auf dem Campus vor der Berufsfachschule Langenthal. Es ist die sogenannte Jahrestagung vom Arbeitskreis für historische Kulturlandschaftsforschung in Mitteleuropa gewesen. Da ist es 4 Tage um die Bewässerung von Landschaften gegangen. Also auch darum, was es ausmacht, wenn Gewässer eben durch Kulturlandschaften durchfliessen. Der Werner Stirnimann ist Geschäftsführer vom Internationalen Zentrum für traditionelle Bewässerung und erzählt, was der Lauf von einem Gewässer für Auswirkungen kann haben.
1: Man kann natürlich wirklich bei Weltflüssen wie der Tagliamento in Italien anfangen und schauen, was dort für eine unglaubliche Biodiversität drum ist, wenn eben ein Fluss einen freien Lauf hat und kreuz und quer durch einen Talboden läuft.
0: Es entsteht eine sogenannte Auenlandschaft, ein Gebiet, das immer wieder überschwemmt wird und eine grosse Artenvielfalt mit sich bringt.
1: Vielleicht Glöcklifrösche, die irgendeine neu entstandene Weiher erobern, oder der Biber, der vielleicht das Wasser auch wieder irgendwo durchgelenkt hat. Das ist auch ein spannender Aspekt.
0: Auf die Region bezogen hat der Werner Stirnimann auch ein Beispiel. Die Wassermatten im Oberaargau, die zum UNESCO-Weltkulturerbe gehören.
1: Die Langenthal, unterhalb Langenthal ist wirklich ein Kanal, der Richtung Rocco und Richtung Murg geht. Als das mit Ausschwemmen einfach entstanden ist, haben wir mal ein kleines Bächli in eine gewisse Richtung gelenkt. Und das Bächli hat sich nachher eingefressen, hat das Material irgendwo hingebracht. Dann haben sie vielleicht sogar ein Teil aufgeschüttet mit dem. Und der ist immer ein grösserer Kanal daraus entstanden.
0: So könnte man sich vorstellen, wie es nach und nach eine komplexere Landschaft hätte gegeben, erzählt der Werner Stirnimann.
1: Die ist wahrscheinlich etwa nach dem Zweiten Weltkrieg ist die auf dem maximalen Stand gewesen, vielleicht auch noch 50er, 60er Jahre. Und nachher ist dann aber langsam der Niedergang gekommen mit dem Kunstdünger, den Möglichkeiten, die man hatte.
0: Und dank dem Wässern hat es eine dicke Bodenschicht gegeben mit Schluff. Das ist so ganz weicher, fast mehliger Boden.
1: Das sieht man, wenn irgendjemand baggert, dann sieht man einen Meter fruchtbaren Boden.
0: Erklärt der Werner Stirnimann. Mit der Zeit hat man aber auch mehr Möglichkeiten gehabt, für Landschaft zu bewässern. Zum Beispiel guten Dünger. Und dann hat es die Wässermatte weniger gebraucht. Aber der Geschäftsführer vom Internationalen Zentrum für traditionelle Bewässerung findet es gleich schön, gäbe es die Wassermatte noch. Wir haben schon zurückgeschaut auf den viertägigen Anlass Langenthal und haben auch schon ein paar Beispiele von diesem gelenkten Wasser unter die Lupe genommen. Ihr könnt es nachhören auf neoeis.ch.

0: Dann hören wir schnell eins an diesem Dienstagmorgen. Wir haben 20 Minuten nach den 7.
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0: 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Wir sind ja mitten im Herbst, am 22. September. Es ist kalt am Morgen früh und am Abend wird schon toll änder feister. Heisst, dann kann man daheim sich wieder gemütlich machen und allenfalls wieder alles schön herbstmässig dekorieren. Und genau da können wir euch nachher helfen. Wir verschenken die Woche in unserem Morgenspiel Gutscheine vor Kreuche Glaswerkstatt Städtle.
2: Bei uns im Geschenkladen findet ihr saisonal immer verschiedenste Sachen zum Kaufen oder zum Schenken. Zum Beispiel jetzt haben wir jetzt so Kürbisse aus Glas oder Egeli oder eine Salatschüssel oder irgendein Engeli schon für die auf die Weihnachten. Dann hat man auch die Möglichkeit, Kerzen dazu zu kaufen, zu den passenden Schälen, dass man irgendwie ein fixfertiges Geschenk hat, das wir gerne auch einpacken, dass ihr es nochmal mitnehmen könnt und dann abgeben.
0: Das sagt Irene Kreuchi, die Inhaberin der Glaswerkstatt Städtle. Und die 150 Franken, die ihr diesen Morgen für die Glaswerkstatt gewinnen könnt, die könnt ihr also recht verkleppen.
2: Mit diesem Gutschein oder Gewinnen könnt ihr bei uns im Laden einkaufen für ein Geschenk, das ihr sofort braucht. Oder ihr dürft auch das brauchen, wenn ihr bei uns in einem Kurs seid, im Glasfusen oder im Sandstrahlen.
0: Tönt gut. Jetzt muss es einfach nur noch klappen mit diesem Gutschein. Bis zu 150 Franken gehören euch, wenn ihr unter anderem die Stimme hier erkennt.
3: Ich habe mal ein kleines Bächli in eine gewisse Richtung gelenkt und das Bächli hat sich nachher eingefressen, hat das Material irgendwo hingebracht und dann ist immer ein grösserer Kanal daraus entstanden.
0: Wer sagt das? Sagt mir den richtigen Vor- und Nachnamen dazu und wir spielen dann jetzt nach den halben 8.
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2: Es ist 7:30 Uhr.
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4: Am Morgen mit Michael Remund. Und wir starten gut mit Sport-Velorennfahren. 2 Tage nach der Titelverteidigung im WM-Einzelzeitfahren hat die Hindu-Banker Marlen Reusser heute die nächste Chance auf Gold. Sie gehört im Mixed-Zeitfahren zusammen mit der Burgdorfer Jasmin Lichti und dem Schweizer Team zu den Favoritinnen auf den Sieg. Zuerst fahren die 3 Männer die 20 Kilometer lange Runde im kanadischen Montreal, dann die 3 Frauen. Die Schweiz startet heute Nami am 18 ab 4 Uhr Schweizer Zeit. Am Samstagabend ist Zaffere im Seeland ein Mann mit seinem Töff umgefallen und hat schwer verletzt ins Spital müssen. Laut der Mitteilung von Kantonspolizei Bern ist der Töfffahrer in einen Randstein gefahren, über die Strasse gerutscht und dann in einen landwirtschaftlichen Anhänger am Strassenrand getätscht. Der EGA hat den Mann ins Spital geflogen. Die Strasse Zaffere war für gut 2 Stunden komplett gesperrt. Ein 40-jähriger Deutscher ist im aargauischen Mumpf bei einer Kontrolle vom Zoll geblieben hängen. Der Mann war offenbar zur Verhaftung ausgeschrieben gewesen. Der Zoll hat dann im Auto rund 2,5 Kilo Kokain gefunden. Der Deutsche wohnt in der Schweiz. Die Aufenthaltsbewilligung, die er dabei hatte, sei aber wie sein Spermi gefälscht gewesen.
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2: Ein sonniger Dienstag haben wir heute mit freundlichen Verhältnissen. Jetzt am Morgen Vormittag kann es hier und da noch Nebelfelder geben. Die lösen sich aber auf im Verlauf des Vormittags. Und dann ist es dem Nami milder, bis zu 19-20 Grad. Und die Beise ist heute am Nami zügig. Also wir spüren sie deutlich, wenn wir für uns sind. Und dann am Morgen Mittwoch ähnliches Wetter. Das sonnige Wetter zieht sich also gleich weiter. Am Morgen hier und da ein paar Nebelfelder. Und am Nachmittag ebenfalls bis zu 20 Grad. Die Beise ist morgen auch ein Thema, aber deutlich weniger als heute.
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2: Wir starten auf der Autobahn. Achtung, Gegenstände auf der A2 Luzern Richtung Basel. Zwischen Herkingen und Egerkingen hat es tote Tiere auf der Fahrbahn. Fahrt vorsichtig. Und eine Meldung von der A1 Zürich Richtung Bern zwischen Herkingen und Verzeigung Lauterbach, wo es steht. Das wegen der Verkehrsüberlastung. Ihr müsst dort etwa 20 Minuten mehr Zeit einrechnen. Von der Hauptstrasse habe ich noch keine Meldungen. Gute Fahrt wünsche.
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2: 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Für das müsst ihr unter anderem die Stimme da erkennen. Achtung, gut hören!
7: Wir haben mal ein kleines Bächli in eine gewisse Richtung gelenkt und das Bächli hat sich nachher eingefressen, hat das Material irgendwo hingebracht und dann ist immer ein grösserer Kanal daraus entstanden.
2: Ich brauche von euch den richtigen Vor- und Nachnamen zu dieser Stimme und dann geht ihr mit etwas Glück in Geschenkladen oder in die Kurs vor der Kreuche Glaswerkstatt Städtlen. Jetzt zu mir ins Studio anrufen auf die Nummer 0588 17 17 17. Ich bin der Manuel Bartlomé und freue mich auf euer Telefon.
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0: Das ist der Neo 1 Morgen an dem 22. September. Jetzt haben wir gerade 20 vor 8 und wir wollen spielen.
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0: Wir spielen unser Morgenspiel. Heute Morgen gibt es 150 Stutz zu gewinnen. Und diesen Gutschein für die Kreuchi Glaswerkstatt will Teddy Gerber von Weissachen gewinnen. Guten Morgen, Teddy.
2: Guten Morgen, Manuel.
0: Hedi, bist du so ein bisschen der Typ, der daheim gerne dekoriert, wenn es für aussen herbstelt?
2: Ich habe schon gerne etwas, das stimmt.
0: Sehr gut.
2: Gerne Dekoration, nicht nur im Herbst. Einfach je nach Jahreszeit.
0: Dann hast du schon alles fertig dekoriert bei dir daheim in diesem Fall?
2: Nein, gar nicht.
0: Ah, noch nicht?
2: Ich muss dann noch ein bisschen wechseln.
0: Sehr gut. Und jetzt könntest du gängeln ins Lädchen auf Städtchen und eben so Herbstdeko kaufen. Hast du so Pläne, was du gerne kaufen möchtest, wenn du den Gutschein gewinnen
2: möchtest? Nein, das habe ich jetzt wirklich noch nicht gemacht. Ich mache aber gerne ein Türkränzchen. Manchmal bekomme ich eins geschenkt, manchmal mache ich es selber. Aber für so etwas würde ich dort sicher etwas finden.
0: Sehr gut. Also, ich würde sagen, wir legen los und wir spielen. Und dann gebe ich dir mal unseren ersten Ton. Bist du ready?
2: Wir probieren es, ja.
0: Also, gut herhören, da kommt dein Ton.
3: Ich habe mal ein kleines Bächli in eine gewisse Richtung gelenkt und das Bächli hat sich nachher eingefressen, hat das Material irgendwo hingebracht und dann ist immer ein grösserer Kanal daraus entstanden.
0: Hedi, ich brauche von dir Vor- und Nachnamen.
2: Ich würde sagen, das ist der Werner Stirnimann von der Wassermatte.
0: Werner Stirnimann, sagst du? Und du bist absolut richtig. Aber du könntest jetzt noch 100 Stutz oben drauf gewinnen, wenn du das wettest.
1: Auf Risiko.
0: Für das gibt es eine zweite Stimme. Und die zweite Stimme müsstest du richtig erraten. Wenn sie richtig ist, dann gibt es gesamthaft 150 Franken für die Kreuche Glaswerkstatt. Wenn du die zweite Stimme nicht richtig erratest, dann gehst du aber leer aus. Oder du kannst einfach sagen, du nimmst die 50 Stutz auf sicher und willst nicht auf Risiko gehen. Hedi, was machen wir?
2: Ich freue mich über den Gutschein und nehme den gerne.
0: Also, dann nimmst du den 50er in diesem Fall.
2: Nehme ich gerne den 50er, ja, ohne Risiko.
0: Sehr gut, also, dann kannst du gerade gänkeln in diesem Fall. Gratulieren.
2: Schön, das probieren wir. Ich nehme den jemanden von den Grosskind mit und dann finden wir sicher etwas Schönes.
0: Sehr gut. Ich wünsche dir einen gebigen Dienstag. Und mach's gut.
2: Danke vielmals, das wünsche ich euch auch allen und mache es so gut. Danke vielmals.
0: Schönen. Ciao, Hedi.
2: Gleichfalls. Salut, Manuel. Danke.
0: Sehr gut, das war es vom heutigen Morgenspiel. Weil heute 50 raus ist, habt ihr morgen die Möglichkeit, im Gesamten 200 Stutz abzuräumen. Das für die Glaswerkstatt Kreuchi zu Städtlen.
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0: One Republic mit West Coast. Habt ihr gehört hier bei Neo 1 am Dienstag Morgen. Wir haben 11 Minuten vor der 8.
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0: Für etwas sehr gut zu werden, braucht es vor allem eins. Viel Übung. Training, Training und nochmal Training. Im Sport zum Beispiel. Und das auch gleich in welchem. Ohne Training wird es nichts. Wenn der Sport nicht Beruf, sondern Hobby ist, dann ist die Tagesplanung nicht gegen nur einfach. Beim Bruno Wittmer von Worb ist der Sport ein Hobby. Der 43-Jährige betreibt Fahrsport. Mit Ross vor einem Wagen fährt er durch einen Parkour. Und das möglichst gleitig. Und natürlich braucht es auch in dieser Sportart Training, Training, Training. Jasmin Wüttrich.
3: Und ganz viel Leidenschaft für einen Sport. Die Tage von Bruno Wittmer sind lang.
4: Zeit und was du alles da drin investierst, das ist wahnsinnig. Oder? Also es ist jeden Tag Stunde. Es ist nicht nur 2-3 Mal pro Woche ein Training, es ist einfach, man ist einfach jeden Tag dran.
3: Im Zwischspänner ist der 43-jährige Andy Augsten Schweizer Meister geworden. Mit seinen Ross trainiert er alltag und geht für das früh auf. Spätestens um 4:30 ist er auf den Beinen.
4: Dann mache ich zuerst den Stall daheim, versorge alle Ross. Versorgen. Und wenn es dann gemacht ist, gehe ich arbeiten. Also sprich, um 7 Uhr gehe ich arbeiten, bis am Mittag und am Nachmittag bin ich dann daheim auf dem Betrieb. Wenn das alles gemacht ist, trainiere ich am Abend noch die eigenen Ross trainieren.
3: Wichtig bei diesem Training?
4: Dass das Training so gestaltet ist, dass es mir gefällt. Du gehst ja nicht alle Tage in Kraft rum und du hast nur die 2 kleinen Finger trainieren und den Rest machst du nicht. Oder? Und das ist bei den Ross ein bisschen ähnlich. Du musst möglichst vielseitig, mit Spass, dass du und der Ross Spass nicht verlieren in der ganzen Geschichte.
3: Abwechslung beim Üben gelinge ihm gut, sagt der Bruno Wittmer.
4: Wir haben eine Disziplin, die wir machen müssen. Ich fahre zweispännig, habe 4 Ross zur Verfügung, mische immer ein bisschen mischen, mit welchem Ross mit was, welche Disziplin. Dann oftmals gehe ich einfach ins Gelände, also nicht auf den Trainingsplatz selber, dass sie den Kopf frei haben, dass sie möglichst motiviert sind und dass sie immer, immer 100% fit sind.
3: Alltag um 4:30 im Stall, dazu nebenan noch arbeiten, auf dem Landwirtschaftsbetrieb bügeln und die Ross trainieren. Die Tage von Bruno Wittmer sind lang. Verleiden tut es ihm aber nicht.
4: Wenn ich wette, würde ich es aufgeben.
3: Das Aufgeben will der frischbachnig Schweizer Meister im Zweispänner aber auf keinen Fall.
0: Wie der Bruno Wittmer die Schweizer Meisterschaft zu Genf verlebt hat, erzählt er uns morgen am Morgen.
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1: Das ist Schnellways an dem Dienstagmorgen. Wir haben 8.
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1: Den Morgen mit dem Michael Remund. Die Umstellung auf der Satzbusse zwischen Langenthal und Huttau hat gut geklappt. Der Ständerat will nicht so viel vor Mehrwertsteuer nehmen für die Armee wie der Bundesrat. Und hier und da kann es noch ein bisschen Nebel haben. Nach freundliches Wetter mit der Bise sind die rund 20 Grad aber noch mal frischer. Die Eisenbahnstrecke zwischen Langenthal und Huttau ist seit gestern für guten Monat gesperrt. Die Schuld sind Baubüzen beim Bahnhof Langenthal Süd. Bis zum 25. Oktober fahren darum Ersatzbusse. Die Umstellung ist laut dem Berner Bahnunternehmen BLS gut gestartet, heisst es heute in der Berner Zeitung. Die Busse haben genug Platz und den Anschluss für Hebio. Die Fahrt von Huttau auf Langenthal geht mit 27 Minuten rund 5 Minuten länger als mit dem Zug. Der Bahnhof Langenthal Süd wird leicht verschoben. Dazu gibt es neue Gleise und höhere Perron, für das die Leute gebig ebenerdig einsteigen können. Die ganzen Baubüzen kosten laut dem Bericht gut 2 Millionen Franken und sollen dann im Frühling nächstes Jahr fertig sein. Der Berner Grossrat will die Polizeistunde abschaffen. Er hat vorletzt einen entsprechenden Vorstoss angenommen. Der Jungfreisinn von Stadt Bern ist sehr zufrieden mit diesem Entscheid, schreibt die Partei am Morgen in ihrer Mitteilung. Wer einen Betrieb führt, soll nicht länger durch die Sperrstunde ab dem Morgen um 12:30 bremst werden. Dazu brauche ich auch die teuren Bewegungsverfahren nicht mehr. Das bringe am Berner Nachtleben mehr Eigenverantwortung. Die Anwohner sind auch weiter gegen Lärm geschützt. Bei konkreten Problemen können die Stadt auch weiter Massnahmen treffen oder Sicherheitsdienste aufbieten. Der Ständerat will die Mehrwertsteuer für die Armee zu finanzieren weniger fest hochtun als der Bundesrat. Konkret will der Ständerat 0,2% mehr Mehrwertsteuer für die Aufrüstung können zu zahlen. Gleichzeitig soll die Schweiz neu einen Rüstungsfonds haben, wo die zusätzlichen Einnahmen aus der Mehrwertsteuer reinkommen. Der Bundesrat hat vorgeschlagen, die Mehrwertsteuer um 0,5% zu lüpfen. So kämen in den nächsten Jahren rund 24 Milliarden Franken zusammen, die dann in die Armee gingen. Als nächstes diskutiert der Nationalrat über die Vorlage. Die Mehrwertsteuererhöhung kommt so oder so vor das Schweizer Stimmvolk. In der Schweiz sind im Sommer mehr Leute über 65 gestorben, als das die Statistik erwartet hat. Vermutlich hat die sogenannte Übersterblichkeit mit der Hitze zu tun. Konkret hat es in der Schweiz zwischen Mitte Juni und Ende August rund 570 Todesfälle mehr gegeben als im langjährigen Schnitt. Das sind rund 4% mehr, sagt der Bundesrat in Fragestunde vom Nationalrat. Die Übersterblichkeit sei besonders Ende Juni und Anfang August hoch gewesen, also in der stärksten Hitzewelle von diesem Sommer, heisst es vom Bundesrat weiter. Gestern sind private Gegenstände von französischen Filmikone Brigitte Bardot unter den Hammer gekommen. Bei der Versteigerung sind alles fort und etwas mehr als 950'000 Euro zusammengekommen, heisst es vom Auktionshaus Milan zu Paris. Die Versteigerung sind knapp 9 Stunden gegangen. Es sind alles mögliche fort, von Schreibmaschinen über Ballettschuhe und Plüschtier bis her zu Porträts. Das Geld geht jetzt unter anderem an die Stiftung von Brigitte Bardot, die sich für den Tierschutz einsetzt. Die legendäre französische Schauspielerin ist letzten Dezember mit 91 gestorben.
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1: Wir haben um die 8 Grad aktuell. Es hat jetzt noch Nebelfelder, die können sich aber im Verlauf des Vormittags auflösen. Und dann haben wir dann nämlich viel Sonnenschein und auch trockenes Wetter bis zu 20 Grad. Es ist aber frisch, also die Beise die geht zügig heute Nami. Und auch morgen Mittwoch ist das Wetter sehr ähnlich. Am Morgen Nebelfelder, am Nachmittag nähern Sonne und auch trockenes Wetter bis zu 20 Grad. Die Beise ist auch morgen ein kleines Thema, aber deutlich weniger als heute.
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3: ein paar Meldungen von der Autobahn. Hani, es hat einen Unfall gegeben auf der A1 Bern Richtung Zürich zwischen der Verzeigung Lauterbach und Wang an der Aare. Wegen dem müsst ihr dort mehr Zeit einrechnen. Ebenfalls und wegen dem Unfall auf der A1 Bern Richtung Zürich stockt so zwischen Niederbipp und Herkingen. Dann noch in der Gegenrichtung A1 Zürich Richtung Bern zwischen Herkingen und Verzeigung Lauterbach stauen. Dort müsst ihr etwa 20 Minuten mehr Zeit einrechnen und dann gibt es noch Stop and Go auf der A1 Zürich Richtung Bern zwischen Kilburg und Schönbühl. Das wegen Verkehrsüberlastung. Viel Geduld und eine gute Fahrt.

0: Heute geht's los mit den World Skills Shanghai. 5 junge Leute aus dem Neo-Eisland sind letzte Woche auf Shanghai geflogen und nehmen dort an den World Skills teil, also den Berufsweltmeisterschaften. Insgesamt gibt es 42 Teilnehmende vor Ort, die mit der Schweizer Delegation dort sind. Und eben, wie gesagt, heute geht's los. Am 10. ab da schauen wir dann, wie die Teilnehmenden angereist sind und wie sie sich auf das Ganze vorbereitet haben. Der Michael Remund und ich, der Manuel Bartlome, wünschen einen gebigen Morgen. Ciao zusammen.
1: Ciao zusammen.

0: Ihr hört Neo 1 an diesem Dienstagmorgen, 10 Minuten nach den 8. haben wir. 5 junge Leute aus dem Neo 1 Land sind letzte Woche auf China geflogen. Das, weil sie an den Berufsweltmeisterschaften World Skills Shanghai teilnehmen. Die 5 sind aber nicht alleine unterwegs, sie sind mit dem ganzen Schweizer Team angereist. Mit dem Swiss Skills National Team. Letzte Woche ist das ganze Schweizer Kader gelandet auf chinesischem Boden. So haben sie genug Zeit zum Ankommen.
1: Vor Ort gibt es zuerst noch eine Eingewöhnungsphase. Wir nennen das ein Pre-Camp, bevor dann die eigentlichen Wettkämpfe beginnen.
0: Erzählt Martin Erlacher. Er ist ein Teil von dem Nationalteam und ist verantwortlich für die Mission World Skills Shanghai 2026. Wenn man so hört, dass die Teilnehmenden aus der Schweiz als ganzes Kader anreisen, dann stellen wir das schon so ein bisschen vor, wie SportlerInnen zum Beispiel an einer Olympia anreisen. Der Martin Erlacher meint, den Vergleich treffe ich eigentlich ganz gut zu, weil
1: es gibt eben das Swiss Skills National Team, eine gemeinsame Schweizer Delegation, eine Schweizer Flagge, es gibt einen Teamschrei, es gibt ein Eröffnungsvier, Schlussvier, wo auch sehr imposant ist.
0: Und das Ganze sei geprägt von einem starken Teamgedanken.
1: Wo wir werden die gesamte Vorbereitung aufbauen, darum ja, der Vergleich den kann man durchaus ziehen.
0: Und logischerweise sei die ganze Reise an die Berufsweltmeisterschaften in China auch mit viel Organisation verbunden.
1: Es beginnt schon ganz früh mit der Buchung von Flügen und Hotel für gut 100 Personen. Dazu kommt aber auch noch Materialtransport, Transfers, Betreuung vor Ort, Verpflegung und Gesamtkoordination mit den internationalen Organisatoren, Sicherheitsbelange, bei Eröffnung und Schlussfeiern.
0: Der Martin Erlacher hat also schon, bevor es überhaupt richtig losgehen kann, einen Haufen zu tun kann mit organisieren und vorbereiten. Heute geht World Skills Shanghai los, wo sich etwa 1400 Teilnehmende aus verschiedenen Ländern in 64 verschiedenen Berufskategorien messen. Das Swiss Skills National Team hat 42 Teilnehmende dabei, die sie nicht nur vor den, sondern auch während der Berufsweltmeisterschaften betreuen. Von diesen 42 Teilnehmenden aus der Schweiz sind 5 aus dem Neo 1 Land. Die haben wir euch alle schon vorgestellt. Nachher hören wir euch das auf neo1.ch.
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0: The Weeknd mit Can't Feel My Face. Habt ihr gehört? Hier bin ich A1, Mai 20 ab 8. Wir machen es Alltag. Immer ohne darüber nachzudenken, zu reden. Das muss aber gelehrt sein.
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0: Lavern, schnurren, schnädern, das Fakt. Ömu, wenn man es kann, Lisa Grabbers.
2: In der Regel ist es so, dass das Lavern schon ab 2-jährig startet. Dann hat das Kind schon einige Wörter auf dem Schirm und saugt ganz viel weitere auf. Einfache Gespräche sind also möglich. Ein paar Mal läuft es aber anders. In diesem Fall redet man von einer Sprachentwicklungsverzögerung, so die Anna Joss.
3: Weil sie es ja dann meistens schon noch lernen, aber sie sind einfach wie in Sprachentwicklung ein bisschen hinterdrein.
2: Anna ist Logopädin bei der Schule zu Langnau. Logopädie heisst so viel wie Spracherziehung. Schwierigkeiten bei der Kommunikation werden in der Logopädie angepackt.
3: Gerade bei Aussprache zum Beispiel. Jedes Kind kann eigentlich am Anfang zum Beispiel der R noch nicht sagen. Das ist normal, bis zu einem gewissen Alter. Und es gibt einfach in all diesen Bereichen gibt es so wie Normen. Eben zum Beispiel, wenn man welchen Laut lernt, wenn man wie viel Wortschatz sollte haben. Und wenn die Kinder das in diesem Alter nicht haben, dann sind sie eben ein bisschen verzögert. Und dann probieren wir, die Kinder ein bisschen zu unterstützen, dass sie es aufholen können.
2: In vielen Fällen melden die Eltern oder auch die Klassenlehrpersonen mit Einverständnis der Eltern natürlich das Kind bei der Logopädie an.
3: Ich weiß, sie das Gefühl haben, ja, irgendwie verstehe ich es nicht so gut. Es redet mega schnell oder mega langsam oder mega wenig. Es braucht immer nur die gleichen Wörter oder macht nicht richtige Sätze.
2: Nach der Anmeldung folgt eine Abklärung bei der Logopädie, die entscheidet, ob es eine Therapie braucht oder nicht. In dieser Abklärung wird zum Beispiel die Aussprache genau angeschaut oder die Grammatik, das Sprachverständnis und so weiter. Dazu die Langnauer Logopädin Anna Joss.
3: Und ich mache auch am Anfang von so einer Abklärung immer Sequenz, wo wir so ein bisschen plaudern, zum Beispiel mit einem Wimmelbuch, Bilder beschreiben und dann höre ich auch schon ein bisschen etwas raus und weiss dann, dann nehme ich, glaube ich, mal diesen Test für, das noch ein bisschen genauer anzuschauen oder diesen.
2: Jetzt ist die Logopädie nicht das Einzige, was Teil ist vom Spezialunterricht, wo euch an jeder Regelschule angeboten wird. Psychomotorik, das gehört auch dazu. Dort lernen Kinder, sich besser zu bewegen, zu warnen und auch mit ihrer eigenen psychischen Entwicklung umzugehen. Also wie man seine Gefühle unter Kontrolle hat zum Beispiel. Auch da können die Eltern ihre Kinder für Psychomotorik anmelden. Aber
4: eigentlich läuft es über Kindergärtnerinnen oder die Lehrpersonen.
2: So Andrea Stettler. Sie leitet zusammen mit der Regula Jakob den Psychomotorik-Raum bei der Volksschule in Burgdorf. Nachdem ein Kind bei ihr ist angemeldet wurde, steht auch da eine Abklärung an.
4: Und bei den jüngeren Kindern ist es so, dass sie häufig wie einen kleinen Bewegungsparcours machen. Dort sind Gleichgewichtssachen drin, Bewegungskoordination, Temposachen, Kraftdosierung, aber auch viel Spielen.
2: Und dann kommt auch ein Teil dran, wo Andrea Stettler mit dem Kind an einem Pult hockt.
4: Wo Fein- und Graphomotorik auch angeschaut wird, das sind Sachen mit Bauen, mit Schneiden, mit Zeichnen, mit Schreiben. Und dann sehe ich meistens recht schnell, wo hat ein Kind Stärken, wo ist es aber noch unsicher und wo müssen wir nachher den Fokus zum Üben ansetzen.
0: Und wie das Üben ganz genau geht, da hören wir dann morgen Morgen rein.
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1: Ciao zusammen, das ist Neo 1 um 8:30 an dem 22. September. Top informiert, durch den Dienstagmorgen mit Michael Remund.
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3: Der Bioladen Gesung und Genuss Zworb sucht eine Nachfolge. Die heutigen Betreiber wollen hören, heisst es heute auf dem Portal Bernost. Zwei langjährige Kunden wollen, dass der Bioladen bleibt und suchen darum nach möglichen Lösungen. Laut dem Bericht ist eine Idee, dass künftige Genossenschaft der Bioladen führt und die Verantwortung auf mehr Leute verteilt ist. Es sei aber auch eine klassische Übernahme von jemandem Einzels möglich. Die beiden Kunden wollen bei einem Treffen herausfinden, was andere Leute von Worb denken. Der Ständerat will die Mehrwertsteuer für die Armee zu finanzieren weniger fest hochtun als der Bundesrat. Konkret will der Ständerat 0,2% mehr Mehrwertsteuer für die Aufrüstung können zu zahlen. Der Bundesrat hat vorgeschlagen, die Mehrwertsteuer um 0,5% zu lüpfen. Als nächstes diskutiert der Nationalrat über die Vorlage. Die Mehrwertsteuererhöhung kommt so oder so vor das Schweizer Stimmvolk. Über 1,6 Millionen Menschen haben die Nacht Schweizer Zeit in der japanischen Hauptstadt Tokio in Sicherheit müssen. Es ist ein Taifun über die Region gekutet. Mindestens 4 Menschen sind ums Leben gekommen. 6 weitere werden noch vermisst, meldet das japanische Fernsehen. Für eine kurze Zeit haben über 9000 Haushalte keinen Strom gehabt und mehrere hundert Flüge sind gestrichen worden.
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1: Wir dürfen uns heute auf viel Sonne freuen. Jetzt an einzelnen Orten hat sie und hier noch Nebelfelder. Die sind aber nur am Vormittag um. Die lösen sich jetzt im Verlauf des Vormittags auf. Dann milder in diesem Fall am Nachmittag bis zu 20 Grad. Die Beise, die spüren wir draussen, die ist zügig. Und morgen Mittwoch haben wir am Morgen Nebelfelder und dann am Nachmittag die Sonne, die sich häufig zeigt, ebenfalls Höchstwerte um die 20 Grad. Morgen die Beise, die ist morgen etwas weniger stark.
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1: Es hat einen Unfall gegeben auf der A1 Bern in Richtung Zürich zwischen Kriegstedt und Wang an der Aare. Wegen dem müsst ihr dort mit einem Zeitverlust von bis zu 40 Minuten rechnen. Das heisst, auf der A1 Bern in Richtung Zürich zwischen Niederbipp und Herkingen, dort müsst ihr auch mit stockendem Verkehr rechnen. Die Standstreifen sind gesperrt. Dann noch in der Gegenrichtung A1 Zürich Richtung Bern zwischen Herkingen und Wang an der Aare müsst ihr ein paar Minuten mehr Zeit einrechnen. Und noch Meldung A5 Biel Richtung Solothurn, zwischen Solothurn Ost und der Verzeigung Lauterbach. Auch dort stockt es. Ich wünsche viel Geduld, kommt gut vorwärts. Für euch im Studio an diesem Dienstagmorgen der Michael Remund aus der Redaktion, ich, der Manuel Bartlomé und jetzt sagt der James Blunt mit Tastes Like Summer.
5: Grüezi, da ist James Blunt und ihr gehört gerade mein neues Lied Tastes Like Summer.

0: Dann hört Neo 1 an diesem Dienstagmorgen, 20 vor 9 ist es. Manchmal braucht es einen verfaulten Baum, um ein Projekt ins Rollen zu bringen. Das ist einmal bei der reformierten Kirche Geisberg in Langenthal der Fall. Die Kirchgemeinde hat den grossen Baum auf der Parkanlage müssen fällen, weil er nicht mehr zu Weg war. Statt einen neuen zu pflanzen, denkt die Kirchgemeinde jetzt aber viel grösser. Nur beim Baum soll es nicht bleiben.
1: Es reicht nicht, jetzt nur das zu machen, sondern man sieht das mal, wenn wir klare Zielsetzungen schaffen.
0: Erzählt der Urs Hallauer, Leiter der Geschäftsstelle der reformierten Kirchgemeinde Langenthal.
1: Man sieht, wir wollen eine ökologische Aufwertung der Nachhaltigkeit schauen. Wir haben das Jahr auch deutlich gesehen, wie sich die Umgebung verändert hat aufgrund des Hitzesommers. Es war alles verdorrt. Das heisst, wir müssen uns die ganze Umgebungsgestaltung hinsichtlich des Klima überlegen, anpassen.
0: Die gesamte Parkanlage soll in den nächsten Jahren neu gestaltet und ökologischer werden.
1: Und wir haben mit dem Geisberg, sind wirklich im Herzen von Langenthal, und weil wir dort den Handlungsbedarf haben, eben aufgrund von Pflanzen, die wir ersetzen müssen, haben wir gesagt, wir gehen uns langfristig angezielt an unter der Mitwirkung der Bevölkerung.
0: Und dass genau die Bevölkerung auch über alles Bescheid weiss, hat es letzte Woche einen Infoanlass gegeben, so der Urs Hallauer.
1: Es war eine gute Gelegenheit, um mit der Bevölkerung ins Gespräch zu kommen. Und wir haben schon einige Inputs bekommen, die wir bei der Projektentwicklung mitnehmen, die wir berücksichtigen werden, die wir mit einbeziehen werden.
0: Die Umgestaltung der Parkanlage vor Kirche Geisberg ging mehrere Jahre.
1: Und wir wollen im 27. erste Massnahmen treffen und das nächste Meilenstein bei der Kirchengemeindeversammlung vom 10. Dezember.
0: Dann stellen die Verantwortlichen das Projekt nochmal konkret vor. Dann weiss man auch, wie viel die Veränderungen bei der Parkanlage vor Kirche Geisberg kosten sollen.

0: Der los Neo 1 an dem Dienstag, morgen, 22. September, 11 Minuten vor den 9.
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0: Jö! So tönt es etwa die, wenn man im Zoo unterwegs ist. Hier ein herziges Tierli und ein Mord auch noch mal. Und manchmal vergisst man vor lauter Jö fast ein bisschen, dass die Tiere zum Teil gar nicht daher gehören. Dass sie eingesperrt sind und möglicherweise nicht einmal in einem Land, wo sie auch wild würden leben. Kritik an Zoos gibt es immer rum. Und gleich sind sie wichtig, vor allem für den Artenschutz, zum Züchten von den bedrohten Arten, so dass sie nicht aussterben. Das betont Karin Federer. Sie ist Präsidentin des Vereins Zoo Schweiz.
2: Wir können unsere Populationen, die oft Reservepopulationen oder teils auch die einzigen Populationen sind von einer Tierart, die können wir züchten und wir können sie im besten Fall, wenn der Lebensraum auch wieder intakt ist, zur Verfügung stellen, um sie wieder auswildern.
0: Und gleich gibt es eben immer um eine Kritik. Wie die Zoos in der Schweiz damit umgehen, das hören wir dann um 9 Uhr in den Nachrichten.
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1: Pegasus mit Next Day gehört hier bei Neways. Es ist 9 Uhr.
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3: Diesen Morgen mit dem Michael Remund. Viele Gehege in den Schweizer Zoos sind überfüllt. Die Verantwortlichen müssen darum überlegen, gewisse Tiere zu töten. Zollikofen will messen, wie heiss, dass es im Sommer in den Schulzimmern ist. Und solche Temperaturen haben wir nicht mehr. Es ist aber weiterhin trocken mit Sonne und Biese. Gut ein Drittel der Tierarten, die in den Schweizer Zoos leben, sind vom Aussterben bedroht. Darum sind die Zoos mit Zuchtprogramm wichtig, dass es die Arten auch in Zukunft noch gibt, heisst es vom Verein Zoo Schweiz. Und gleich gibt es auch Herausforderungen. Die Tiere werden immer älter, der Platz in den Gehege wird aber nicht mehr. Dadurch werden immer weniger Tiere gezüchtet, was das Zuchtprogramm in Gefahr bringt, heisst es an der Medienkonferenz gestern in Bern. Das sei eigentlich nicht der Auftrag der Zoos, sagt die Präsidentin von Zoo Schweiz, Karin Federer.
4: Schlussendlich stehen wir Zoos in dieser Balance rein, für gewisse Arten das zu ermöglichen, dass sie in den Zoos sich weiter fortpflanzen können, dass sie in den Zoos leben können, dass sie in Sicherheit leben können.
3: Aktuell müssen sich die Schweizer Zoos darum überlegen, gewisse ältere Tiere zu töten, dass es um einen Platz für Nachwuchs hat. Das kommt der Gesellschaft aber nicht nur gut an. Allgemein haben die Zoos immer mit Kritik zu kämpfen.
4: Das Wichtigste ist, dass man anlässt und mit den Leuten in Dialog geht. Natürlich, eine Tierhaltung schränkt gewisse Sachen auch ein, also eine Bewegungsfreiheit möglicherweise. Sie gibt aber auch sehr viel. Sie gibt Sicherheit, sie gibt Ernährung, sie gibt eine Fortpflanzungsmöglichkeit.
3: Es ist wichtig, dass Zoos die bedrohten Tierarten züchten, mit dem Ziel, die Tiere auch um auszuwildern, sodass sie nicht ganz aussterben, heisst es vom Dachverband der Schweizer Zoos. Der Sommer war es heiss in den Schulzimmern. Die Schülerinnen und Schüler haben gelitten unter den hohen Temperaturen. Ein Vorstoss will jetzt, dass die Gemeinde Zollikofen die Hitze in den Schulzimmern systematisch misst und aufschreibt. Der Gemeinderat sieht den Bedarf und will ab nächstes Jahr die Temperaturen messen. Konkret will die Gemeinde nächsten Sommer in den Schulen die Temperatur und die Luftfeuchtigkeit in ausgewählten Schulzimmern messen. Das sei dann die Grundlage, herauszufinden, in welchen Zimmern dass es besonders heiss ist und Massnahmen braucht, heisst es heute in der Mitteilung. Zollikofen will eine verhältnismässige Messung, die nicht viel kostet. In der Stadt Bern müssen Menschen im Moment sehr lange auf einen Termin beim Sozialamt warten. Im Schnitt geht es laut dem Bericht der Berner Zeitung 37 Arbeitstage bis zu einem ersten Gespräch. Die Schuld sind unter anderem komplexere Fälle und deutlich mehr Anträge seit Anfang heuer. Dazu kommen die Lampen bei den Arbeitslosenkassen. Ein neues IT-System hat dafür gesorgt, dass schweizweit die Auszahlungen deutlich später kommen als normal. In Bern hat es darum 130 Sozialhilfeanträge mehr gegeben, auch wenn die Betroffenen eigentlich Arbeitslosengeld zu gut gehabt hätten. Der Pharmakonzern Roche hat gestern in Basel den Grundstein für eine neue Produktionslinie in Bogotá. Im sogenannten Bau 51 will Roche künftig synthetische Wirkstoffe für Medikamente machen. Roche investiert im Gesamten 790 Millionen Franken. Bis 2030 soll das Gebäude fertig sein. Rund 200 Leute sollen dem mal dort arbeiten. Roche will vor allem auch die künstliche Intelligenz brauchen. Konkret soll ein neues Medikament schneller vor Entwicklung in die Produktion schaffen. Alles in allem investiert Roche im Moment 1,4 Milliarden Franken in verschiedene Bauprojekte in Basel und im Aargau.
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1: Aktuell um die 11 Grad haben wir für uns. Der heutige Dienstag, der ist sonnig, trocken. Am Nami wird es dann milder und dann haben wir bis zu 20 Grad. Die Beise, die ist heute am Nami zügig um. Also die spüren wir, wenn wir für uns sind. Morgen ist das ähnlich. Also die Beise, die nimmt dann ab, aber wir haben gleich Nebelfelder am Morgen früh und die Sonne dominiert den ganzen Mittwoch. Wir haben ebenfalls morgen Nachmittag bis zu 20 Grad.
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1: Ich habe ein paar Meldungen wegen dem Unfall, den es auf der A1 Bern Richtung Zürich zwischen Kriegstetten und Wangen dran stolz. Dort müsst ihr etwa 10 Minuten mehr Zeit einrechnen. Und wegen dem steht es auf der A1 Bern Richtung Zürich zwischen Niederbipp und Herkingen. Die Standstreifen dort, die sind gesperrt. In der Gegenrichtung A1 Zürich Richtung Bern zwischen Herkingen und Wangen-Draren stockt es, das wegen Verkehrsüberlastung. Und noch eine Meldung von der A5 Bio Richtung Solothurn zwischen Solothurn Ost und der Verzeigung Lauterbach. Auch dort müsst ihr mehr Zeit einrechnen. Ich wünsche ganz viel Geduld und eine gute und sichere Fahrt. Die zweite Folge von unserem Neo Ace Tigers Podcast, das vierte Drittel, ist draussen. Jasmin, der Sigi und der Timo besprechen die Tigers Woche noch einmal, weil sie haben ja jetzt 3 Spiele gehabt. 2 davon haben sie verloren und wir schauen darauf zurück. Was genau alles in diesem Podcast vorkommt, das nehmen wir genauer unter die Lupe im Viertel ab. Und ihr könnt den Podcast hören, überall dort, wo es Podcasts gibt. Für euch im Studio, der Micho Remund und ich, der Manuel Bartome. Ciao zusammen.
3: Ciao zusammen.

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0: Dann hört Neo 1 an diesem Dienstag morgen 16 Minuten nach den 9. Seit genau einer Woche läuft die Schweizer Eishockey-Meisterschaft um. Seit genau einer Woche wird umgeknebelt, gejackt und manchmal schon ein bisschen geflucht in den Schweizer Hockeystadien. Natürlich auch zu Langnau. Drei Spiele haben unsere SCL Tigers in der ersten Woche gehabt. Zwei davon haben sie verloren und wir schauen darauf zurück.
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0: In unserem Neo 1 Tigers Podcast, das vierte Drittel. Jasmin, der Sigi und der Timo besprechen die Tigerwoche noch einmal. Sigi hat zum Beispiel Lob bekommen beim Kommentieren zu Davos.
3: Ja, dann hat mir noch auf die Schulter geklopft von der Davos und gesagt, ja, ich hätte es euch auch gönnen, ihr habt es ja gut gemacht. Das ist eigentlich das, was man überhaupt nicht will.
4: Scheisst ihr dann auch
5: raus? Sagen sie den Alben.
0: Nützt dir viel, wenn du 1-4 verlierst. Beim ersten Heimspiel gegen ZSC Lions hat dann neben dem 3-4 Schlussresultat noch etwas anderes zu reden gegeben. Ein Stockstich von Phil Baltisberger, den nicht alle gleich haben gesehen.
5: Und dann gibt es auch zwischen Tscheichen.
3: Das ist eine abenteuerliche Erklärung, Timo.
0: Was genau war und ob sie sich einig werden, der Timo und der Sigi, könnt ihr hören in der neuesten Folge vom 4. Drittel. Immerhin hat es ja am Samstag noch einen Derby-Sieg gegeben nach Penaltyschiessen zu Biel. Und apropos Derby, auch im Archiv klettern wir mit dem Werner Haller Senior zum Derby gegen die Zeeländer, zum Dave Smith.
6: Also Dave Smith ist ein kanadischer Headcoach von der Langnauer. Er war zwar nicht ein unkoppelter oder cholerischer Typ ohne Manieren, aber einst hat es ihm der Nupfi richtig rausgejagt.
0: So dermassen, dass er noch eine Übernahme bekommen hat, die älteren Langnau-Fans auch noch kennen. Viele Emotionen gibt es im vierten Drittel die Woche, auf dem Eis, aber auch im Studio selber. Zu hören gibt es an allen Orten, wo ihr euren Podcast hört. Am besten könnt ihr ihn auch noch abonnieren, damit ihr auch jeden Dienstag einhören könnt und gar nichts verpasst. Und wenn ihr Fragen habt an Jasmin, an Sigi oder an Timo, dann braucht ihr am besten den Weg via Mail podcast@neoace.ch.

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1: Guten Morgen zusammen, ihr hört Neo 1 an diesem Dienstag, 22. September. Wir haben 9:30 Uhr. Es bräuchte mehr Platz und die Gebäude sind gefängslich die Jahre gekommen. Das sind unter anderem die Gründe, dass die Gemeinde Madiswil ihre Schulhäuser weiter ausbaut und saniert. Im Mai fern hat die Madiswiler Bevölkerung den Kredit von fast 13 Millionen Franken für die Erweiterungen und Sanierungen angenommen. Neo 1 hat da auch schon berichtet. Aktuell ist die Gemeinde Madiswil schon voll dran. Die ganzen Baubüzen erledigen sie in 3 Etappen. Die erste sei schon fertig, erzählt der Madiswiler Gemeindepräsident Ueli Werren.
2: Die erste Etappe ist das Schulhaus in Chlidietwil, das alte Primarschulhaus. Da ist bereits ein Kindergartenzentrum gemacht worden.
1: Mit diesen 4 neuen Kindergärten in Chlidietwil haben sie den August schon ins neue Jahr starten, ergänzt der Ueli Werren.
2: Es hat nur noch aussen Umgebungsarbeit, wo noch etwas fertig gemacht werden muss. Sonst ist das realisiert, da sind wir auch voll im Zeitprogramm drin.
1: Die zweite und dritte Etappe sind dann bei der Schulanlage in Madiswil selber.
2: Das ist ein Anbau und Teil Neubau, aber ein altes Gebäude an. Plus natürlich Restaurierung, Sanierung von diesen alten Schulhäusern, die sind ja 40-jährig.
1: Die Büzen vor der zweiten Etappe laufen aktuell schon.
2: Dort werden auch Lifte eingebaut, die werden erdbebensicher gemacht. Da kommt natürlich Brocken, behindertengerecht, muss alles sein. Dort sind wir gestartet und wir sind voll im Zeitplan drin.
1: Erklärt der Ueli Werren. Der Plan 6, dass sie im Sommer 2027, also in knapp einem Jahr, dann können anfangen mit der dritten Etappe. Dort werden dann noch die anderen Gebäude der Schulanlage Neumatt in Madiswil saniert.

0: Ihr hört «Neo Ace» an diesem Dienstagvormittag. Wir haben 9:45. Die zwei, die sind ein grossartiges Team. Ich rede vom Stress und dem Cyan. Oder auch diesen Banger gehört ihr etwa die hier bei uns auf «Neo Ace». Auch von einem Team, das gut harmoniert. Linda Ellis und der Stress, der Lausanner Musiker, hat anfangs diesen Monat sein 13. Studioalbum rausgebracht.
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0: Auf seinem neuen Album rappt oder singt der Lausanner Musiker nicht wie bisher auf Französisch oder Englisch, sondern neu auch auf Mundart, zusammen mit dem Manilio. Das neue Album vom Stress heisst «How to Heal». Wir haben mit ihm bei uns im Neo Ace Studio über sein neuestes Werk geredet und nachher gefragt, was sich in den letzten Jahren in seinem Songwriting verändert hat. Unter anderem mehr ausprobieren, erzählt er.
2: Ich glaube, wir haben gelernt, wir sind auch besser geworden, wenn wir schreiben Songs. Und dann vertraust du auch, was du willst. Und du kannst wirklich sagen, ey, können wir das wirklich probieren? Und du bist nicht mehr so schüchtern und wie zu sagen, gosh, mit was die Leute dich geben. Du kommst auch und sagst, ey, kannst du das probieren? Und du hast ein mehr klareres Vision von wo du willst hin.
0: Was für ihn auch klar ist, er will musikalisch nicht einfach alles Zeug wiederholen oder aufköcheln.
2: Nach 20 Jahren, du willst etwas Neues ausprobieren und eine der ersten Songs. Wir haben das so ausprobiert in ein anderes Weg, wo ich singe ein bisschen mehr und es gibt eine andere Emotion. Ist ein Song, der heißt Justifié.
0: Beim neuen Album generell sollen Emotionen zur Geltung kommen, sagt der Stress. So wie eben bei Justifié.
2: Ja, ich liebe diese Song, es bedeutet viel zu mir und ich finde das. Es ist auch ein gutes Resultat, wie wir haben das mit Musik gemacht und so weiter.
0: Ja, und das gute Resultat wollen wir jetzt reinhören. Da ist «Justifié» vom neuen Stress-Album «How to Heal», das Anfang September ist rausgekommen.

0: Habt ganz einen schönen Dienstag Vormittag, ihr hört Neo Ace. Es ist 10 Uhr.
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2: Den Morgen mit dem Michael Remund. Viele Gehege in den Schweizer Zoos sind überfüllt. Die Verantwortlichen müssen darum überlegen, gewisse Tiere zu töten. Zollikofen will messen, wie heiss es im Sommer in den Schulzimmer ist. Und solche Temperaturen haben wir nicht mehr. Es ist aber weiterhin trocken mit Sonne und Rebisen. Gut ein Drittel der Tierarten, die in den Schweizer Zoos leben, sind vom Aussterben bedroht. Darum sind die Zoos mit Zuchtprogramm wichtig, dass es die Arten auch in Zukunft noch gibt, heisst es vom Verein Zoo Schweiz. Und gleich gibt es auch Herausforderungen. Die Tiere werden immer älter, der Platz in den Gehege wird aber nicht mehr. Dadurch werden immer weniger Tiere gezüchtet, was das Zuchtprogramm in Gefahr bringt, heisst es an der Medienkonferenz gestern in Bern. Das sei eigentlich nicht der Auftrag der Zoos, sagt die Präsidentin von Zoo Schweiz, Karin Federer.
3: Schlussendlich stehen wir Zoos in dieser Balance rein, für gewisse Arten das zu ermöglichen, dass sie in den Zoos sich weiter fortpflanzen können, dass sie in den Zoos leben können, dass sie in Sicherheit leben können.
2: Aktuell müssen sich die Schweizer Zoos darum überlegen, gewisse ältere Tiere zu töten, dass es um einen Platz für Nachwuchs hat. Das kommt der Gesellschaft aber nicht nur gut an. Allgemein haben die Zoos immer mit Kritik zu kämpfen.
3: Das Wichtigste ist, dass man anlässt und mit den Leuten in Dialog geht. Natürlich, eine Tierhaltung schränkt gewisse Sachen auch ein. Also eine Bewegungsfreiheit möglicherweise. Sie gibt aber auch sehr viel. Sie gibt Sicherheit, sie gibt Ernährung, sie gibt eine Fortpflanzungsmöglichkeit.
2: Es ist wichtig, dass die Zoos die bedrohten Tierarten züchten, mit dem Ziel, die Tiere auch auszuwildern, sodass sie nicht ganz aussterben, heisst es vom Dachverband der Schweizer Zoos. Der Sommer war es heiss in den Schulzimmern. Die Schülerinnen und Schüler haben gelitten unter den hohen Temperaturen. Ein Vorstoss will jetzt, dass die Gemeinde Zollikofen die Hitze in den Schulzimmern systematisch misst und aufschreibt. Der Gemeinderat sieht den Bedarf und will ab nächstes Jahr die Temperaturen messen. Konkret will die Gemeinde nächsten Sommer in den Schulen die Temperatur und die Luftfeuchtigkeit in ausgewählten Schulzimmern messen. Das sei dann die Grundlage, um herauszufinden, in welchen Zimmern es besonders heiss ist aus Massnahmen braucht, heisst es heute in der Mitteilung. Zollikofen will eine verhältnismässige Messung, die nicht viel kostet. In der Stadt Bern müssen Menschen im Moment sehr lange auf einen Termin beim Sozialamt warten. Im Schnitt geht es laut dem Bericht in der Berner Zeitung 37 Arbeitstage bis zu einem ersten Gespräch. Die Schuld sind unter anderem komplexere Fälle und deutlich mehr Anträge seit Anfang heuer. Dazu kommen die Lampen bei den Arbeitslosenkassen. Ein neues IT-System hat dafür gesorgt, dass schweizweit die Auszahlungen deutlich später kommen als normal. In Bern hat es darum 130 Sozialhilfeanträge mehr gegeben, auch wenn die Betroffenen eigentlich Arbeitslosengeld zu gut gehabt hätten. Der Pharmakonzern Roche hat gestern in Basel den Grundstein für eine neue Produktionslinie in Boden getan. Im sogenannten Bau 51 will Roche künftig synthetische Wirkstoffe für Medikamente machen. Roche investiert im Gesamten 790 Millionen Franken. Bis 2030 soll das Gebäude fertig sein. Rund 200 Leute sollen dem mal dort arbeiten. Roche will vor allem auch die künstliche Intelligenz brauchen. Konkret soll ein neues Medikament schneller vor Entwicklung in die Produktion schaffen. Alles in allem investiert Roche im Moment 1,4 Milliarden Franken in verschiedene Bauprojekte in Basel und im Aargau.
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0: Wir haben sonniges Wetter. Heute an diesem Dienstag, jetzt am Nachmittag, wird es milder. Bis zu 20 Grad. Dazu auch ein Beise, der zügig geht. Wir haben also freundliches und trockenes Wetter und viel Sonnenschein. Ähnlich geht es ja gut morgen Mittwoch weiter. Am Morgen ebenfalls ein paar Nebelfelder. So wie wir das heute Morgen hatten. Ebenfalls dann, morgen Abend auch bis zu 20 Grad. Die Beise die nimmt aber ein bisschen ab. Und morgen ebenfalls sonnig und trocken.
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0: Wegen dem Unfall auf der A1 Bern Richtung Zürich zwischen Niederbipp und Herkingen müsst ihr mit Verzögerungen rechnen und die Standstreifen sind gesperrt. Und dann nochmal eine Meldung von der A1 Bern Richtung Zürich zwischen der Verzeigung Lauterbach und Herkingen stocken. Das wegen Verkehrsüberlastung. Von der Hauptstrasse habe ich noch nichts zu melden. Gute Fahrt, habt noch Sorge.

5 Minuten nach den 10 haben wir. Für euch im Studio bin ich, der Manuel Bartlomé. Jetzt hört ihr aber heute eine Stunde lang nichts. Also, ihr hört schon etwas. Einfach gute Musik hier von Neo 1 Playlist. Am 11 Uhr seid ihr Micho Remund und ich wieder zurück im Studio. Bis dahin, einen gebigen Vormittag und bis später.

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1: Dann hört ihr noch eins an diesem Dienstagvormittag. Es ist 11 Uhr, zähle zusammen.
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3: Am Mikrofon der Michael Remund. Die Bergbahnen Söreberg bekommen nach einem Rekordsommer einen neuen Chef. Der Kanton Bern geht hinter der Renaturierung vom Campingplatz zu Gampelen. Und heute viel Sonne, mit einer Bise sind die knappen 20 Grad eher frisch. Die Bergbahnen im Söreberg haben ein gutes Geschäftsjahr hinter sich. Die Bergbahnen haben gut 732'000 Franken Fürsche gemacht, heisst es am Samstag bei der Generalversammlung. Das komme vor allem vom Rekordsommer. Die Bergbahnen Söreberg haben laut eigenen Angaben mehr als 130'000 Ersteintritte gehabt. Das sind eben ein neuer Rekord und ein Plus von 45% gegenüber dem Sommer vorher. Dazu gibt es an der Spitze der Bergbahnen einen Wechsel. Die Generalversammlung hat der Bernhard Arecker als Nachfolger vom langjährigen Verwaltungsratspräsident Theo Schneider gewählt, heisst es heute im Entlebucher Anzeiger. Der Theo Schneider ist seit 18 Jahren bei den Bergbahnen Söreberg und die letzten 8 davon Präsident gewesen. Die Gemeinde Zollikofen will digital unabhängig bleiben und vor allem bei den eigenen wichtigen Daten können selber mitbestimmen. Das ist die Antwort vom Gemeinderat auf einen Vorstoss, der einen Bericht will über den Stand und die Weiterentwicklung von Informatikinfrastruktur der Gemeinde. Es geht im Gemeinderat von Zollikofen vor allem um den Datenschutz und die Datensicherheit, heisst es heute in der Mitteilung. Der Gemeinderat will aber unter anderem über die Qualität oder die Zukunftsfähigkeit des Systems genau heranschauen und prüfen. Der grosse Gemeinderat entscheidet am 21. Oktober über einen Vorstoss. Der Gemeinderat empfiehlt, den Vorstoss anzunehmen und ihn gleichzeitig abzuschreiben. Die letzten Sachen vom ehemaligen TCS-Camping Funnel am Neuenburgersee sind fort. Jetzt geht es los mit der Renaturierung vom ganzen Areal zu Gampelen. Ziel vom Kanton sei es, dass dort um ein Sumpfgebiet entsteht, wo die Pflanzen und Tiere um in ihrem natürlichen Lebensraum können leben und wachsen. Für das arbeiten in den nächsten Wochen Fachleute auf dem ehemaligen Campingplatz, ist es heute ihre Mitteilung vom Kanton Bern. Unter anderem tun Fachleute Bäume um und es gibt neue Gewässer aus Sandflächen. Die Büzen gehen auch bis Ende November. Der Campingplatz am Neuenburgersee ist seit knapp 2 Jahren zu, weil er im Naturschutzgebiet steht. Voran hat es ein jahrelanges Gekehr in der Politik, aber auch vor Gericht gegeben. Wenn der Bundesrat sich für Notrecht entscheidet, zum Beispiel wie in der Covid-Pandemie, dann muss er das künftig genauer begründen. Das hat das Parlament entschieden. Nach dem Ständerat hat auch der Nationalrat Ja gesagt zur entsprechenden Vorlage. Der Bundesrat soll künftig unter anderem müssen zeigen, was das Notrecht für die Grundrechte der Bevölkerung heisst. Er muss auch können zeigen, ob die rechtlichen Voraussetzungen für das Notrecht gegeben sind. Das Geschäft ist so parat für die Schlussabstimmung. Der Bundesrat darf sich nur in Ausnahmefällen für das Notrecht entscheiden. Und dann noch Sport, Formel 1, die Rennen vor Formel 1 sind ab nächster Saison kürzer. Das hat die zuständige Kommission entschieden. Die Rennen sind im Schnitt bis zu 3 Runden kürzer, konkret 290 km statt wie bis jetzt 305. Die Änderung in den Regeln hat sich abzeichnet wegen den Motoren. Nächstes Jahr gibt es auch die Regel nicht mehr, dass ein Rennen 3 Stunden nach dem Start muss abgebrochen werden. Es soll in Zukunft eine fixe Endzeit geben.
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1: Sonniges und trockenes Wetter, Temperaturen bis zu 20 Grad, aber heute Nachmittag ist es frisch, weil die Bise die geht zügig. Es ist aber sicher milder heute Nachmittag und gleich ist es vom Wetter her auch heute Morgen Mittwoch. Am Morgen Nebelfelder und dann durch den Tag auch sonniges und freundliches Wetter, ebenfalls Höchstwert um die 20 Grad und die Bise, die morgen deutlich abnimmt.
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1: Es tut wie sollte auf der Strasse, es stockt nie und es stauert auch nie. Eine gute Fahrt wünsche ich.
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1: Wir haben jetzt 5 Minuten nach den E11. Ich bin der Manuel Bartlomé, habe ich bis dahin dürfen begleiten. In einer halben Stunde übernimmt Lara Kipf das Mikrofon und er sei dann Michael Remund. Und Lara Kipf, das Team, das ich durch den Mittag begleiten. Bis dahin wünsche ich euch einen gebigen Vormittag. Habt's gut. Ciao zusammen.

0: Wir tanzen Richtung Mittagspause hier bei Neo Ace mit einer von der erfolgreichsten Band von Musikgeschichte, aber mit Super Trooper. Aber jetzt freue ich mich mit Lara Kipf. Ciao zusammen.
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0: Mehr Platz für mehr Schülerinnen und Schüler. Madis Wil, wo wir diesen Mittag darüber berichten, ist auch nicht die erste und auch nicht die letzte Gemeinde, die bei uns wegen dem Schulraum auf dem Sender ist, Michael Remund.
2: Ja, das denke ich allerdings so. Der Schulraum oder eben der fehlende Platz vor allem ist so ein Thema, das bald alle Gemeinden im Neo-Eisland beschäftigt.
0: Ja, hier muss man aber auch sagen, dass Madis Wil schon deutlich weiter ist als viele andere.
2: Ja, definitiv. Jetzt läuft gerade die zweite von der einen Bauetappe, was konkret auf dem Plan steht und wieso, dass es schon dringend mehr Platz braucht, das lassen wir dann am Mittag in den Nachrichten und in einem Beitrag.
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0: Tipptopp in Sachen auf der Straße im Neo Ace-Land. Wir haben keine Meldungen, haben Sorge.
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0: servieren euch eine Portion Rock zum Dienstag Mittag von AC/DC. Shut in the Dark gehört hier bei Neo 1. Wochenlang über 30 Grad und kein Tropfen Regen. Statt schöne grüne Wiesen hat vielen Orten nur noch braune Acher gehabt. Und die Gewässer, die haben so wenig Wasser gehabt, wie auch noch nie vorher. Laut Meteo Schweiz ist der heurige Sommer der trockenste seit 1864 gewesen. Darum ist die Bewässerung schon den ganzen Sommer immer wieder ein grosses Thema gewesen. Und genau diese Bewässerung ist letzte Woche in Langenthal an der Jahrestagung vom Arbeitskreis für historische Kulturlandschaftsforschung in Mitteleuropa im Fokus gestanden.
1: Das sind ganz interessierte Leute, die sich eben um die Schnittmenge zwischen Wasser und Kulturlandschaft interessieren und wie das Wasser dadurch gelenkt wird.
0: Dafür erzählt der Werner Stenimann, Geschäftsführer vom Internationalen Zentrum für traditionelle Bewässerung. Er war vom Mittwoch bis zum Samstag Teil dieser Tagung auf dem Campus der Berufsfachschule Langenthal. Er erzählt, der Hitzesommer 2026 hat auch Auswirkungen auf gelenkte Wasser. Also zum Beispiel auf die Langenthal, die bewusst in eine bestimmte Richtung ist gelenkt worden, für die Wassermatte zu Langenthal zu bewässern.
1: Also die Langenthal ist während Monaten jetzt nur noch ein Rinnsal. Wir sind sehr froh, dass sie überhaupt noch Wasser drin hat.
0: Ein weiteres aktuelles Beispiel gibt es in Lotzu. Dort fliessen Abzweigungen von Langenthal durch. Durch ein bisschen Regen, das es mal gegeben hat, hat es zeitweise ein bisschen mehr Wasser in Langenthal gehabt. Das weige Schwemmgut mit sich gebracht, das die Abzweigung dann verstopft hat, ergänzt der Werner Stirnimann.
1: Und jetzt war es wirklich ganz krass gewesen, als nachher zu Langenthal unten offenbar irgendein Glunkeli, wo dann nachher Gruppen sich drin gerettet haben, trocken gefallen ist und etwa 30 so seltene Fischchen, die auch Smaragdart sind, gefährdete Arten, vertrocknet sind.
0: Es sei darum wichtig, dass die Leute, die dort wohnen, wissen, dass das Wasser aus der Langenthal kommt. Also, dass ihnen bewusst ist.
1: Dort oben gibt es ein kleines Loch, das kann verstecken. Wenn einst da kein Wasser mehr nachfließt, dann könnte man das Loch oben schauen. Dann könnte man das wieder freimachen. Und das wird jetzt eben mit dem Klimawandel wird das, immer wichtiger, offenbar.
0: So der Geschäftsführer vom Internationalen Zentrum für traditionelle Bewässerung, der Werner Stirnimann. Der Klimawandel hat also auch Auswirkungen auf die gelenkten Wasser, wo eines der Themen war letzte Woche an dieser Tagung zu Langenthal. Warum das Thema weit über die Region rausgeht und was die gelenkten Wasser für Auswirkungen haben, das haben wir alles schon berichtet. Ihr findet alle Beiträge auf neo1.ch.

0: Wunderschöner Song von Mika. Underwater gehört hier bei Nehuis.
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0: Gute Zeit, die Mittagspause wünsche ich, es ist 12 Uhr.
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5: Mit Michael Remond. Madiswil muss nicht nur wegen dem fehlenden Platz die Schulhäuser sanieren. Die Studiengebühren sind zu hoch, es studieren deutlich weniger Leute aus dem Ausland zu Bern. Und heute viel Sonne, mit einer Bisse gibt es so gegen die 20 Grad. Die Gemeinde Madiswil braucht mehr Platz für die Schülerinnen und Schüler. Madiswil hat sich seinerzeit für 3 grosse Bauetappen entschieden. Die erste ist mit dem neuen Kindergartenzentrum das Kleidietu schon durch, Neo 1 hat berichtet. Im Sommerheuer ist das Madiswil jetzt mit der zweiten Etappe gestartet. Bei dieser ist eine Sanierung und ein neuer Anbau beim einen Schulhausgebäude geplant. Sie sind gut auf Kurs und im Zeitplan, sagt der Gemeindepräsident Uli Werren auf Anfrage von Neo 1. Madiswil plange aber schon auf mehr Platz.
6: Es braucht einfach viel mehr Spezialräume, alles früher. Zudem ist natürlich das Schulhaus in die Jahre gekommen, das ist 40-jährig. Oder als Beispiel die Fenster zu Kleidietwil, das waren noch die ersten Fenster zum Teil drinnen, die waren 60-jährig, oder? Und das sind Metallfenster, das hat innen drinnen Kondenswasser gegeben und alles zusammen. Das ist einfach auch ein Sanierungsbedarf nach dieser langen Zeit.
5: Darum bekommt das eine Schulhaus zu Madiswil auch eine zeitgemäße Sanierung. So heisst es, das Gebäude wird erdbebensicher und behindertengerecht umbauen, erklärt der Uli Wern. Im Sommer nächstes Jahr will Madiswil dahinter die dritte und letzte Sanierungsphase. Der ganze Schulraum kostet Madiswil knapp 13 Millionen Franken. Geht es nach der Berner Stadtregierung, sollen die Angestellten vor Stadt am feministischen Streiktag am 14. Juni nicht frei überkommen. Das hat ein Vorstoss von linker und grüner Seite wollen. Die Stadt hat aber näher noch weniger Leute und es wird zu teuer, findet der Gemeinderat in seiner Antwort. Der Vorstoss hat wollen, dass die Angestellten vor Stadt am feministischen Streiktag ganz so frei haben wie am 1. Mai, für eben zu demonstrieren. Dann könnten sie sich für feministische Anliegen einsetzen und etwas für die Gleichstellung machen. Der Berner Gemeinderat sagt, er wolle die Gleichstellung lieber auf länger ausstärken. Ein freier Tag wäre da nur ein symbolisches Zeichen ohne grosse Wirkung. Es studieren im Moment deutlich weniger Menschen aus dem Ausland an der Uni zu Bern. Im Vergleich mit Fern ist die Zahl von fast 40% tiefer, schreibt der Regierungsrat in seiner Antwort auf einen Vorstoss. Die Schuld sind die höheren Semestergebühren, die der Grosse Rat vor 2 Jahren angenommen hat. Die Studierenden aus dem Ausland zahlen neu 3-mal so viel wie voran, konkret 2'550 Franken für das Herbstsemester. Der Grosse Rat hat so wollen, dass die Studierenden mehr an die gestiegenen Kosten zahlen. Die Rechnung sei jetzt nicht wirklich aufgegangen, schreibt der Regierungsrat weiter. Die Uni Bern und die Berner Fachhochschule haben jetzt bei den Studierenden aus dem Ausland schweizweit die höchsten Studiengebühren verglichen mit den anderen Hochschulen. Der sogenannte Wunschelternteil soll künftig einfacher die Stiefkinder adoptieren können, zum Beispiel bei gleichgeschlechtlichen Paaren. Das hat der Nationalrat heute Morgen entschieden. Er musste entscheiden, weil der Ständerat seine Diskussion zur Stiefkind-Adoption auf später geschoben hat. Der Ständerat wollte bei der Revision des Abstammungsrechts darüber reden. Bis das aber so weit ist, ging es zu lang. Im Interesse der Kinder brauche ich eine schnelle Lösung, findet der Nationalrat. Jetzt geht die Vorlage um in Ständerat.
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0: Das Wetter heute ist ähnlich und gleich wie gestern. Allerdings sehen wir den Blauhimmel häufiger und die Beise geht ein bisschen mehr. Dazu gibt es etwa 20 Grad am Nami. Am Morgen scheint die Sonne fleissig, die Beise lässt aber an. Die Höchstwerte sind wieder bei 20 Grad. Regen ist voraussichtlich die Woche nicht in Sicht.
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0: Ein Auto auf der Straße, wir haben keine Meldungen, haben die Sorge unterwegs.
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0: Was nicht passt, wird passend gemacht. Das ist ein recht bekannter Spruch, der im Moment auch gut zu Madiswil passt. Weil die Gemeinde zu wenig Platz hat für die SchülerInnen, macht sie jetzt den Schulraum neu. Vorgesehen sind 3 Etappen an verschiedenen Standorten. Und wir fragen gleich am Viertelab beim Gemeindepräsidenten nach, ob zu Madiswil da alles nach Plan läuft beim Passendmachen vom Schulraum. Für euch, Mick, den Mittag, Lara Kipfe, gute Wünsche.

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1: So Far Gone, der James Blunt begleitet uns hier bei Now Ace zur ersten Mittag. Manchmal da ist es ja als Kind schon ein bisschen mühsam, oder? Wenn du am liebsten draussen rumsäckeln und spielen willst, stattdessen aber still am Platz in der Schule musst hocken. Umso einfacher geht es ziemlich sicher, wenn du dir aber in einem neuen Schulhaus darfst in Unterricht gehen. So geht es ein Haufen Kinder in der Gemeinde Madiswil. Wobei, zum Teil ist es aktuell eher noch eine Baustelle.
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1: Die Gemeinde Madiswil macht den Schulraum neu. Und das in 3 Etappen und an verschiedenen Standorten, Sarina Welti.

0: Eine rechte Sache. Ein Anbau und die Sanierung des aktuellen Schulhauses. Ein Umbau der Anlage zu Klientietu für die Kindergartenklasse und eine Umnutzung vom ehemaligen Kindergarten zu Madiswil in eine Tagesschule. Das alles gehört zur Schulraumplanung, die die Gemeinde Madiswil aktuell vor sich hat. Ein Teil ist aber mittlerweile fertig. Seit dem Sommer heuer ist das ehemalige Primarschulhaus zu Klientietu ein Kindergartenzentrum. Und der Gemeindepräsident Ueli Werren kann rühmen.
1: Das ist ohne Probleme gegangen. Beim alten Schulhaus gibt es immer Sachen, aber so wie ich es beurteile, ist es sehr schön gekommen. Mir gefällt das wirklich sehr, wie die Kindergärten gemacht haben.
0: Wo die Finanzen gehen nach der ersten Etappe vom Bau gut auf, sieht der Gemeindepräsident von Madiswil. Mittlerweile läuft die zweite Etappe mit den Büzen beim Schulhaus zu Madiswil. Da gibt es einen Neubau und die Sanierung des aktuellen Schulhauses. Dass die Kinder nicht auf der Baustelle in die Schule müssen, sind die erste und zweite Klasse von Madiswil auf Klientietu gezügelt in die Container.
1: Die grösste Herausforderung war die Organisation der Schulbusse. Aber das ist eine schulorganisatorische und nicht eine bauorganisatorische Geschichte.
0: Bis im Sommer nächstes Jahr sollten die Büzen beim Schulhaus zu Madiswil fertig sein, sodass die Kinder wieder von den Container ins neue Schulhaus zügeln können. Auch da sieht der Zeitplan gut aus, sagt der Ueli Werren.
1: Hier ist natürlich herausfordernd, dass man noch Durchbrüche natürlich muss machen muss. Nachher den Lift einbauen und alles zusammen. Das ist schon recht herausfordernd, aber die sind gut gestartet.
0: Und dann startet dann noch die letzte, dritte Etappe. Wenn alles klappt wie geplant, wird die Gemeinde Madiswil dann auch im 2028 fertig sein mit allen Baubüzen von der Schulraumplanung. Im gesamten Plan der Gemeinde mit Kosten von knapp 13 Millionen Franken. Der Kredit hat die Bevölkerung von Madiswil im Mai fern angenommen. Auch da haben wir berichtet. Ihr hört alles nachher auf neo1.ch.
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2: Ciao zusammen, halb eins. Jetzt gibt es ein kurzes Update von Michael Remund.
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4: Die Gemeinde Sommiswald muss die Lempigenstrasse im Wasser sanieren. Die rund 500 Meter Strasse kostet rund 2 Millionen Franken. Am Sonntag entscheidet das Stimmvolk von Sommiswald über einen nötigen Kredit. Neo 1 hat berichtet. Wenn Sommiswald den Kredit überkommt, kann die Gemeinde hinter die Sanierung. Gegen das Baugesuch, das parallel gelaufen ist, hat es keine Einsprache gegeben, heisst es vom zuständigen Regierungsstatthalteramt Emmetal auf Anfrage von Neo 1. Am nächsten Monat gibt es im Langenthaler Stadtrat ein neues Gesicht, meldet die Stadt heute. Dursina Cane von SP übernimmt für den Rest der Amtszeit bis Ende 2028 von ihrem Parteikollegen Sandro Baumgartner, der in Gemeinderat ist nachgerutscht. Der Biochemiker Martin Jinek überkommt den wichtigsten Schweizer Wissenschaftspreis Marcel Benoit. Das meldet der Schweizerische Nationalfonds heute. Der tschechische Wissenschaftler ist seit 13 Jahren Professor an der Uni Zürich. Er bekommt den Preis und die 250'000 Franken für die Entwicklung der sogenannten Genschere. Der Martin Jinek hat dort mitgearbeitet. Die Genschere liefert neue Ansätze in der Biomedizin, zum Beispiel bei Gentherapien.
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2: Ein weiterer sehr, sehr freundlicher Herbsttag haben wir heute, blauen Himmel und die Sonne, die scheint, dazu die Höchstwerte am Nachmittag um die 20 Grad. Das Ganze könnte sich allerdings ein bisschen frischer anfühlen, weil zum Teil die Beise heute recht geil weht.
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2: Grosses Auto, wir haben keine Meldungen.
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2: 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Wir stecken an diesem Dienstag, 22. September, voll in der Herbstferien im Kanton Bern. Für die SchülerInnen heisst es also, statt früh aufstehen und büffeln, ausschlafen und dann coole Sachen machen. Bei diesem schönen Wetter zum Beispiel ein Ausflug in den Zoo. Das haben ja wir von Neo 1 gestern gemacht, Micho, also leider nicht mehr.
6: Wir eben nicht, nein, wir mussten hier arbeiten.
2: Mm, aber gingst du eigentlich noch gerne in den Zoo?
6: Ja, also ich gehe immer gerne noch die Medientermine beim Zoo, weil da gibt es eigentlich fast immer irgendetwas Herziges zu schauen.
2: Ja, eben nur zu schauen. Das hat Sarina Welti gestern gemacht, Tierli streicheln hat sie nicht dürfen. Mm. Nein, sie ist echt gelesen, welche ganz wichtige Aufgabe Zoos betreffend Artenschutz haben. Ihr gehört es noch in dieser halben Stunde. Mit nach unterwegs, der Micho Remund und ich, Clara Kipf, schon zusammen.
6: Guten. 2, 3, 4,

0: Fenster und Elton John, Talk to You, gehört hier bei Neo1 an diesem wunderschönen Dienstagmittag.
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0: Wir nehmen einmal das Wetter von gestern, einfach mit ein bisschen weniger Wolken und dafür ein bisschen mehr Beisen. Und schon haben wir eigentlich das Wetter von heute, Sarina Leuthold vom Meteotest Bern.
2: Ja, das ist kurz erzählt, das ist genau so. Sonnig, ein bisschen Beisen am Nachmittag, die ist zum Teil recht zügig. Und die Temperaturen, die sind so um die 19 Grad dazu.
0: Okay, es geht genau so weiter morgen Mittwoch.
2: Ähnlich, es gibt ein paar Nuancen, die wechseln, also vom sonstigen Wettergrundsatz eigentlich nicht. Es bleibt sonnig, am Morgen dann dort ein paar Nebelfelder, aber eben sonst, wie gesagt, sonnig. Temperaturen ähnlich um die 19, 20 Grad am Nachmittag. Und Beise, die ist dann doch deutlich schwächer oder stellt den ganz ab.
0: Dann bricht dann schon wieder die zweite Wochenhälfte an. Wie nehmen wir die in Angriff?
2: Ja, am Donnerstag jetzt vielleicht vorübergehend vielleicht ein paar Wochen mehr am Himmel wieder, so ein bisschen dekorativer Natur, ziehen wir ein paar höhere Wolkenfelder wieder durch. Aber es bleibt trocken, also es hat jetzt hier definitiv wieder auf trocken umgeschwenkt. Man hat den letzten Tag nicht ganz gewusst, ob es vielleicht doch für ein paar Regentropfen könnte länger, aber das sieht jetzt gar nicht mehr danach aus. Eben grundsätzlich freundlich mit ein paar Wolkenfeldern um die 20 Grad die Höchstwerte. Und eigentlich nach dem Wochenende ähnlich viel Sonnenschein, vielleicht am Morgen 10 oder anderen Nebelfeld, vielleicht mal ein paar Schleierwochen vorbeiziehen. Temperaturen zwischen 20 und 22 Grad.
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0: Grüß euch miteinander. Ihr hört schnell eins an diesem schönen Dienstagmittag. Ein paar Affen, die im Teich den Sommer klettern, Seeleuen, die im Becken den Sommer schwimmen oder Elefanten, die den Sommer tröten. In einem Zoo gibt es ganz viele verschiedene Tiere zu bestaunen. Die Tiere sind zum Teil aber nicht nur zum Vergnügen der BesucherInnen da, sondern auch für einen guten Zweck. Gerade moderne, wissenschaftlich geführte Zoos in der Tierpark Bern haben die Aufgabe, gezielt bedrohte Tierarten zu züchten und sie so vor dem Aussterben zu schützen. Diese Aufgabe ist gestern bei einer Medienkonferenz von Zoo Schweiz im Tierpark Bern genauer vorgestellt worden. Wir von L1 waren live dabei. Die Tierparkdirektorin Friederike von Huwald erzählt:
1: Wir sind natürlich als Tierpark sehr für den regionalen und nationalen Artenschutz. Wir engagieren uns hier für verschiedenste Arten, von Sumpfschildkröten über Käfer, aber eben auch den Luchs, aber auch Uhus und. Es gibt verschiedene Arten, wo wir arbeiten.
0: Das machen sie, indem sie Haufen Daten von den Tieren sammeln.
1: Die gehen in ein riesengroßes Datennetzwerk ein und versuchen dort, möglichst viele Informationen über eine Art zu erfahren. Also im Fall, gehen wir jetzt vom Luchs aus, sammelt man quasi alle Fakten, die es gibt. Und daraus entsteht ein Zuchtbuch. Und mit dem Zuchtbuch werden Empfehlungen gemacht, welcher Luchs geht in welchen Zoo oder welcher Luchs wäre aus genetischer Sicht sehr gut geeignet für die Wiederauswilderung.
0: Bis es so weit ist und das Tier auch wirklich ausgewildert werden kann, wartet aber noch Haufen Bütz auf den Tierpark Bern, ergänzt Direktorin Friederike von Huwald.
1: Versucht man dann mit den ganzen Behörden zu arbeiten, es braucht Papiere, es müssen Gesundheitschecks gemacht werden und. Also folgt ein ganzer Rattenschwanz an Arbeit.
0: Haufen Bütz für einen guten Zweck. Das Ziel, bedrohte Tierarten vor dem Aussterben zu schützen. Zoos sind aber nur ein kleines Puzzleteil in diesem ganzen Artenschutz, sagt die Präsidentin von Zoo Schweiz, Karin Federer.
2: Also wir allein können nicht die Welt retten, aber wir können einen Beitrag leisten. Wir können unsere Populationen, die oft Reservepopulationen oder teils auch die einzigen Populationen sind von einer Tierart, die können wir halten, die Tiere, die können wir züchten und wir können sie im besten Fall, wenn der Lebensraum auch wieder intakt ist, zur Verfügung stellen, um sie wieder auszuwildern.
0: Der Tierpark Bern geht dieser Aufgabe zum Beispiel mit der Luchszucht nach. Auch da haben wir gestern an der Medienkonferenz einen Einblick bekommen, wie der ganze Ablauf des Züchten aussieht und was dabei wichtig ist. Das könnt ihr schon jetzt nachhören auf neo1.ch. Let's go.

0: mit Babuschka hier bei Neues.
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0: Heute ein guter Start. Jetzt ist die Nami. Jetzt ist eins.
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6: Mit Michael Remond. Madiswil muss nicht nur wegen dem fehlenden Platz die Schulhäuser sanieren. Die Studiengebühren sind zu hoch, es studieren deutlich weniger Leute aus dem Ausland zu Bern. Wo heute viel Sonne, mit einer Bisse gibt es so gegen die 20 Grad. Die Gemeinde Madiswil braucht mehr Platz für die Schülerinnen und Schüler. Madiswil hat sich seinerzeit für drei grosse Bauetappen entschieden. Die erste ist mit dem neuen Kindergartenzentrum das Kleidietu schon durch. Neo 1 hat berichtet. Im Sommer heuer ist Madiswil jetzt mit der zweiten Etappe gestartet. Bei der ist eine Sanierung und ein neuer Anbau beim einen Schulhausgebäude geplant. Sie sind gut auf Kurs und im Zeitplan, sagt der Gemeindepräsident Uli Werren auf Anfrage von Neo 1. Madiswil plant aber schon auf mehr Platz.
7: Es braucht einfach viel mehr Spezialräume, alles früher. Zudem ist natürlich das Schulhaus in die Jahre gekommen, das ist 40-jährig. Oder als Beispiel die Fenster zu Kleidietwil, das waren noch die ersten Fenster zum Teil drinnen. Die waren 60-jährig, oder? Und das sind Metallfenster, das hat innen drinnen Kondenswasser gegeben und alles zusammen. Das ist einfach auch ein Sanierungsbedarf nach dieser langen Zeit.
6: Darum bekommt das eine Schulhaus zu Madiswil auch eine zeitgemäße Sanierung. So heisst es, das Gebäude wird erdbebensicher und behindertengerecht umbauen, erklärt der Uli Wern. Im Sommer nächstes Jahr will Madiswil hinter die dritte und letzte Sanierungsphase. Der ganze Showroom kostet Madiswil knapp 13 Millionen Franken. Geht es nach der Berner Stadtregierung, sollen die Angestellten vor Stadt am feministischen Streiktag am 14. Juni nicht frei überkommen. Das hat ein Vorstoss von linker und grüner Seite wollen. Die Stadt hat aber näher noch weniger Leute und es wird zu teuer, findet der Gemeinderat in seiner Antwort. Der Vorstoss hat wollen, dass die Angestellten vor Stadt am feministischen Streiktag ganz so frei haben wie am 1. Mai, für eben zu demonstrieren. Dann könnten sie sich für feministische Anliegen einsetzen und etwas für die Gleichstellung machen. Der Berner Gemeinderat sagt, er wolle die Gleichstellung lieber auf länger ausstärken. Ein freier Tag wäre dann nur ein symbolisches Zeichen ohne grosse Wirkung. Es studieren im Moment deutlich weniger Menschen aus dem Ausland an der Uni zu Bern. Im Vergleich mit Fern ist die Zahl fast 40% tiefer, schreibt der Regierungsrat in seiner Antwort auf einen Vorstoss. Die Schuld sind die höheren Semestergebühren, die der Grossrat vor 2 Jahren angenommen hat. Die Studierenden aus dem Ausland zahlen neu 3-mal so viel wie voran, konkret 2'550 Franken für das Herbstsemester. Der Grossrat hat so wollen, dass die Studierenden mehr an die gestiegenen Kosten zahlen. Die Rechnung sei jetzt nicht wirklich aufgegangen, schreibt der Regierungsrat weiter. Die Uni Bern und die Berner Fachhochschule haben jetzt bei den Studierenden aus dem Ausland schweizweit die höchsten Studiengebühren verglichen mit den anderen Hochschulen. Der sogenannte Wunschelternteil soll künftig einfacher können die Stiefkinder adoptieren, zum Beispiel bei gleichgeschlechtlichen Paaren. Das hat der Nationalrat heute Morgen entschieden. Er musste entscheiden, weil der Ständerat seine Diskussion zur Stiefkind-Adoption auf später geschoben hat. Der Ständerat hat dann bei der Revision vom Abstammungsrecht darüber reden. Bis das aber so weit ist, ging es zu lang. Im Interesse der Kinder brauche ich eine schnelle Lösung, findet der Nationalrat. Jetzt geht die Vorlage um in Ständerat.
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0: Der Regen, der lässt weiterhin auf sich warten. Die Woche wunderschönes Herbstwetter mit viel Sonne und angenehmen Temperaturen um die 20 Grad. Heute geht dazu noch ein bisschen die Beise, darum eher frisch. Aber die Beise die stellt den Morgen Mittwoch schon wieder ab. Wir haben wirklich den Rest der Woche mehrheitlich freundlich, sonnig um die 20 Grad. Vielleicht dann gegen die Woche sogar noch ein bisschen wärmer. Allerdings morgen jeweils frisch. Hier und da jetzt ein bisschen Nebel mit Temperaturen so um die 6 bis 8 Grad.
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0: Wir haben nach wie vor keine Meldungen, haben Sorge unterwegs.
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0: Haufen Neo 1 Musik gibt es von jetzt an bis 2. Ab dann begleitet mich den Ärzeli nach Lötzli durch den Dienstag Nachmittag. Ich verabschiede mich an dieser Stelle, wünsche euch weiterhin ganz gutes Tag. Bis gleich. Sayonara. Seid Lara.

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0: Mit viel Musik seid ihr unterwegs an diesem Dienstagnachmittag hier bei uns auf Neo 1. Jetzt haben wir gerade zwei.
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2: Den Nachmittag mit dem Pascal Rupp. Der Berner Regierungsrat ist bei mehreren ÖV-Projekten nicht zufrieden mit den Plänen vom Bund. Die Uni Bern bekommt eine grosse Diamantensammlung für die Forschung und das Wetter dann am ist sonnig, mit ein bisschen Beisen geht es um die 19 Grad. Mit dem Programm Verkehr 45 plant der Bundesrat den Ausbau von Strassen und Schienen. Also wenn der Bund wo, welche Projekte umsetzen will. Bis am 9. Oktober können Parteien, Kantone, Verbände und andere sagen, was sie von den Plänen vom Bundesrat halten. Gestern hat der Berner Regierungsrat seine Meinung herausgegeben. Janik Lanz berichtet.
3: Bei den Strassenprojekten ist der Berner Regierungsrat grundsätzlich zufrieden mit Verkehr 45. Er findet es auch gut, hat der Bundesprojekt Bypass Bern Ost auf dem Schirm. Es müsse aber bis 2055 umgesetzt sein und damit schneller, als es der Bund andenkt. Der Bypass ist ein geplanter Autobahntunnel im Osten von der Stadt Bern. Bei den Projekten auf der Schiene ist der Berner Regierungsrat weniger zufrieden mit dem Bund. Er kritisiert unter anderem, dass es nicht mehr alle halbe Stunde einen Zug zwischen Burgdorf, Herzogenbuchsee, Langenthal und Zürich soll geben. Die wichtigen Verbindungen mit Umsteigen zu Olten geben bis seit Jahrzehnten. Sollte es streichen, das sei inakzeptabel. Im Zusammenhang mit dem geplanten Halbstundentakt von der Intercity-Züge durch den Lötschberg-Basistunnel staunet der Regierungsrat, dass der Bund die Infrastruktur im Emmental nicht ausbauen will. Die zusätzlichen Verbindungen seien nur möglich, wenn zwischen Worb und Langnau ausgebaut wird. Bei verschiedenen Projekten freut es der Regierungsrat, dass sie in der Vorlage vom Bundesrat drin sind. Unter anderem geht es um einen Bahnhof Münsingen und um einen neuen RBS-Bahnhof in Bern.
2: Aare Seeland Mobil baut das Bus-Angebot auf der Strecke Langenthal-Bützberg-Herzogenbuchsee aus. Ab dem 3. Oktober fahren die Busse am Samstag im Halbstundentakt. Vom 8. Uhr morgen bis 5. Uhr am Abend fahrt zwischen Langenthal und Herzogenbuchsee neu alle halbe Stunde ein Bus, heisst es in einer Mitteilung auf der Webseite der Gemeinde Thunstetten. Die Uni Bern bekommt eine grosse Diamantensammlung. Über 29'000 Rohdiamanten aus Afrika, Südamerika, Nordamerika, Asien und Ozeanien. Der Jeffrey und Francesca Harris geben ihre Harris Diamond Collection der Uni, meldet die Berner Hochschule. Ein Diamant ist im Schnitt 10 US-Dollar wert, nicht der Haufen. Für die Wissenschaft ist die Sammlung aber umso wichtiger, heisst es in der Mitteilung. Die Uni braucht Diamanten für die Forschung zur Geschichte der Erde. Die Schweizer Bevölkerung soll in Zukunft besser vor Pandemien geschützt sein. Für das wird der Bundesrat das Epidemiengesetz anpassen. Unter anderem sollen Bund und Kanton besser zusammenarbeiten. Beim Ständerat kommt das angepasste Gesetz gut an. Er sagt heute klar Ja dazu. Ist aber noch für gewisse kleine Änderungen. Der Ständerat wird zum Beispiel ergänzen, dass Massnahmen die Wirtschaft und die Gesellschaft so mild und kurz sollen einschränken wie nur möglich. Das Epidemiegesetz geht jetzt an den Nationalrat. Mit verschiedenen Massnahmen schützt KESB Kinder und Erwachsene. Ende Fern waren über 164'000 Menschen in der Schweiz betroffen gewesen. Rund 3,5% mehr als im Jahr vorher und so viel wie noch nie, meldet Kinder- und Erwachsenenschutzbehörden. Seit den 90er Jahren steigen die Zahlen gäng mehr. Zum einen, weil Themen wie psychische oder häusliche Gewalt offener angesprochen werden, schreibt KESB. Zum anderen sei es aber auch ein Zeichen, dass das Hilfssystem zum Teil überlastet sei.
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0: Es ist sonnig, es geht eine zügige Beise, die Temperaturen sind so um die 19 Grad. Das ist das Wetter von diesem Nachmittag und es ändert sich eigentlich auch nicht mehr viel. Morgen Mittwoch ist es ähnlich, am Morgen kann es stellenweise ein bisschen Nebel im Neo 1 Land. Am Nachmittag ist es wieder sonnig und die Temperaturen sind ebenfalls im ähnlichen Bereich mit um die 19 bis 20 Grad.
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0: Aktuell habe ich keine Verkehrsmeldungen aus der Region. Es fährt alles störungsfrei. Kommt gut und sicher an unser Ziel.
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0: 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An dem Mikrofon für euch der Nachmittag der Pascal Rupp und ich, Selina Klötzli. Ab der 3 stehen wir dann wieder für euch im Studio. Bis dann könnt ihr den zweiten Nachmittag mit viel Musik geniessen. Zum Beispiel auch mit Musik aus der Schweiz von der Soe Mee.

0: Shine to the Rhythm. Voller Katy Perry hat er gehört hier bei uns auf Neo 1. Es ist 3.
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2: Den Nachmittag mit dem Pascal Rupp. Der Berner Regierungsrat ist bei mehreren ÖV-Projekten nicht zufrieden mit den Plänen vom Bund. Die Uni Bern bekommt eine grosse Diamantensammlung für die Forschung und das Wetter dynamisch sonnig mit ein bisschen Beisen gibt es um die 19 Grad. Mit dem Programm Verkehr 45 plant der Bundesrat den Ausbau von Strassen und Schienen. Also wenn der Bund wo, welche Projekte umsetzen will. Bis am 9. Oktober können Parteien, Kantone, Verbände und andere sagen, was sie von den Plänen vom Bundesrat halten. Gestern hat der Berner Regierungsrat seine Meinung herausgegeben. Janik Lanz berichtet.
3: Bei den Strassenprojekten ist der Berner Regierungsrat grundsätzlich zufrieden mit Verkehr 45. Er findet es auch gut, hat der Bundesprojekt Bypass Bern Ost auf dem Schirm. Es müsse aber bis 2055 umgesetzt sein und damit schneller, als es der Bund andenkt. Der Bypass ist ein geplanter Autobahntunnel im Osten von der Stadt Bern. Bei den Projekten auf der Schiene ist der Berner Regierungsrat weniger zufrieden mit dem Bund. Er kritisiert unter anderem, dass es nicht mehr alle halbe Stunde einen Zug zwischen Burgdorf, Herzogenbuchsee, Langenthal und Zürich soll geben. Die wichtigen Verbindungen mit Umsteigen zu Alten gäbe es seit Jahrzehnten. Setzt streichen, das sei inakzeptabel. Im Zusammenhang mit dem geplanten Halbstundentakt von der Intercity-Züge durch den Lötschberg-Basistunnel staunet der Regierungsrat, dass der Bund die Infrastruktur im Emmental nicht ausbauen will. Die zusätzlichen Verbindungen sind nur möglich, wenn zwischen Worb und Langnau ausgebaut wird. Bei verschiedenen Projekten freut es der Regierungsrat, dass sie in der Vorlage vom Bundesrat drin sind. Unter anderem geht es um einen Bahnhof Münsingen und um einen neuen RBS-Bahnhof zu Bern.
2: Are Seeland Mobil baut das Busangebot auf der Strecke Langenthal-Bützberg-Herzogenbuchsee aus. Ab dem 3. Oktober fahren die Busse am Samstag im Halbstundentakt. Vom 8. Uhr morgens bis um 5 Uhr am Abend fahrt zwischen Langenthal und Herzogenbuchsee neu alle halbe Stunde ein Bus, heisst es in einer Mitteilung auf der Webseite der Gemeinde Thunstetten. Die Uni Bern bekommt eine grosse Diamantensammlung. Über 29'000 Rohdiamanten aus Afrika, Südamerika, Nordamerika, Asien und Ozeanien. Der Jeffrey und Francesca Harris geben ihre Harris Diamond Collection der Uni, meldet die Berner Hochschule. Ein Diamant ist im Schnitt 10 US-Dollar wert, nicht der Haufen. Für die Wissenschaft ist die Sammlung aber umso wichtiger, heisst es in der Mitteilung. Die Uni braucht Diamanten für die Forschung zur Geschichte der Erde. Die Schweizer Bevölkerung soll in Zukunft besser vor Pandemien geschützt sein. Für das wird der Bundesrat das Epidemiengesetz anpassen. Unter anderem sollen Bund und Kantone besser zusammenarbeiten. Beim Ständerat kommt das angepasste Gesetz gut an. Er sagt heute klar Ja dazu. Ist aber noch für gewisse kleine Änderungen. Der Ständerat wird zum Beispiel ergänzen, dass Massnahmen die Wirtschaft und die Gesellschaft so mild und kurz sollen einschränken wie nur möglich. Das Epidemiegesetz geht jetzt an den Nationalrat. Mit verschiedenen Massnahmen schützt KESB Kinder und Erwachsene. Ende Fern sind über 164'000 Menschen in der Schweiz betroffen gewesen. Rund 3,5% mehr als im Jahr vorher und so viel wie noch nie, meldet Kinder- und Erwachsenenschutzbehörden. Seit den 90er Jahren steigen die Zahlen gäng mehr. Zum einen, weil Themen wie psychische oder häusliche Gewalt offener angesprochen werden, schreibt KESB. Zum anderen sei es aber auch ein Zeichen, dass das Hilfssystem zum Teil überlastet sei.
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0: Die Sonne scheint, es hat eigentlich keine Wolken am Himmel. Wenn ich da raus schaue, sehe ich nur einen blauen Himmel. Eine zügige Beise geht dann am Mittag. Die Temperaturen sind eigentlich angenehm mit so 19 Grad. Morgen Mittwoch, da sieht es ähnlich aus. Am Morgen ist es ein bisschen stellenweise auch noch neblig. Am Nachmittag dann sicher wieder ziemlich sonnig und die Temperaturen sind auch im ähnlichen Bereich wie heute, so um die 19-20 Grad.
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0: Aktuell sieht es ruhig aus auf der Strasse in der Region. Ich habe euch keine Meldungen zum Erzählen. Grüße ins Auto und eine gute Fahrt wünsche ich.
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0: 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Heute Abend da ist wieder Party im Emmental. Also, ja, zu lange noch in der Emmental-Versicherung Arena. Und ja, hoffentlich ist ein bisschen Party angesagt. Aus den ersten drei Spielen der neuen Saison haben die Tigers nämlich nur zwei Punkte von möglichen neun können heimnehmen. Darum wäre hinten ein Sieg schon noch so cool. Nach drei Songs schauen wir immer mal zurück auf die letzte Woche, auf die ersten drei Spiele von der SCL Tigers, zusammen mit unserem Sportredakteur Janik Lanz. Am Mikrofon für euch, Serena Klötzli, wünsche einen gebigen Dienstagnachmittag und wir starten die drei Songs mit Schweizer Musik von Luca Henni.

0: Neowaves begleitet euch durch den siebten Nachmittag, 22. September haben wir heute. Heute vor einer Woche hat das Warten eine Sendung genommen. Die Hockey-Saison ist endlich wieder losgegangen.
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0: Schon dreimal hat es so getönt hier bei uns auf dem Sender. Wir begleiten gang wie gang alle Spiele von den SCL Tigers live hier bei uns im Radio. Der Saisonstart ist aber trotz all dieser Vorfreude nicht so ganz nach Wunsch verlaufen. Yannick Lanz als unser Neo-1-Sportredakter. Wie schaust du so auf die drei ersten Spiele von letzter Woche zurück? Wie hast du da so einen Eindruck gehabt von den Tigern?
2: Ja, grundsätzlich war nicht alles schlecht gewesen, muss ich sicher vorweg sagen. Wenn man jetzt die Punkte anschaut, ja, man hat zwei Punkte aus drei Spiele, also von neun möglich holt man zwei, dann ja, ist sicher nicht das, was man sich hat gewünscht oder vorgestellt. Aber eben, es fehlt nicht viel für mehr Punkte. Man hat zum Beispiel letzten Freitag gegen Zürich gut gesehen, ist man lange dabei gewesen und vergibt es dann eigentlich kurz vor Schluss. Also dort hat gut und gerne einen Punkt zwei oder eben sogar drei können dazukommen. Darum macht mich das noch nicht nervös.
0: Hinnig ist jetzt das vierte Spiel in dieser neuen Saison. Du hast gesagt, es macht dich noch nicht nervös, du hast nicht einen schlechten Eindruck gehabt. Das ist jetzt Hinnig das zweite Heimspiel von den Tigern hier zu Langnau gegen Lausanne. Was hast du jetzt da so für ein Bauchgefühl? Können die Tigern da den zweiten Sieg holen oder ziehen sie zum dritten Mal den Kürzer?
2: Ja, grundsätzlich ein gutes Gefühl. Lausanne ist eigentlich in einer ähnlichen Situation. Die haben die zwei ersten Matches auch verloren und dort aber noch ein bisschen deutlicher zum Teil. Also die haben mir ein paar mehr Sorgen gemacht. Ich habe das Gefühl, es ist ein Spiel auf Augenhöhe, das wir hier erwarten dürfen. Lausanne zwar in den letzten Jahren extrem gut, haben auch extrem gute Leute, aber sie haben nicht aus dem Vollen schöpfen. Der eine oder andere hat auch noch gefehlt. Darum habe ich das Gefühl, es ist vielleicht der richtige Gegner für jetzt heute daheim können, die drei Punkte zu holen, die ersten drei Punkte, genau.
0: Und wir hoffen natürlich, dass die SCL Tigers nicht gewinnen.
3: Hopplang noch!
0: Für das brauchen sie unter anderem aber eine gute Stimmung in der Emmetal-Versicherung Arena mit Fans, die die Langnauer richtig anführen. Und da kommen jetzt eben dir ins Spiel. Wenn ihr das Heimspiel heute Abend gegen Lausanne ganz spontan schauen, richtig Stimmung machen, aber eben noch keine Tickets habt, dann seid ihr hier auf Neo 1 richtig. Wir haben eigentlich zwei Tickets für das Spiel hin, die wir einfach so rausgeben an jemanden von euch, der spontan ist und hin schauen will. Machen müsst ihr nichts, außer jetzt wird die Funk geben auf 0588 17 17 17.
4: In diesem Sinn, ho, ho,
0: hopplang
4: no!
0: Und für alle, die nicht im Stadion dabei sein können, ab den 7. stimmen hier bei uns im Radio ein und begleiten ab der 4. vor 8. den Match live.
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0: Stars Will Align vom Kaigo und den Imagine Dragons. Habt ihr gut gehört an diesem Dienstag Nachmittag hier bei uns auf Neo 1? 3:30 haben wir jetzt. Und das ist die Zeit, wo wir immer schon mal vorschauen auf den nächsten Morgen.
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0: Was nach morgen Morgen hier bei uns erwartet, das weiss der Manuel Bartlomé.
2: Morgen Morgen gibt es wieder gute Musik und spannende Themen hier bei Neo 1. Im Porträt geht es um Mike Kostettler und Marina Marrer von Huttwil. Sie sind ausgewandert und haben 6 Jahre in Amerika gelebt. Dort haben sie viele Unterschiede zwischen Amerika und der Schweiz erlebt. Was in Amerika anders ist als bei uns und ob das Vorurteil stimmt, dass Amerikaner innen oberflächlich sind, das hören wir morgen Morgen. Und nebst Amerika geht es morgen auch natürlich um Sport. Der Bruno Wittmer von Worb liebt seinen Ross. Und das schon seit 20 Jahren. Mit seinen Ross nimmt er an Schweizer Meisterschaften teil und auch heuer ist er wieder dabei gewesen. Wie das gegangen ist, das hören wir morgen Morgen in der Sportstory. Und der wird noch musikalisch. Unser Album der Woche vom Stress heisst «How to Heal». Der Stress singt und rappt nicht wie bisher auf Französisch oder Englisch, sondern neu auf Mundart. Was er sich für seine Tour und für seine Konzert wünscht, auch das gehört er ebenfalls morgen Morgen. Und dann hören wir natürlich auch drei in seine neue Musik. Die Stimmen, die ich durch den Mittwochmorgen begleite, sind Lara Kipf und Celina Schneider.
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0: Neo-Eis begleitet euch durch den Dienstagnachmittag, 22. September. Ob am Morgen am Morgentisch, beim Arbeiten, beim Telefonieren, in einem Laden, beim Einkaufen oder am Abend im Training, reden, das ist etwas, was wir jeden Tag machen. Aber es muss gelehrt sein.
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0: Lavern, schnurren, schneddern, das Fakt, einmal, wenn man es kann, Lisa Graber.
2: In der Regel ist es so, dass das Lavern schon ab 2-jährig startet. Dann hat das Kind schon einige Wörter auf dem Schirm und saugt ganz viele weitere auf. Einfache Gespräche sind also möglich. Ein paar Mal läuft es aber anders. In diesem Fall redet man von einer Sprachentwicklungsverzögerung, so Anna Joss.
3: Weil sie es ja dann meistens schon noch lernen, aber sie sind einfach wie in der Sprachentwicklung ein bisschen hinterher.
2: Danna ist Logopädin bei der Schule zu Langnau. Logopädie heisst so viel wie Spracherziehung. Schwierigkeiten bei der Kommunikation werden in der Logopädie angepackt.
3: Gerade bei der Aussprache zum Beispiel. Jedes Kind kann eigentlich am Anfang zum Beispiel der R noch nicht sagen. Das ist normal, bis zu einem gewissen Alter. Und es gibt einfach in all diesen Bereichen gibt es so wie Normen. Eben zum Beispiel, wenn dass man welchen Laut lernt, wenn dass man wie viel Wortschatz sollte haben. Und wenn die Kinder das in diesem Alter nicht haben, dann sind sie eben ein bisschen verzögert. Und dann probieren wir, die Kinder ein bisschen zu unterstützen, dass sie es aufholen können.
2: In vielen Fällen melden die Eltern oder auch die Klassenlehrpersonen mit Einverständnis der Eltern natürlich das Kind bei der Logopädie an.
3: Ich weiß, sie das Gefühl haben, ja, irgendwie verstehe ich es nicht so gut. Es redet mega schnell oder mega langsam oder mega wenig. Es braucht immer nur die gleichen Wörter oder macht nicht richtige Sätze.
2: Nach der Anmeldung folgt eine Abklärung bei der Logopädie, die entscheidet, ob es eine Therapie braucht oder nicht. In dieser Abklärung wird zum Beispiel die Aussprache genau angeschaut oder die Grammatik, das Sprachverständnis und so weiter. Dazu die Langnauer Logopädin Anna Joss.
3: Und ich mache auch am Anfang von so einer Abklärung immer Sequenzen, wo wir so ein bisschen plaudern, zum Beispiel mit einem Wimmelbuch, Bilder beschreiben und dann höre ich auch gerade schon etwas raus und weiss dann, dann nehme ich glaube mal diesen Test für, um das noch ein bisschen genauer anzuschauen oder diesen.
2: Jetzt ist die Logopädie nicht das Einzige, das Teil ist vom Spezialunterricht, das euch an jeder Regelschule angeboten wird. Psychomotorik, das gehört auch dazu. Dort lernen Kinder, sich besser zu bewegen, zu warnen und auch mit ihrer eigenen psychischen Entwicklung umzugehen. Also wie man seine Gefühle unter Kontrolle hat zum Beispiel. Auch da können die Eltern ihre Kinder für Psychomotorik anmelden. Aber
4: eigentlich läuft es über die Kindergärtnerinnen oder die Lehrpersonen.
2: So Andrea Stettler. Sie leitet zusammen mit der Regula Jakob den Psychomotorik-Raum bei der Volksschule in Burgdorf. Nachdem ein Kind bei ihr ist angemeldet wurde, steht auch da eine Abklärung an.
4: Und bei den jüngeren Kindern ist es so, dass sie häufig wie einen kleinen Bewegungsparcours machen. Dort sind Gleichgewichtssachen drin, Bewegungskoordination, Temposachen, Kraft, Dosierung, aber auch viel Spielen.
2: Und dann kommt auch ein Teil dran, wo Andrea Stettler mit dem Kind an einem Pult hockt.
4: Wo Fein- und Graphomotorik auch angeschaut wird. Das sind Sachen mit Bauen, mit Schneiden, mit Zeichnen, mit Schreiben. Und dann sehe ich meistens recht schnell, wo hat ein Kind Stärken, wo ist es aber noch unsicher und wo müssen wir nachher den Fokus zum Üben ansetzen.
0: Wie man das Ganze kann üben kann, wie das alles funktioniert, da lassen wir den morgen rein.

0: ist da jemand?
1: Mit guter Musik sind wir zusammen unterwegs an diesem Dienstagnachmittag, 22. September. Es bräuchte mehr Platz und die Gebäude sind gefängslich in die Jahre gekommen. Die Gemeinde Madiswil rüstet auf und nachher bei ihren Schulhäusern. Im Mai fern hat die Madiswiler Bevölkerung den Kredit von fast 13 Millionen Franken für die Erweiterungen und Sanierungen an den Schulhäusern angenommen. Neo 1 hat auch schon berichtet. Aktuell ist die Gemeinde Madiswil schon voll dran. Die ganzen Baubüzen erledigen sie in 3 Etappen. Die erste sei schon fertig, erzählt der Madiswiler Gemeindepräsident Ueli Werren.
2: Die erste Etappe ist das Schulhaus in Chlidietwil, das alte Primarschulhaus. Da ist bereits ein Kindergartenzentrum gemacht worden.
1: Mit diesen 4 neuen Kindergärten zu Chlidietu haben sie den Augsten schon ins neue Schuljahr können starten, ergänzt der Ueli Werren.
2: Es hat nur noch aussen Umgebungsarbeit, wo noch etwas fertig gemacht werden muss. Sonst ist das realisiert, da sind wir auch voll im Zeitprogramm drin.
1: Die zweite und dritte Etappe sind eher bei der Schulanlage zu Madiswil selber.
2: Das ist ein Anbau und Teilneubau, aber ein altes Gebäude an. Plus natürlich Restaurierung, Sanierung von diesen alten Schulhäusern, die sind ja 40-jährig.
1: Und die Büzen von der zweiten Etappe die laufen aktuell schon.
2: Dort werden auch Lifte eingebaut, die werden erdbebensicher gemacht. Da kommt natürlich die Brocken, behindertengerecht, muss alles sein. Dort sind wir gestartet und wir sind voll im Zeitplan drin.
1: Erklärt der Ueli Werren. Der Plan 6, dass sie im Sommer 2027, also in knapp einem Jahr, dann können anfangen mit der dritten Etappe. Dort werden noch die anderen Gebäude von der Schulanlage Neumatt zu Madiswil saniert.

0: Save the Best for Last, ein Hit aus dem 1991, habt ihr gehört, an dem Dienstag Nachmittag, es ist 4 Uhr.
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2: Am Mikrofon ist der Pascal Rupp. Herzogenbuchsee braucht eine neue Putzmaschine. Der Schweizer Pass ist weltweit eines der besten Reisedokumente und das Wetter hin und morgen bleibt es sonnig und trocken. Die Putzmaschine der Gemeinde Herzogenbuchsee ist nicht mehr gut zu Weg. Die Gemeinde braucht das Fahrzeug seit 9 Jahren und hat schon ein paar Mal müssen flicken. Das rechnet sich jetzt nicht mehr. Der Gemeinderat hat jetzt 270'000 Franken für eine neue Putzmaschine genehmigt, schreibt er in ihrer Mitteilung. Angedacht ist ein elektrisches Fahrzeug. Das kostet zwar mehr beim Anschaffen, bis Ende raus sei es aber über alles gesehen günstiger als eine vergleichbare Putzmaschine, die mit Diesel läuft. Das letzte Wort zum Kredit hat die Gemeindeversammlung. Sie entscheidet Anfang Dezember über das Geld. Seit 24 Jahren haben die Regula oder Andreas Schüppach auf der Nifeneck Schüppachs Bauernhof-Beizli. Im ausgebauten Wagenschopf und bei gutem Wetter draussen erhostet, bewirten sie Gruppen. Ende Jahr ist Schluss, berichtet der Unger-Emmitaler. Sie schätzen es, dass sie selber bestimmen können, wenn fertig ist, sagen die beiden zur Zeitung. Der Schweizer Pass ist weltweit eines der besten Reisedokumente. Laut einem neuen Bericht von der Plattform Passport Reports ist das rote Büchli auf Platz 9. Personen mit dem Schweizer Pass kommen in 119 Länder ohne Visum rein. Bei weiteren 54 Ländern geht es unkompliziert mit einem Visum beim Ankommen oder mit einer elektronischen Reisegenehmigung. Für 25 Länder braucht es im Voraus ein Visum. Weltweit zuvorderst sind die Pässe von Singapur und den Vereinigten Arabischen Emiraten. Auf dem letzten Platz landet Afghanistan. Von dort können Reisende nur in 3 Staaten ohne Visum. Weniger Gäste in den Schweizer Hotels. Im August waren die Übernachtungen knapp 2% tiefer im Vergleich zum Augustenfern, schätzt das Bundesamt für Statistik. Besonders aus Asien sind weniger Gäste gekommen. Aber auch bei den Gästen von der Schweiz gibt es ein Minus. Die definitiven Zahlen gibt das Bundesamt Anfang Oktober raus. 22 Staats- und Regierungschefs fordern, dass künstliche Intelligenz besser überwacht und kontrolliert wird. Sie haben bei der UNO-Vollversammlung in New York eine Erklärung dazu vorgestellt. KI-Firmen sollen nachvollziehbare Sicherheitsmassnahmen treffen und die unabhängig prüfen. Schwerwiegende Störfälle sollen sie müssen melden.
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0: Das Wetter ist freundlich und vor allem sonnig. Es hat quasi keine Wolken am Himmel. Dazu geht eine zügige Brise. Die Temperaturen sind aktuell so um die 19 Grad. Und am Morgen, Mittwoch, sieht es schön aus. Am Morgen ist es zwar noch ein bisschen verhalten, es kann stellenweise ein bisschen Nebel haben im Neo-Eisland, aber am Nachmittag ist es dann sicher wieder sonnig. Die Temperaturen sind auch ähnlich wie heute, um die 19 bis 20 Grad.
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0: Und dann habe ich eine Meldung aus der Region Thun von Lohenhofstetten Richtung Spital Thun. Stocken Sie gleich 5 bis 10 Minuten mehr. Müsst ihr dort einrechnen, sonst habe ich keine gröbere Verkehrsmeldung aus der Region. Wenn ihr gleich irgendwo anstehen müsst, aber es mir vielleicht noch nichts angezeigt hat bei meinen Verkehrskarten, dann könnt ihr auch schnell ein WhatsApp machen ins Studio auf 079 44 99 177.
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0: Heute ist ein grosser Tag, oder besser gesagt, ein schwerer Tag im US-Bundesstaat Alaska. Im Katmai Nationalpark ist heute zum 12. Mal die Fat Bear Week losgegangen. Wenn ihr das jetzt noch nie gehört habt, kein Problem, ihr habt auch nichts Wichtiges verpasst. Alle Jahre im September tut der amerikanische Nationalpark die Woche vom dicken Bär durchführen. Und heute ist eben der Start, wo der Park auf einer Online-Plattform jeden Tag Bären zeigt. Insgesamt 16 Stück. Und die Bären, die haben sich jetzt fein ein bisschen Winterspeck angefressen, weil sie eben den Winterruhe machen. Und darum sind sie dementsprechend jetzt recht bummelig und massig. Und genau das ist der Punkt bei diesem Wettbewerb. Die Leute, die können online abstimmen, welches dass der dickste Bär ist. Das Finale, das ist der heute in der Woche. Letztes Jahr bei dieser Fat Bear Week haben übrigens mehr als 1,7 Millionen Stimmen aus über 100 verschiedenen Ländern für die verschiedenen Bären abgestimmt. Sinn und Zweck von diesem ja, doch eher speziellen Wettbewerb ist übrigens, dass der Nationalpark die Leute informieren will über die Braunbären und ihren Lebensraum in Amerika. Am Mikrofon finde ich Zerina Klötzli. Und ja, man kann von diesem Wettbewerb ja halten, was man will. Aber in den Schneugen lohnt sich gleich, weil die Bären die sind wirklich ultraherzig.

0: Eben.
1: Schweizer Musik von Truvas Kater war es an diesem Dienstagnachmittag hier bei uns auf Neo 1. Trainieren, trainieren, trainieren. Wenn man in etwas gut sein will, dann kommt man nicht darum um zu üben.
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1: Wer sportlich erfolgreich sein will, muss viel trainieren. Das ist in allen Sportarten so. Wenn der Sport aber nicht Beruf, sondern Hobby ist, dann ist die Tagesplanung nicht nur einfach. Beim Bruno Wittmer von Worb ist der Sport ein Hobby. Der 43-Jährige betreibt Fahrsport. Mit Ross vor einem Wagen fährt er durch einen Parkour. Und das möglichst gleitig. Und natürlich braucht es auch in dieser Sportart Training, Training und nochmal Training. Jasmin Wüthrich.
4: Und ganz viel Leidenschaft für den Sport. Die Tage von Bruno Wittmer sind lang.
5: Zeit und was du alles da drin investierst, das ist wahnsinnig. Oder? Also es ist jeden Tag Stunde. Es ist nicht nur 2-3 Mal pro Woche ein Training, es ist einfach, man ist einfach jeden Tag dran.
4: Im Zwischbänner ist der 43-jährige Andy Augsten Schweizer Meister geworden. Mit seinen Ross trainiert er alltag und geht für das früh auf. Spätestens um 4:30 ist er auf den Beinen.
5: Dann mache ich zuerst den Stall daheim, alle Ross versorgen. Und wenn es dann gemacht ist, gehe ich arbeiten. Also sprich, am 7. gehe ich arbeiten. Bis am Mittag. Und am Nachmittag bin ich dann daheim auf dem Betrieb. Wenn das alles gemacht ist, trainiere ich dann am Abend noch die eigenen Ross trainieren.
4: Wichtig bei diesem Training?
5: Dass das Training so gestaltet ist, dass es mir gefällt. Du gehst ja nicht alltag in Kraft rum und du hast nur die 2 kleinen Finger trainieren und den Rest machst du nicht. Oder? Und es ist bei der Ross ein bisschen ähnlich. Du musst möglichst vielseitig mit Spass, dass du und der Ross Spass nicht verlieren in dieser ganzen Geschichte.
4: Die Abwechslung beim Üben gelinge ihm gut, sagt der Bruno Wittmer.
5: Wir haben die Disziplin, die wir machen müssen. Ich fahre zweispännig, habe 4 Ross zur Verfügung, tue immer ein bisschen mischeln, mit welchem Ross mit was, welche Disziplin. Dann oftmals gehe ich einfach ins Gelände, also nicht auf einen Trainingsplatz selber, dass sie den Kopf frei haben, dass sie möglichst motiviert sind und dass sie immer, immer 100%ig fit sind.
4: Alltag um 4:30 im Stall, dazu nebendran noch arbeiten, auf dem Landwirtschaftsbetrieb bügeln und die Ross trainieren. Die Tage von Bruno Wittmer sind lang. Verleiden tut es ihm aber nicht.
5: Wenn ich wette, würde ich es aufgeben.
4: Das Aufgeben will der frischbachnige Schweizer Meister im Zweispänner aber auf keinen Fall.
1: Wie der Bruno Wittmer die Schweizer Meisterschaft gerne verlebt hat, das gehört ihr morgen im nächsten Teil unserer Sportstory.
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3: Gute Zeit, ja, es ist 16:30.
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3: Es ist ein älteres Haus, das wird schon beim Nebendurchfahren klar. Das ehemalige Schulhaus Schaffhausen im Emmental. Geht links bei der Ortseinfahrt, wenn man vom Bigetu herkommt. Dort ist seit mehreren Jahren eine Kollektivunterkunft, eine sogenannte KU drin, Pascal Ruth.
5: Genau, seit mehreren Jahren und jetzt nur noch für ein halbes Jahr. Die Gemeinde Hasli bei Burgdorf hat gestern informiert, dass es dann fertig ist. Das, weil das Gebäude eben im Alter ein bisschen nach ist, also weil es in einem schlechten Zustand ist und weil so weniger Asylsuchende in den Kanton Bern kommen. Entschieden hat der Kanton. Wir haben bei der Gemeinde Hasli bei Burgdorf nachgefragt, wie sie zu diesem Entscheid stehen.
6: Vielleicht dürfen viele Gemeinden das begrüßen, wenn die KU zugehen, aber wir in Gemeinderat sind der Meinung, dass es schade ist.
5: Sagt der Gemeindepräsident Remo Weber. Wieso er und die anderen Gemeinderäte das schade finden und wie das es weitergeht, wir klären auf, ausführlich in 5 Stunden.
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3: Das Wetter, das bleibt heute freundlich und trocken mit viel Sonne. Temperaturen, die sind so um die 19 Grad. Dazu geht auch noch die Beise heute. Morgen Mittwoch am Morgen kann es etwa mal noch ein bisschen Nebel haben. Aber ab Mittag und am Nachmittag ist es sicher wieder schön, ähnlich wie heute, mit viel Sonne und Temperaturen von maximal 20 Grad.
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3: Ich habe hier immer noch die Meldung von der Region Thun, von Lauenhofstetten Richtung Spital Thun. Stockt es gerade ein bisschen. Etwa 40 Stunden länger geht es dort im Moment. Und noch eine zweite Meldung von Thun, vom Ahrenfeld Richtung Lauitor. Auch hier dauert es etwa 5 Minuten länger. Eine Grüße ins Auto, habt Sorge unterwegs.
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3: 5 junge Berufstalente sind vor einer Woche auf China gereist, an die World Skills, also an die Berufsweltmeisterschaften, die heute losgegangen sind in Shanghai. Heute zwischen 2:30 und 4 Schweizer Zeit war die Eröffnungszeremonie. Ab morgen bis am Sonntag sind jeden Tag Wettkämpfe, wo sich über 1000 Teilnehmende in ihren Berufen messen. Mit dabei eben auch 5 junge Leute aus dem Neo-Eisland. Wir haben euch die 5 schon vorgestellt. Ihr findet es zum Nachhören auf unserer Webseite. Und jetzt, nach 10 Songs, reden wir noch mit jemandem aus dem Schweizer Nationalteam. Der Martin Erlacher ist verantwortlich für die Mission World Skills 2026 und gibt uns einen Einblick, wie gut die Schweiz dasteht im Vergleich zu den anderen Nationen und ob es eine Branche gibt, wo wir Schweizerinnen und Schweizer besonders gut abliefern. Dann gehört es plus minus am 20:05. An dem Mikrofon für euch heute Abend der Pascal Rupp und ich, Zeni Nachlötzli.

0: On My Soul, der Bruno Mars begleitet uns durch den 7. Abend hier auf New Ace. Flächenmässig ist die Schweiz zwar eines der kleineren Länder auf der Welt, das heisst aber nicht, dass wir nicht in anderen Sachen auch klein machen. Zum Beispiel an internationalen Wettkämpfen spielen wir vielfach vorne mit. Schon nochmal gut die Tindelbanker Marlene Reusser, die am Sonntag hat WM-Gold geholt, der Strassenvelo-Meldmeisterschaft in Montreal. Aber nicht nur im Sport haben wir viel Talent, sondern auch beim Arbeiten. Das beweisen die Woche 42 TeilnehmerInnen aus der Schweiz an den Berufsweltmeisterschaften World Skills Shanghai.
1: Die Schweiz gehört traditionell zu den erfolgreichsten Nationen. An internationalen Berufsmeisterschaften für Shanghai 2026 streben wir als Team erneut wieder eine Top-3-Platzierung in der Nationenwertung an.
0: Verzeichnis der technisch Delegierte vom Swiss Skills National Team, der Martin Erlacher. Vor allem in den handwerklichen und technischen Berufen sind die Schweiz schon immer gut gewesen an solchen Wettbewerben.
1: Beispielsweise bei Garten- und Landschaftsbau, im Holzbereich und so weiter. Aber wir sind natürlich auch top in den technischen und in den IT-Berufen.
0: Laut Martin Erlacher sind die Schweizerinnen und Schweizer in vielen verschiedenen Bereichen stark unterwegs. Ob es an den jeweiligen Wettkämpfen für ganz Vorlänge, sind sie aber noch von anderen Sachen abhängig.
1: Es hängt auch sehr, sehr stark von den einzelnen Wettkämpferinnen und natürlich auch von Glück ab und wie stark Konkurrenz ist.
0: Was ein Unterschied sei, geht speziell zu den sportlichen Wettkämpfen. Wir können nicht einfach sagen, in dieser Disziplin sind wir gut. Weil?
1: Wir dürfen ja mit einem Wettkämpfer oder Wettkämpferin nur einmal an einer WM sozusagen teilnehmen. Und somit klingt es einmal vielleicht ein bisschen besser und einmal vielleicht nicht so wahnsinnig gut.
0: Erklärt Martin Erlacher. Was die Schweiz aber stark macht, sind unsere duale Berufsbildung. Also, dass wir das Praktische und das Theoretische lernen in einer Ausbildung.
1: Darum können wir schon durchaus stolz sein als kleines Land, dass wir so eine derart hohe Qualität dürfen präsentieren.
0: Von den 42 Schweizerinnen und Schweizer, die ab heute bis zum Sonntag ihr Können beweisen an den World Skills Shanghai, sind auch 5 junge Berufstalente aus unserer Region mit dabei. Wir haben es euch schon vorgestellt. Beiträge findet ihr online zum Nachhören auf unserer Webseite. Und wie die 5 Abschnitte und ob die Schweiz in Nationenwertung dann wieder unter die Top 3 kommt, das vernehmt ihr dann sicher auch hier bei uns.

0: Minuten für Minuten kommen wir am Feierabend näher. Dann hört New Ace an dem 22. September. Zügeln, das ist eine mühselige Angelegenheit. Überall an, ab und ummelden, den ganzen Karsumpel, den man hat, ein- und wieder auspacken, Leute organisieren, die helfen können, alles von A nach B zu fügen. Man ist einfach froh, wenn man es durch hat. Dabei haben wir hier in der Schweiz ja noch einigermaßen humane Distanzen und Abläufe. Ein bisschen komplizierter ist es, wenn man in ein anderes Land zügelt, also auswandert. So wie der Mike Hostetler und Marina Marer von Huttwil.
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0: Im 2020 sind die beiden in den US-Bundesstaat Florida ausgewandert und haben dort einen Waffenladen aufgetan. Für sich diesen Traum zu erfüllen, hat es im Voraus aber Haufen zu tun gegeben. Lara Kipf.
2: Die Vorbereitungszeit war sehr intensiv, hat mir die 36-jährige Marina erzählt, wo sie zusammen mit ihrem Mann Mike bei uns im Studio ist vorbeikommen.
3: Dann habe ich gedacht, das ist auch die intensivste Zeit des Auswandern. Natürlich sehr viel recherchieren, wie, wo, was, vorbereiten, Firmengründung von der Schweiz aus in Amerika. Wir sind auch nach Amerika gereist, um einen Laden zu suchen. Und genau so ist eigentlich, das ist wirklich über mehrere Monate gegangen und ist eigentlich schon fast ein Fulltime-Job gewesen.
2: Und das nebst ihnen eigentlichen Jobs zu suchen. Sie sind aber zum Glück beides Persönlichkeiten, die schon immer viel und gerne gearbeitet haben. Das hat sicher geholfen. Irgendwann ist es dann eher an sie gemacht. Die beiden mussten sich entscheiden, was sie alles mitnehmen auf Amerika, ergänzt der 50-jährige Maiko Stettler.
4: Und dann gibt es einen Schiffscontainer, der irgendwie, keine Ahnung, was ist der, 4 Wochen unterwegs war. Und ja, dann fährst du einfach einpacken und dann kommt die Zügelfirma und dann schaust du dem Material zu, wie es geht. Und dann bist du im Haus dann zumal und hast noch eine Matratze und wirklich noch das Nötigste und weisst, irgendwann fliegst du. Das war so die Zeit, ja, sehr stressig. Ja.
2: Im Februar 2020 war es dann nach einer stressigen und intensiven Vorbereitung so weit gewesen. Die Marina und der Mike sind von ihrem dann zumaligen Daheim Reichenbach im Kandertal auf Florida in den USA gezügelt. Der Abschied sehr emotional.
3: Unsere liebsten oder engsten Leute sind mit am Flughafen gekommen. Und ich glaube schon, so die letzte Woche haben wir noch bei meinen Eltern auch noch gelebt. Und dort war schon so ein bisschen. Also du hinterfragst halt auch viel, ist es wirklich das Richtige? Du wirst sehr emotional, das Umfeld ist emotional, eine gewisse Angst spielt mit, ob es wirklich dann schaffst, ob es die richtige Entscheidung war.
2: Als sie da aber in ihrem neuen Zuhause angekommen sind, sei es ihnen schnell wieder besser gegangen. Auch wenn ihr das ganze Abendgut noch im Container ist unterwegs war.
4: Ja, zu Florida angekommen, ein leeres Haus. Ich meine, eben der Container ist irgendwo auf dem Wasser, keine Ahnung. Und dann hast du die ersten paar Sachen angefangen zusammenkaufen. Wir hatten schon kein Auto, kein Fortbewegungsmittel, nichts. Und ja, dann haben wir, glaube ich, die ersten 2-3 Tage sind wir unterwegs gewesen, für Zeug zusammenzukaufen. Und Bett und Fernsehen und einfach alles, was du so brauchst.
2: Nach etwa 2 Wochen hat es der Container aber dann doch noch bis auf Florida geschafft. Und dann ist es für Mike Hostetler und Marina Marer hinter das Auspacken und definitiv einrichten gegangen.
0: Für das neue Leben in Florida anzufangen, haben Mike und Marino also einen steilen Start gehabt. Mittlerweile sind sie wieder zurück in der Schweiz und leben in Hotel. Ob es dann etwas entspannter ist weitergegangen und was die grössten Unterschiede zur Schweiz waren, das lassen wir dann morgen.
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0: Musik aus Bern, wohl ein sehr Problem. Vom Julix habt ihr gehört, es ist Fifi.
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2: Mit dem Pascal Rupp. Die Kollektivunterkunft zu Schaffhausen im Emmittal geht zu. Ganz zum Bedauern vor Gemeinde Hasli bei Burgdorf. Der Kanton Solothurn rechnet für nächstes Jahr mit roten Zahlen. Und das Wetter hin und morgen geht es sonnig weiter bei bis zu 22 Grad. Das Asylkollektivunterkunft zu Schaffhausen in der Gemeinde Hasli bei Burgdorf geht zu. Die Berner Gesundheits-, Sozial- und Integrationsdirektion hat sie informiert, schreibt die Emmentaler Gemeinde ihre Mitteilung. Weil das ehemalige Schulhaus nicht mehr gut zweck sei und weniger Asylsuchende in den Kanton Bern kommen, tügt der Kanton die Unterkunft auf Ende nächsten März zu. Der Gemeindepräsident von Hasli bei Burgdorf, der Remo Weber, sagt:
3: Wir können es grundsätzlich nicht verstehen. Wir waren ein Standort, wo die Bevölkerung dahinter gestanden ist. Wir hatten damals auch eine Abstimmung über die Kollektivunterkunft. Und jetzt tut uns der Kanton zu. Wir wissen, dass es andere Standorte gibt, die wollen gar nicht eine KU, Münzen weiterführen, zum Beispiel Steffisburg. Und natürlich auch nicht nur sozialpolitisch, sondern auch finanzpolitisch tut es uns natürlich auch weh. Wir haben doch ein Loch von etwa 1 Million in den nächsten 5 Jahren im Finanzplan.
2: Dazu kommt, dass sie vor 2 Jahren noch etwa 160'000 Franken investiert haben für eine neue Heizung. Der Remo Weber geht davon aus, dass die ORS Service AG, die im Auftrag vom Kanton zur Unterkunft schaut, jetzt ein Adisnader Betrieb zurückfährt. Der Gemeinderat von Hasli wird bei einer Sitzung Anfang nächstes Jahr darüber reden, wie es mit dem Gebäude zu Schaffhausen weitergeht. Die beiden Firmen UFA und Florin wollen im Norden von Herzogenbuchsee bauen. Die UFA plant eine neue Getreidesammelstelle, die Florin ein Ölpresswerk. Für das Getreide sind bis zu 45 Meter hohe Silo angedenkt, für das Speiseöl insgesamt 14 Tanks. Die Gemeinde Herzogenbuchsee hat für das die Teilüberbauungsordnung Biblis II gemacht. Der Gemeinderat hat sie nach verschiedenen Anpassungen genehmigt, meldet er heute. Als nächstes muss jetzt noch der Kanton grünes Licht geben, dann geht es dann ans Baugesuch. Der Solothurner Regierungsrat rechnet im Budget von nächstes Jahr wieder mit roten Zahlen. Er budgetiert ein Minus von 75 Millionen Franken. Schon im Budget von heuer erwartet der Regierungsrat ein Minus. Der Kanton verschuldet sich weiter, sei finanziell aber gäng noch handlungsfähig, heisst es heute vom Kanton Solothurn. Das Minus gäbe es vor allem wegen der weiter steigenden Kosten in den Bereichen Bildung, Gesundheit, Soziales und Altlasten. Letzte Woche ist herausgekommen, dass im sogenannten Säuliring über mehrere Kantone eine Lungenkrankheit ausgebrochen ist. Die betroffenen Höfe müssen darum im Ganzen rund 1'500 Säule abtun. Im Kanton Bern sind 3 Betriebe betroffen, im Seeland und Oberaargau, meldet der Kanton heute. Alle 3 Betriebe müssen in den nächsten 2 Wochen ihre Säule töten. Für einen Menschen sei die Krankheit nicht gefährlich. Mehr Schutz vor häuslicher Gewalt, das wird nach dem Ständerat oder Nationalrat. Er sagt ja zu einem Vorstoss, der ein nationales Rahmengesetz zum Schutz vor häuslicher und sexualisierter Gewalt fordert. Es geht dabei um schweizweit einheitliche Regeln bei Prävention, Opferschutz und Strafverfolgung.
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0: Das Wetter, es hat sich still hin, es bleibt trocken und sonnig. Die Temperaturen dazu sind aktuell so bei 20 Grad. Morgen Mittwoch, da starten wir den kühlen Tag mit Temperatur um die 7 Grad. Am Nachmittag, da gibt es maximal 22. Dazu ist das Wetter freundlich und sonnig, also recht ähnlich wie heute.
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0: Lara Kipp, verkehrstechnisch, wie sieht es da aus?
4: Grundsätzlich nicht so schlecht. Ausser etwas sind wir aber sehr gut ja, mit der Autobahn A1 Bern Richtung Zürich zwischen der Verzweigung Lauterbach und Herkingen stocken. Der braucht ein bisschen Geduld. Das Gleiche geht in der Gegenrichtung. Der stocken zwischen Herkingen und Önsig. Und dann kommen wir auf die Hauptstrasse Region Thun. Und das ist das, was ich vorhin gemeint habe. Der zeigt mir zwischen Hünibach und Thun über eine Stunde Stau an. Das in Ferienzeit. Also falls der jemand unterwegs ist, bestätigt doch das Hurti via WhatsApp auf 079 44 99 177. Nimmt mich Wunder. Und dann braucht es auch vom Ahrenfeld in die Stadt Thun ein bisschen Geduld, aber das lange nicht so
0: viel. Also in diesem Fall viel Geduld und eine gute Fahrt wünsche ich.
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0: Das ehemalige Schulhaus Schaffhausen im Emmental war vorhin schon das Thema in den Nachrichten. Es gehen schon lange keine Kinder mehr in die Schule in diesem alten Gebäude bei Ortsausfahrt Richtung Bigenthal. Die letzten Jahre war dort eine Kollektivunterkunft drin, oder besser gesagt, ist es noch für ein halbes Jahr. Wir haben es vorhin gehört, der Gemeinderat von Hasli bei Burgdorf findet es schade, dass das jetzt fortkommt. Was es jetzt aber genau für die Gemeinde bedeutet, das schauen wir noch mal zusammen an. Etwa im Viertel ab 5 in unserem Beitrag. 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Mit euch zusammen unterwegs durch den Dienstag für Abend, Pascal Rupp und ich, Selina Klötzli.

0: unterwegs mit Neuis an dem Dienstagabend, 22. September. Wer mit dem Auto vom Bigetu gegen Hasli zufährt, kann es fast nicht verpassen. Das ehemalige Schuhhaus an der Thunstrasse Schaffhausen, wo zur Gemeinde Hasli bei Burgdorf gehört.
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0: Das ist das Schuhhaus, der geht an der linken Strassenseite. Dort ist schon seit mehreren Jahren eine Kollektivunterkunft für Geflüchtete drin. Noch bis Ende nächsten März und nachher geht die Unterkunft vom Kanton zu. Die ORS AG, die dazu schaut, hat den Mietvertrag auf den gekündigt. Wir haben berichtet und jetzt bei der Gemeinde nachgefragt, was das für sie heisst. Janik Lanz berichtet.
2: Und zuerst haben wir mit der Gemeinde über die Gründe geredet, wieso die Kollektivunterkunft KU nach über 10 Jahren zugeht. Der Remo Weber, der Gemeindepräsident von Hasli bei Burgdorf, erklärt.
3: Wir sind vor dem Sommer schon bereits vorinformiert worden, dass der Kanton, also das GSI, unseren Standort möchte schliessen. Weil es ist darum gegangen, dass wir weiterhin investiert in das Haus. Es ist darum gegangen, Duschen umzubauen. Und sie waren wenigstens fair und haben uns informiert, dass sie nicht mehr mit uns weiter planen wollen, weil das Haus in dem Sinn zahlt ist und dass die Eintritte rückgängig sind.
2: Und bei der jetzigen Unterkunft, also beim ehemaligen Schuhhaus, sind Spuren zu sehen?
3: Wir haben weit über 100 Leute schon drin in dem Haus, wo eben das Starkstand passiert hat. Darum hat das Haus auch gelitten. Und die Substanz hat auch gelitten. Was bedauerlich ist, wir haben etwa vor 2 Jahren 160'000 Franken in das Haus investiert mit einer neuen Heizung.
2: Und darum bedauert die Gemeinde Hasli bei Burgdorf den Entscheid, dass die Kollektivunterkunft zu Schaffhausen zugeht. Sie waren ein Standort, wo die Bevölkerung grossmehrheitlich akzeptiert hat.
3: Natürlich hat es am Anfang sehr viel Protest gegeben. Also mein Vorgänger hat ja das auch initiiert. Mit der Zeit hat man müssen merken, dass das gar nicht so schlimm war, wie die Leute das befürchtet haben. Natürlich hat man dieses und jenes gehabt und auch die Polizei zwischendurch. Aber in den letzten Jahren ist es wirklich immer ruhiger geworden. Wir haben ja einen runden Tisch, wo wir 2-mal im Jahr uns treffen. Bevölkerungsvertreter, die Polizei, die ORS, wir sind am Tisch, die Schule, einfach die wichtigen Players. Und es hat manchmal sogar Sitzungen gegeben, wo von den Bevölkerungsvertretern niemand dabei war.
2: Was in seinen Augen zeigt, dass es funktioniert hat und das Ganze akzeptiert sei. Der Remo Weber geht davon aus, dass die ORS AG als Betreiberin von der Kollektivunterkunft, wo momentan 59 Leute drin leben, der Betrieb jetzt nahe bis nahe zurückfährt.
3: Gegen Schluss wird das Haus uns wieder übergeben werden. Ich gehe jetzt nicht davon aus, dass da noch ein großes Problem wird geben in den nächsten 6 Monaten. Was uns natürlich auch betrifft, die Deutschklasse, die wir eröffnet haben für die Kinder, die von der KU gekommen sind, müssen wir natürlich auch schliessen. Das bedeutet auch für uns, dass wir Lehrkräfte entlassen müssten.
2: Dort gehen es auch um 2 Personen. Ganz klar sei das aber noch nicht. Das Gleiche gilt für die Frage, was mit dem Gebäude passiert, wenn die Kollektivunterkunft weg ist.
3: Grundsätzlich heisst das für uns, dass wir eine Lösung suchen müssen. Wir haben zum Glück auszuziehen. Schon bei der letzten Ortsplanung. Es geht immerhin um eine Parzelle von 2700 Quadratmetern mit einem Haus, das denkmalgeschützt ist. Das heisst, wenn wir es verkaufen würden, müsste auch jemand das Haus mitkaufen und könnte es nicht abreißen, müsste es dann wirklich auch in dem Sinn sanieren.
2: Das ist aber Zukunftsmusik. Der Gemeinderat von Hasli bei Burgdorf will im Januar zusammenhocken und darüber reden, wie es mit dem ehemaligen Schulgebäude zu Schaffhausen, wo im Moment als Kollektivunterkunft vom Kanton gebraucht wird, soll weitergehen.
0: Was der Entscheid vom Kanton finanziell heisst für die Gemeinde, darüber haben wir schon berichtet. Da findet ihr den Beitrag online zum Nachhören auf neo1.ch. Was mit den Leuten passiert, die jetzt noch zu Schaffhausen leben, das ist nicht bekannt. Wir haben auch beim Kanton angefragt und informieren dann, wenn wir von dort mehr wissen.
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3: Guten Dienstagabend, 17:30 haben wir.
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5: Hinnach mit dem Pascal Rupp. Die Stadt Burgdorf will die Grabenstrasse gerade neben der Altstadt umgestalten. Die 18 Parkplätze sollen fort, es soll einen Treffpunkt mit Sicht auf die Alpen geben. Gegen die geplante Alpenpromenade gibt es Widerstand. Unter anderem wehrt sich Pro Burgdorf. Die Vereinigung hat schon Ende Juli angekündigt, dass sie Einsprache macht und eure Mitglieder ermutigen, sich zu wehren. Insgesamt hat es jetzt 20 Einsprachen gegen das Baugesuch gegeben, schreibt das Regierungsstatthalteramt Emmental auf Anfrage von Neo1. Für Ausländerinnen und Ausländer soll es wieder schwieriger sein, in der Schweiz Immobilien zu kaufen. Der Nationalrat will die sogenannte Lex Koller verschärfen und hat für das heute entsprechenden Vorstoss angenommen. Lockerungen von den letzten Jahren sollen wieder zurückgenommen werden. So sollen Wohnungspreise und Mieten weniger steigen. Als nächstes schaut der Ständerat über die Vorlage. Und noch Sport Velofahren. Die Schweiz holt im Mixed-Team-Zeitfahren an der WM zu Montreal die Bronzemedaille. Das Team mit unter anderem der Hindu-Banker Marlene Reusser und der Burgdorfer Jasmin Liechti verliert auf die Bestzeit knapp 20 Sekunden. Gold geht an Italien, Silber an Frankreich.
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3: Das Wetter heute Abend, es hat sich still, es bleibt schön und vor allem auch sonnig bei aktueller Temperatur um die 20 Grad. Wie das Wetter morgen und für den Rest der Woche aussieht, das gehört ihr plus minus um 20:40 Uhr im Wettertalk mit unseren Experten vom Meteotest Bern.
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3: Ich habe eine Meldung von der A1 Bern Richtung Zürich zwischen der Verzeigung Lauterbach und Herkingen. Da stockt es aktuell wegen Verkehrsüberlastung. Ebenfalls auf der A1, aber in die Richtung Bern zwischen Herkingen und Önsingen. Auch da geht es ein bisschen langsamer für sie, weil es viel Verkehr hat. Nachher in der Region Thun, von Hilterfingen Richtung Spital Thun, stockt es gerade fein ein bisschen. Es geht kaum für sie. Auf meiner Verkehrskarte zeigt es da an, dass man bis zu einer Stunde muss anstehen muss. Und dann habe ich noch eine zweite Meldung von Thun. Vom Ahrenfeld Richtung Lauitor geht es 10 Minuten länger. Sonst müsst ihr aber laut mir nie länger anstehen als 5 Minuten auf der Hauptstrasse. Ich wünsche eine gute und eine sichere Fahrt.
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3: Der Pascal Rupp und ich, Zerina Klötzli, begleiten euch durch den Dienstag für oben. Und das natürlich nicht nur mit spannenden Themen aus der Region, sondern auch mit guter Musik. Man of the House von englischen Sängerin Sky Newman hören wir zum Beispiel. Und mit dem Song «River» vom amerikanischen Musiker Sun Little starten wir gleich in die nächste halbe Stunde.

0: Mit guter Musik unterwegs durch den zweiten Abend. 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
0: Von innen sieht es draussen wärmer aus, als es eigentlich ist. Aber das Wetter, das ist und bleibt, glaubt, auch freundlich. Sarina Leuthold vom Meteotest Bern.
2: Ja, definitiv. Es bleibt, solange die Sonne da ist, sonnig und trocken. Und in der Nacht auf morgen hat es zwar keine Sonne mehr, aber sternenklaren Himmel. Also von dem her ändert sich da eigentlich rein gar nichts.
0: Morgen Mittwoch machen wir da gleich weiter.
2: Wir können fast sagen, Copy-Paste. Morgen jetzt dann dort ein paar Nebelfelder rum, aber sonst ist es den ganzen Tag wiederum sonnig und mehr oder weniger wolkenlos. Bisse, die ist dann nicht mehr ganz so stark drin, die stellt einmal schon ab und die Temperaturen sind auch ähnlich. Am Morgen ist es frisch mit 6 bis 8 Grad und die Höchstwerte werden so um die 20 Grad herum sein.
0: Temperatur um die 20 Grad und Sonne, das ist so ein bisschen heute und morgen das Thema. Gegen Ende Woche, Donnerstag, Freitag, gegen das Wochenende zu, bleibt es da gleich oder ändert noch etwas?
2: Ja, am Donnerstag jetzt vielleicht vorübergehend ein bisschen mehr Wolkenfelder, höhere Wolkenfelder, die vorbeiziehen oder aufziehen und sich vielleicht kurz um das Bier ein bisschen vor die Sonne könnten schieben, aber alles in allem ist so hier recht sonnig und mehrheitlich sonnig und trocken. Die Temperaturen bleiben ähnlich mit Höchstwerten um die 20 bis 21 Grad. Und dann auf den Freitag oder ab dem Freitag und das Wochenende geht dann wieder sonnig weiter. Morgen ist dann dort ein bisschen Nebel, sonst vielleicht mal ein paar Schleierwolken am Himmel. Die Temperaturen morgen, die sind eher tief, so um die 6 bis 8 Grad weiterhin. Und dann die Höchstwerte, die steigen dann ein bisschen aufs Wochenende. Am Sonntag sind bis zu 23 Grad möglich.
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0: To Love Somebody. Und nach Musik aus den 90er Jahren widmen wir uns hier bei Neo Ace wieder ein bisschen Sport.
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0: Am Samstag haben die SCL Tigers zu Biel die ersten Punkte eingefahren, dank dem 4:3-Sieg nach dem Penalty-Schiessen. Hinnach sollen die nächsten Punkte her, Pascal Rupp.
2: Für die SCL Tigers geht es weiter mit dem zweiten Heimspiel vor Saison. Zu Gast ist Lausanne. Die Wattländer haben gleich wie die Tigern zuerst zwei Matches verloren und am Samstag das erste Mal gewonnen. Was für einen Gegner auf Lang noch kommt, spiele ich aber nicht wirklich eine Rolle, sagt der SCL-Stürmer Dario Allensbach.
3: Ich glaube, wir dürfen keinen Gegner unterschätzen und keinen Gegner kleinreden. Für uns ist eigentlich jedes Spiel fängt von 0-0 an und darum dürfen wir nicht zu viel über den Gegner reden und einfach so spielen, wie wir spielen müssen. Und dann wird es, glaube ich, für alle schwierig, vor allem bei uns zu Hause.
2: Los geht's um 7:45. Wir von Neo 1 sind wie gang live dabei.
0: Die weiteren Matches vor National League Hinnach. Bern spielt auswärts gegen Kloten, Biel hat daheim gegen Ambri, Aschua spielt gegen ZSC Lions, Genf gegen Rappi, Lugano gegen Zug und Davos gegen Fribourg.
2: Wir gehen fort vom Eisch aufs Velo. Die Schweiz holt im Mixed-Teamzeitfahren an der WM zu Montreal die Bronzemedaille. Der Stefan Küng, der Stefan Bissegger, der Mauro Schmid, die Hindubankerin Marlene Reusser, die Burgdorferin Jasmin Lichti und Noemi Rüeg verlieren auf die Bestzeit knapp 20 Sekunden.
0: Es wäre noch mehr drinnen gelegen, der Küng hat aber einen technischen Defekt am Velo gehabt. Bissegger und Schmid sind das zweite weitergefahren und haben dabei Zeit verloren. Die Frauen haben einen Teil davon wieder aufholen, aber eben nicht alles. Gold geht an Italien, Silber an Frankreich.
2: Weiter zum Tennis. Zwei prominente Namen beim diesjährigen Swiss Indoors zu Basel. Der Holger Rune und der Kasper Rüd sind beim Turnier im Oktober dabei, melden die Organisatoren. Beide kommen von Verletzungen zurück. Der 23-jährige Rune aus Dänemark war mal die Nummer 4 vor Welt. Er hat jetzt fast ein Jahr keinen Wettkampf gehabt. Der dreifach norwegische Grenzlam-Sieger Rüd hat wegen einer Rückenverletzung zuletzt die US Open verpasst.
0: Schutte, der Martin Andermatt ist ab sofort nicht mehr Trainer von Yverdon. Das meldet der Dritte von Challenge League. Der 64-Jährige bleibt aber beim Club und ist wieder technischer Direktor. Wer jetzt übernimmt, wird der Club gleich einmal sagen.
2: Und noch Formel 1. Die Rennen von Formel 1 sind ab nächster Saison kürzer. Das hat die zuständige Kommission entschieden. Die Rennen sind im Schnitt bis zu 3 Runden kürzer. Konkret 290 km statt wie bis jetzt 305. Die Änderung in den Regeln hat sich abzeichnet wegen den Motoren. Nächstes Jahr gibt es auch die Regeln nicht mehr, dass ein Rennen 3 Stunden nach dem Start muss abgebrochen werden. Es soll in Zukunft eine fixe Endzeit geben.
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3: Gut, jetzt ist die Abend, es ist 6 Uhr.
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5: Mit dem Pascal Rupp. Die Kollektivunterkunft zu Schaffhausen im Emmittal geht zu. Ganz zum Bedauern der Gemeinde Hasli bei Burgdorf. Der Kanton Solothurn rechnet für nächstes Jahr mit roten Zahlen und das Wetter hin und morgen geht es sonnig weiter bei bis zu 22 Grad. Das Asylkollektivunterkunft zu Schaffhausen in der Gemeinde Hasli bei Burgdorf geht zu. Die Berner Gesundheits-, Sozial- und Integrationsdirektion hat sie informiert, schreibt die Emmentaler Gemeinde ihre Mitteilung. Weil das ehemalige Schulhaus nicht mehr gut zweck sei und weniger Asylsuchende in den Kanton Bern kommen, tügt der Kanton die Unterkunft auf Ende nächsten März zu. Der Gemeindepräsident von Hasli bei Burgdorf, der Remo Weber, sagt:
6: Wir können es grundsätzlich nicht verstehen. Wir waren ein Standort, wo die Bevölkerung dahinter gestanden ist. Wir hatten damals auch eine Abstimmung über die Kollektivunterkunft. Und jetzt tut uns der Kanton zu. Wir wissen, dass es andere Standorte gibt, die wollen gar nicht das AKU Münzen weiterführen, zum Beispiel Steffisburg. Und natürlich auch nicht nur sozialpolitisch, sondern auch finanzpolitisch tut es uns natürlich auch weh. Wir haben doch ein Loch von etwa 1 Million in den ersten 5 Jahren im Finanzplan.
5: Dazu kommt, dass sie vor 2 Jahren noch etwa 160'000 Franken investiert haben für eine neue Heizung. Der Remo Weber geht davon aus, dass die ORS Service AG, die im Auftrag vom Kanton zur Unterkunft schaut, jetzt ein Adis nach der Betrieb zurückfährt. Der Gemeinderat von Hasli wird bei einer Sitzung Anfang nächstes Jahr darüber reden, wie es mit dem Gebäude zu Schaffhausen weitergeht. Die beiden Firmen UFA und Florin wollen im Norden von Herzogenbuchsee bauen. Die UFA plant eine neue Getreidesammelstelle, die Florin ein Ölpresswerk. Für das Getreide sind bis zu 45 Meter hohe Silo angedenkt, für das Speiseöl insgesamt 14 Tanks. Die Gemeinde Herzogenbuchsee hat für das die Teilüberbauungsordnung Biblis II gemacht. Der Gemeinderat hat sie nach verschiedenen Anpassungen genehmigt, meldet er heute. Als nächstes muss jetzt noch der Kanton grünes Licht geben, dann geht es dann ans Baugesuch. Der Solothurner Regierungsrat rechnet im Budget von nächstes Jahr wieder mit roten Zahlen. Er budgetiert ein Minus von 75 Millionen Franken. Schon im Budget von heuer erwartet der Regierungsrat ein Minus. Der Kanton verschuldet sich weiter, sei finanziell aber gegen noch handlungsfähig, heisst es heute vom Kanton Solothurn. Das Minus gäbe es vor allem wegen der weiter steigenden Kosten in den Bereichen Bildung, Gesundheit, Soziales und Altlasten. Letzte Woche ist herausgekommen, dass im sogenannten Säuliring über mehrere Kantone eine Lungenkrankheit ausgebrochen ist. Die betroffenen Höfe müssen darum im Ganzen rund 1'500 Säule abtun. Im Kanton Bern sind 3 Betriebe betroffen, im Seeland und Oberaargau, meldet der Kanton heute. Alle 3 Betriebe müssen in den nächsten 2 Wochen ihre Säule töten. Für einen Menschen sei die Krankheit nicht gefährlich. Mehr Schutz vor häuslicher Gewalt. Das wird nach dem Ständerat oder Nationalrat. Er sagt ja zu einem Vorstoss, der ein nationales Rahmengesetz zum Schutz vor häuslicher und sexualisierter Gewalt fordert. Es geht dabei um schweizweit einheitliche Regeln bei Prävention, Opferschutz und Strafverfolgung.
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7: Viel Sonne und blauer Himmel, der Abend heute bleibt freundlich. Temperaturen sind aktuell so um die 18 Grad. Morgen Morgen, da starten wir eine frische Mittwoch rein. Etwa so 6-7 Grad für einen Start in Tag. Am Nachmittag sind die Temperaturen wieder ein bisschen wärmer, maximal 22 Grad gibt. Dazu kann es am Morgen stellenweise ein bisschen Nebel haben, morgen im Neo 1 Land. Am Nachmittag ist es endlich wie heute wieder freundlich und sonnig.
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7: Lara Kipp, wo stockt es da aktuell noch?
2: Ja, ging noch auf der A1 Bern Richtung Zürich, zwischen der Verzweigung Lutherbach und Herkingen. Und auch in der Gegenrichtung müsst ihr auf die Bremse zwischen Herkingen und Wangen an der Aare, wo es da stocken tut, ein bisschen mehr als stocken, nämlich stauen tut es in der Region Thun. Von Hünibach her Richtung Stadt verliert ihr nach wie vor über eine Stunde.
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7: Anfang dieses Monats, da ist neue Musik rausgekommen vom Stress. Für die neue Scheibe «How to Heal» hat sich der Schweizer Rapper von Lausanne viel Unterstützung geholt von ganz vielen Künstlerinnen und Künstlern aus der Schweiz. Wer da alles mitgewirkt hat, das erfahrt ihr plus minus im 4. ab 6. Da reden wir mit dem Stress über das Zusammenarbeiten mit so vielen Menschen, die an einem Album werken. Und natürlich hören wir die auch rein in einen neuen Song. Und davon sehr viel kann ich verraten. Es ist eine Mischung aus zwei Sprachen und zwei ganz unterschiedlichen Musikrichtungen. Neo 1. Am Mikrofon für euch Zerina Klötzli und ich habe euch noch andere musikalische News. Am Moon and Stars Festival in Locarno nächsten Sommer ist ja auch eine bekannte Stimme am Start. Sir Alex Warren, amerikanischer Sänger, hat auch erst vor einem knappen Monat ein neues Album herausgebracht. Wild Child heisst es. Das haben wir euch auch vorgestellt hier bei uns auf Neo 1. Nächsten Sommer, am 16. Juli, steht der Alex Warren eben auf der Bühne an dem Moon and Stars 2027. Hier bei uns lassen wir ihn einfach schon jetzt. Das hier, das ist der Alex Warren mit Passenger, einer von seinem neuen Album Wild Child.

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0: Niklas. Und oder Sian. Sie alle, unsere Gäste vom Stress, haben mitgewirkt bei seinem neuen Album How to Heal, das Anfang September rauskam.
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0: Das Stress kennt man seit Anfang 2000er Jahre mit und weg seinem französischen Rap. Und schon gäng ist sie den Songtexten vom Rapper aus Lausanne um kritische Gesellschaftsthemen oder eigene Gefühle gegangen. Das ist beim neuen Album How to Heal gleich geblieben. Der Stress singt zusammen mit vielen anderen Schweizer Künstlerinnen und Künstlern, unter anderem über mentale Gesundheit. Aber gut, zusammenarbeiten mit so vielen Leuten, das sei speziell gewesen.
2: Du spielst ein bisschen wie Legos. Du schaust, was passt, fühlt es sich gut an und so weiter. Und was war cool mit diesem Album? Der Song muss nicht morgen rauskommen. Ich will mit diesen Versionen oder verschiedenen Versionen vom einen Song leben und sehen, was ist gut.
0: Neben dem Musikalischen sind aber auch das Zwischenmenschliche wichtig, wenn man mit so vielen Menschen an einem Album arbeitet.
2: Wenn du bist auf Tour und so weiter und die Leute kommen, es ist gut, wenn es klappt zwischen Menschen. Und ich kann sagen, es war wirklich eine sehr gute Stimmung, mit den Leuten zu arbeiten. Und sie waren auch mega offen und ich bin mega dankbar, dass sie eben auch uns vertrauen.
0: Die Künstlerinnen und Künstler, die mit dem Stress zusammen haben an diesen Songs vom neuen Album getüftelt, kommen aus der ganzen Schweiz, da sie in verschiedenen Sprachen zusammenkommen.
2: Für mich, die symbolisiert eigentlich die Schweiz sehr fest. Okay, es gibt englische Wörter, aber das ist auch am Ende der Einfluss von Netflix, ich glaube irgendwie. Aber das ist unsere Realität und ich finde es auch gut, dass wir sind nicht stur und dass wir integrieren das eigentlich.
0: Für den Stress ist das etwas Schönes, dass man so vielfältig arbeiten kann als Musikerin. Zwei verschiedene Welten und Sprachen treffen auch aufeinander im Song «Born with a Broken Heart». Der Stress rappt auf Französisch und die Rocklegende Marc Storace von Krokus singt auf Englisch. Und wie der Titel vom Song schon sagt, geht es um ein gebrochenes Herz und wie man nach dem kann weitermachen kann. «Born with a Broken Heart» vom neuen Album «How to Heal». Die wilde Kombination zwischen zwei Sprachen und zwei Musikstilen, die habe ich jetzt parat hier auf Neo1. Viel Spass wünsche ich.

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1: Guten Dienstagabend wünsche ich. Es ist 6:30.
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3: Hinten mit dem Pascal Rupp. Die Stadt Burgdorf will die Grabenstrasse gerade neben der Altstadt umgestalten. Die 18 Parkplätze sollen fort, es soll einen Treffpunkt mit Sicht auf die Alpen geben. Gegen die geplante Alpenpromenade gibt es Widerstand. Unter anderem wehrt sich Pro Burgdorf. Die Vereinigung hat schon Ende Juli angekündigt, dass sie Einsprache macht und ihre Mitglieder ermutigen, sich zu wehren. Insgesamt hat es jetzt 20 Einsprachen gegen das Baugesuch gegeben, schreibt das Regierungsstatthalteramt Emmental auf Anfrage von Neo1. Für Ausländerinnen und Ausländer soll es wieder schwieriger sein, in der Schweiz Immobilien zu kaufen. Der Nationalrat wird die sogenannte Lex Koller verschärfen und hat für das heute einen entsprechenden Vorstoss angenommen. Lockerungen von den letzten Jahren sollen wieder zurückgenommen werden. So sollen Wohnungspreise und Mieten weniger steigen. Als nächstes schaut der Ständerat über die Vorlage. Und noch Sport-Velofahren. Die Schweiz holt im Mixed-Team-Zeitfahrer an der WM zu Montreal die Bronzemedaille. Das Team mit unter anderem der Hindu-Banker Marlen Reusser und der Burgdorfer Jasmin Liechti verliert auf die Bestzeit knapp 20 Sekunden. Gold geht an Italien, Silber an Frankreich.
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1: Den ganzen Tag Sonne und blauer Himmel, angenehme Temperatur um die 20 Grad. Wir fangen heute Abend nicht mehr neu an. Der Abend bleibt freundlich und auch sonnig. Die Temperaturen die sind aktuell ein bisschen kühler als am Nachmittag noch, so um die 17, 18 Grad. Montag starten wir den frischen Mittwoch mit etwa 6 bis 7 Grad. Am Nachmittag sind die Temperaturen bei maximal 22. Dazu hat es morgen stellenweise ein paar Nebelschwaden zum. Die lösen sich aber dann im Verlauf des Tages auf. Am Nachmittag ist es sicher wieder sonnig und freundlich.
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1: In der Region Thun. Da braucht es immer noch recht Geduld. Von Hilterfingen Richtung Spital Thun. Da stocken es feierlich. Es geht kaum Fürschi auf meiner Verkehrskarte. Zeigt es an, dass man da aktuell immer noch 15 Minuten bis zu einer Stunde muss anstehen muss. Sonst habe ich noch aber keine Meldungen mehr. Gruß ins Auto, habe die Sorge unterwegs.
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1: Am Mikrofon für euch, Zerina Klötzli, einen schönen Hinweis wünsche ich.

0: Why Don't You Stay von Nico Santos habt ihr gehört an diesem Dienstagabend hier bei uns auf Neo 1. Heute vor einer Woche ist es losgegangen. Die Schweizer Eishockey und die Meisterschaft läuft wieder. In dieser Woche hatten die SCL Tigers 3 Spiele gehabt. 2 davon haben sie verloren. Wir schauen darauf zurück.
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0: Jasmin, der Sigi und der Timo besprechen die Tigerwoche noch einmal. Der Sigi hat zum Beispiel Lob bekommen beim Kommentieren zu Davos.
3: Ja, der hat mir noch auf die Schulter geklopft von den Davoser und gesagt, ja, ja, jetzt euch auch gönnen, ihr habt es ja gut gemacht. Das ist eigentlich das, was man überhaupt nicht will.
4: Sagen sie den Alben.
0: Und nützt dir auch viel, wenn du 1-4 verlierst. Beim ersten Heimspiel gegen ZSC Lions hat aber neben dem 3-4 Schlussresultat noch etwas anderes zu reden gegeben. Ein Stockstich von Phil Baltisberger, den nicht alle gleich haben gesehen.
4: Und dann geht es auch zwischen die Scheichen.
3: Das ist eine abenteuerliche Erklärung, Timo.
0: Was genau war und ob sie sich einig werden, der Timo oder Sigi, könnt ihr hören in der neuesten Folge vom 4.3. Immerhin hat sie am Samstag noch ein Derby gegeben, nach Penaltyschiessen zu Biel. Und apropos Derby, auch im Archiv klettern wir mit dem Werner Haller Senior zum Derby gegen die Seeländer, zum Dave Smith.
5: Also Dave Smith ist ein kanadischer Headcoach von der Langnauer. Er war zwar nicht ein unkoppelter oder cholerischer Typ ohne Manieren, aber einst hat es ihm der Nucki richtig rausgejagt.
0: So dermassen, dass er wegen dem hat eine Übernahme bekommen, die die älteren Langnau-Fans auch noch kennen. 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

0: Ihr seid mit Neo 1 unterwegs an diesem Dienstagabend, 22. September. Letzte Woche hat es einen viertägigen Anlass auf dem Campus vor der Berufsfachschule zu Langenthal. Unter dem Motto «Gelenktes Wasser gestaltet die Landschaften». Ist es um Bewässerung von Landschaften gegangen, also auch darum, was es macht, wenn Gewässer eben durch Kulturlandschaften fließen. Es ist die sogenannte Jahrestagung vom Arbeitskreis für historische Kulturlandschaftsforschung in Mitteleuropa gsi. Auch mit dabei gsi ist der Werner Stirnimann, Geschäftsführer vom Internationalen Zentrum für traditionelle Bewässerung. Er erzählt, was der Lauf eines Gewässers für Auswirkungen kann haben.
1: Man kann natürlich wirklich bei Weltflüssen wie der Tagliamento in Italien anfangen und schauen, was dort für eine unglaubliche Biodiversität drum ist, wenn eben ein Fluss einen freien Lauf hat und kreuz und quer durch einen Talboden läuft.
0: Es entsteht eine sogenannte Auenlandschaft, ein Gebiet, das immer wieder überschwemmt wird und eine grosse Artenvielfalt mit sich bringt.
1: Vielleicht Glöcklifrösche, die irgendeine neu entstandene Weiher erobern, oder der Biber, der vielleicht das Wasser auch wieder irgendwo durchgelenkt hat. Das ist auch ein spannender Aspekt.
0: Auf die Region bezogen hat Werner Stirnimann auch ein Beispiel. Die Wassermatten im Oberaargau, die zum UNESCO-Weltkulturerbe gehören.
1: Unterhalb Langenthal ist wirklich ein Kanal, der Richtung Rocco und Richtung Murg geht. Als das mit Ausschwemmen einfach entstanden ist, haben wir mal ein kleines Bächli in eine gewisse Richtung gelenkt. Und das Bächli hat sich nachher eingefressen, hat das Material irgendwo hingebracht. Dann haben sie vielleicht sogar ein Teil aufgeschüttet mit dem. Und dann ist immer ein grösserer Kanal daraus entstanden.
0: So kann ich mir sich vorstellen, wie es dann nach eine komplexere Landschaft gab, erzählt Werner Stirnimann.
1: Die ist wahrscheinlich etwa nach dem Zweiten Weltkrieg ist die auf dem maximalen Stand gewesen, vielleicht auch noch 50er, 60er Jahre. Und nachher ist aber langsam der Niedergang gekommen mit dem Kunstdünger, den Möglichkeiten, die man hatte.
0: Und dank dem Wasser hat es eine dicke Bodenschicht gegeben mit Schluff. Das ist so ganz weicher, fast ein bisschen mehliger Boden.
1: Das sieht man, wenn irgendjemand backert, dann sieht man einen Meter fruchtbaren Boden.
0: Erklärt Werner Stirnimann. Mit der Zeit hat man aber auch mehr Möglichkeiten gehabt, für die Landschaften zu bewässern. Darum sei es umso schöner gegeben, die Wassermatten zu Langenthal. Am Mikrofon wünsche ich Zina Klötzli, wünsche euch einen schönen Abend. Ab der 7 übernimmt Lou Kissling das Studio und stimmt euch schon mal ein bisschen ein auf ein SCL Tigers Match hin ich daheim gegen Lausanne.

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1: Guten Abend, jetzt das ist es 7.
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3: mit dem Pascal Rupp. Die Kollektivunterkunft zu Schaffhausen im Emmittal geht zu, ganz zum Bedauern der Gemeinde Hasli bei Burgdorf. Der Kanton Solothurn rechnet für nächstes Jahr mit roten Zahlen und das Wetter hin und morgen geht es sonnig weiter bei bis zu 22 Grad. Die Asylkollektivunterkunft zu Schaffhausen in der Gemeinde Hasli bei Burgdorf geht zu. Die Berner Gesundheits-, Sozial- und Integrationsdirektion hat sie informiert, schreibt die Emmentaler Gemeinde ihre Mitteilung. Weil das ehemalige Schulhaus nicht mehr gut zweckig und weniger Asylsuchende in den Kanton Bern kommen, tügt der Kanton die Unterkunft auf Ende nächsten März zu. Der Gemeindepräsident von Hasli bei Burgdorf, der Remo Weber, sagt:
4: Wir können es grundsätzlich nicht verstehen. Wir waren ein Standort, wo die Bevölkerung dahinter gestanden ist. Wir hatten damals auch eine Abstimmung über die Kollektivunterkunft. Und jetzt tut uns der Kanton zu. Wir wissen, dass es andere Standorte gibt, die wollen gar nicht das AKU Münzen weiterführen, zum Beispiel Steffisburg. Und natürlich auch nicht nur sozialpolitisch, sondern auch finanzpolitisch tut es uns natürlich auch weh. Wir haben doch ein Loch von etwa 1 Million in den nächsten 5 Jahren im Finanzplan.
3: Dazu kommt, dass sie vor 2 Jahren noch etwa 160'000 Franken investiert haben für eine neue Heizung. Der Remo Weber geht davon aus, dass die ORS Service AG, die im Auftrag vom Kanton zur Unterkunft schaut, jetzt ein Adisnader Betrieb zurückfährt. Der Gemeinderat von Hasli will bei einer Sitzung Anfang nächstes Jahr darüber reden, wie es mit dem Gebäude zu Schaffhausen weitergeht. Die beiden Firmen UFA und Florin wollen im Norden von Herzogenbuchsee bauen. Die UFA plant eine neue Getreidesammelstelle, die Florin ein Ölpresswerk. Für das Getreide sind bis zu 45 Meter hohe Silo angedenkt, für das Speiseöl insgesamt 14 Tanks. Die Gemeinde Herzogenbuchsee hat für das die Teilüberbauungsordnung Biblis 2 gemacht. Der Gemeinderat hat sie nach verschiedenen Anpassungen genehmigt, meldet er heute. Als nächstes muss jetzt noch der Kanton grünes Licht geben, dann geht es dann ans Baugesuch. Der Solothurner Regierungsrat rechnet im Budget von nächstes Jahr wieder mit roten Zahlen. Er budgetiert ein Minus von 75 Millionen Franken. Schon im Budget von heuer erwartet der Regierungsrat ein Minus. Der Kanton verschuldet sich weiter, sei finanziell aber gäng noch handlungsfähig, heisst es heute vom Kanton Solothurn. Das Minus gäbe es vor allem wegen der weiter steigenden Kosten in den Bereichen Bildung, Gesundheit, Soziales und Altlasten. Letzte Woche ist herausgekommen, dass im sogenannten Säuliring über mehrere Kantone eine Lungenkrankheit ausgebrochen ist. Die betroffenen Höfe müssen darum im Ganzen rund 1'500 Säule abtun. Im Kanton Bern sind 3 Betriebe betroffen, im Seeland und Oberaargau, meldet der Kanton heute. Alle 3 Betriebe müssen in den nächsten 2 Wochen ihre Säule töten. Für einen Menschen sei die Krankheit nicht gefährlich. Mehr Schutz vor häuslicher Gewalt. Das wird nach dem Ständerat oder Nationalrat. Er sagt ja zu einem Vorstoss, der ein nationales Rahmengesetz zum Schutz vor häuslicher und sexualisierter Gewalt fordert. Es geht dabei um schweizweit einheitliche Regeln bei Prävention, Opferschutz und Strafverfolgung.
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1: Das Wetter, das bleibt hinten trocken und freundlich. Dazu sind die Temperaturen aktuell so bei um die 16 Grad. Morgen Mittwoch, da starten wir den recht frischen Tag mit Temperatur um die 7 Grad. Am Nami gibt es maximal 22 Grad. Dazu ist das Wetter freundlich und sonnig, gerade so ähnlich wie heute.
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1: Da sieht es gut aus auf der Strasse. Ich wünsche euch ganz eine gute Fahrt durch den Dienstagabend. So, und jetzt starten wir offiziell in den Hockey-Abeichen.
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1: Weil gleich, da heisst's. Ja, um 7:45 geht es in der National League weiter. Die Langnauer spielen heute Abend daheim gegen Lausanne. Wir schauen in der nächsten halben Stunde schon mal vor auf das Spiel, zusammen mit unserem Hockey-Kommentator Stefan Sommer. Er ist für Neo 1 vor Ort. Und im Studio für euch bin ich, Luke Kissling. Schön, seid ihr mit dabei. Und ja, ich würde sagen, legen wir los mit dem Neo 1 Hockey-Abend.
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1: Musik aus der Schweiz von Hecht begleitet uns hier an diesem Dienstagabend bei Neo 1.
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1: Die Tigern sind heute Abend wieder im Einsatz, das daheim gegen Lausanne mit dabei, unser Hockey-Kommentator Stefan Sommer. Und bevor die Tigern auf dem Eis stehen, werfen wir da noch den Blick zurück. Die Tigers holen gegen Biel beim letzten Spiel am Samstag die ersten zwei Punkte in dieser Saison. Jetzt, Stefan, wie wichtig war dieser Sieg für die Mannschaft gewesen?
3: Ja, der hätte mal so eine Gelegenheit haben, vor dieser Garderobe zu ziehen. Der gewartet auf Dario Allensbach, bis er zum Interview kam. Und man hat von Ballermann zu Hip Hip Hurra oder irgendetwas wirklich, man hat die Erleichterung bei den Tigers, bei den Spielern wirklich gemerkt. Und ich habe so gedacht, ah, der Trainer ist auch noch nicht drin, sie sind selber am Feiern. Der Trainer ist dann als erstes aus der Garderobe rausgekommen. Also sie haben gefeiert, wie sie den SCB 5-0 geschlagen hätten daheim. Und es war wirklich eminent wichtig gewesen, nach diesen zwei Startniederlagen endlich Punkte zu machen. Auch wenn es nicht drei waren, also im Matchbericht gesagt, es hätten drei müssen sie, aber immerhin zwei. Und ich glaube, das kann jetzt wieder ein Gamechanger sein. Und das ist auch für hinten, von der Ausgangslage her, enorm wichtig, dass man jetzt eben nicht einfach 0 Punkte auf dem Konto hat. Und da ist der Druck riesig. Der ist auch so gross, aber das ist wichtig, dass man das Spiel zumindest im Penaltyschiessen gewinnen konnte.
1: Aber du hast gesehen, es hätten 3 Punkte sein können. Die Langnauer hatten viele Chancen gegen die Bieler. Jetzt, wieso ist es denn so lang gegangen, bis sie dann doch dann gewonnen haben?
3: Ja, weil wir einfach also Tigers individuelle Böcke geschossen haben. Wie schon am Freitagabend, die in der Emmental-Versicherung Arena waren. Wir laden ja den Gegner im Moment wirklich förmlich ein. Also, ich weiss, es ist heisst immer, wenn das eigene Team ein Goal bekommt, das ist jetzt ein dummes Gegengoal, aber dümmere Gegengoal. Als vor allem auch das Biel kannst du jetzt gar nicht bekommen. Also, der Peterson, der dort eine Strafe nimmt oder Schiri pfeift, ist niemals einer. Die Bieler kommen her auf 2-1. Beim Skinner-Goal, der ist ja dann verletzt ausgeschieden, der Anschlusstreffer, der Can Meyer mit dem Riesen-Aussetzer und dann der Emil Peterson, der Tür Neu-Schwed mit dem Riesen-Aussetzer. Und das sind nicht erzwungene Goal von Biel oder irgendein ausgespielte Goal gewesen, das waren einfach nur individuelle Böcke gewesen. Und wenn man die abschalten kann, dann sind nämlich die Tigers im Fall extrem gut in Saison, da bin ich mir sicher.
1: Das zu der Einschätzung von unserem Hockey-Kommentator Stefan Sommer zum letzten Spiel am Samstag. Mit ihm da schauen wir dann noch ausführlich aufs heutige Spiel führen. Das machen wir dann gerade nach ein bisschen Musik. Das ist Neo 1, oder ihr hört. Ich bin Lou und begleite euch durch den heutigen Hockey-Abend. Hallo zusammen.
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0: Musik vom Argyle. Er kommt eigentlich aus Schottland, lebt aber mittlerweile hier in der Schweiz und macht auch hier Musik und läuft natürlich hier bei uns auf Neo Ace.
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0: Und schon gleich geht's los und dann ist das Böckeinwurf für Tiger daheim mit der Emmetal Versicherung Arena gegen Lausanne. Vor Ort für Neo Ace heute am Abend ist der Stefan Sommer. Jetzt, Stefan, kannst du uns sagen, was erwartet Tigers für ein Spiel?
2: Das sind erst 3 Spiele von 52 Spielen gespielt. Das ist noch eigentlich nicht prozentual gesehen. Das ist Anfang Saison. Und gleich, Lausanne war recht in den Schlagzeilen gewesen. Sie haben eine Zeit lang 12 Verteidiger im Line-up oder im Verein gehabt und 13 Stürmer. Die sogar das Training müssen anpassen, dass überhaupt jeder Verteidiger irgendwie noch ein bisschen trainieren konnte, weil das ist nicht normal. Also dort ist wirklich so ein bisschen, ja, für eine Misswirtschaft oder einfach beim Sportchef musst du sagen, du musst ein bisschen schauen, dass das Kader ausgeglichen ist und sehr viel zu viel wahnsinnig gute Verteidiger im Team gehabt, jetzt ein bisschen etwas angepasst. Und Lausanne hat heute wirklich das Messer schon das erste Mal so ein bisschen am Hals, weil die auch erst 3 Punkte und dort sind die Ambitionen am Lackler mal viel, viel höher als das Budget gefühlt doppelt so gross ist oder noch mehr als bei den Tigers. Und darum

0: erwarte ich schon, sollte Lausanne einen sehr unangenehmen Gegner wird werden. Und ein einfaches Spiel gibt es A nicht in der National League und B, wenn man das Startprogramm schaut mit Davos, Zürich, Biel, Lausanne, vor der Saison gedacht, das gibt es ja nicht. Kann ja nicht sein, dass man so viel Pech hat bei Auslosung oder bei Willi Vogt im Spielplan. Und gleich eben Lausanne ist angeschlagen, hat 4-1 gewonnen gegen andere. Kann man mal machen daheim. Wir warten dann von den Tigers gegen die Leventiner auch. Und gleich der Druck ist sicher eher fast noch ein bisschen bei Lausanne als bei den Tigers. Aber es wird extrem enge Fighten, bin mir sicher.
1: Und gleich, was müssen die Tigers besser machen, damit es heute Abend Punkte gibt?
0: Es hat vorhin schon gesagt, wenn man endlich die Böcke ein bisschen würde minimieren würde. Die Böcke, das heisst einfach wirklich individuelle Totalaussetzer wie das Biel, die unter Matchbericht, respektive vielleicht im Fernsehen, ein bisschen Zusammenfassung gesehen, die haben das 1-2-1 gesehen. Das sind Fehler, die eigentlich gar nicht dürften passieren. Auch einmal zweimal die Saison sollten vorkommen, nicht gegen Match zweimal so viel krass, wie es dort passiert ist, wenn man die abstellt. Der liegt gegen jeden Gegner etwas drin. Ich glaube, die am Freitagabend dann waren in der Halle auch gesehen gegen Zürich. Und das ist für mich klar. Der Meisterschaftsfavorit gibt dort gar keine Diskussion. Da hat man wirklich 40 Minuten unglaublich gut ausgesehen. Und Lou, du bist ja auch dort gewesen. Hast du es auch so gesehen?
1: Ja, definitiv.
0: Ich bin völlig traurig. Hey, und ja, ich dachte ja nur, die Tigersaal ein Bierchen nehmen. Ich dachte, nein, die. Ah. Wirklich hässig, traurig. Wieso hat man sich nicht belohnen? Wieso verliert man am Schluss noch nach 40, 45, 50 Minuten wirklich tollem Hockey? Individuelle Fehler wieder. Der Goal ist mir so ein bisschen eine Frage beim Bolzhauser. Hinten ist wieder der Meier im Goal. Ich habe einfach im Moment das größere Vertrauen in den. Darum bin ich mir fast sicher, dass Tiger sollte werden gewinnen. Ohne Böck, gern.
1: Also, gewinnen ohne Böck zu machen. Darum heisst schon mal die Däume aufwärmen, damit wir die dann auch drücken können, dass die Tigern heute Abend einen Punkt holen. Ab der 4:08 seid ihr hier bei Neo 1 live auf dem neuesten Stand für euch im Studio. Big Lou, hallo zusammen.
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0: australische Rockband Sick Puppies mit Maybe hier bei Neo Ace.
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0: Eine Viertelstunde näher geht's dann los mit dem Spiel zwischen den SCL Tigers, die daheim gegen Lausanne spielen. Und dann sind in der National League noch 6 weitere Spiele. Bern trifft auswärts auf Kloten. Biel bekommt Besuch von Ambri Biotta. Fribourg geht auf Davos. Aschua spielt daheim gegen ZSC Lions. Lugano hat daheim Match gegen Zug. Und ZSC Lions treffen auf Aschua. Nein, das habe ich es euch erzählt. Ja, Lugano hat daheim Match gegen Zug. So. Und es sind noch Matches in der Swiss League, ebenfalls heute am Abend. Da spielt Fischb daheim gegen Bellizona. EHC Arosa trifft auf La Chaux-de-Fonds. Olten bekommt Besuch von Basel. Sieg spielt daheim gegen GCK Lions und der HC Thurgau geht auf Chur. Das ist so hinnig alles los im Sport. Mittlerweile da nur Hockey, der heute läuft. Da behalte ich euch auf dem Laufenden mit dem Resultat. Ich bin Lou und in ein paar Minuten geht es hier los mit dem Match zwischen den Tigern daheim gegen Lausanne.
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0: Das ist der Ray Dalton hier bei Neoways an diesem Hockeyabend. Und jetzt, da hat das Wort endlich ein Ende. Wir legen los.
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0: Am Samstag da holen die Tigers das Biel 2 Punkte, die ersten Punkte in dieser Saison. Heute Abend spielen die SCL Tigers daheim in der Emmetal Versicherung Arena gegen Lausanne. Mit dabei für Neoways ist unser Hockey-Kommentator Stefan Sommer. Jetzt, wie sieht es da bei dir aus mit der Aufstellung? Wer steht da heute Abend auf dem Eis von den Tigern?
2: Ja, ich komme nachher gerade dazu. Jetzt bin ich nochmal so ein bisschen backgeflasht worden von dem Frühling WM-Final Schweiz gegen Finnland. Das ist eine von der bittersten Niederlagen, die ich als Sportfan jemals am Fernsehen haben müssen mitverfolgen. Auch wenn die Finnen gewonnen haben in Verlängerung gegen unsere Schweizer Nazi. Und zwei, die dort eben die WM-Medaille gewonnen haben, also Weltmeister sind worden, der Hannes Björninen und der Saku Männerlanden, sind vorhin noch geehrt worden von unserem Sportchef vom Pascal Müller. Und ich hoffe, dass das einzige Backflash ist, den ich habe, negativ am heutigen Abend, sondern dass jetzt eben den Tigers wirklich zeigen können, am zweiten Heimspiel von dieser Saison, dass sie eben eigentlich viel, viel besser wären, als im Moment die Tabelle aussieht. Im Moment, wenn wir drauf schauen, sind wir auf Tabellenplatz 13 und spielen hinten, etwas überraschend, gegen Tabellen 12, dem Lausanne Aschsee. Und Thierry Patelini hat eigentlich das gemacht, um so ein bisschen als Sprichwort sagt, um auch jedem Trainer, glaube ich, Trainerausbildung mal mit auf den Weg geht. Never change a winning team. Das heisst, auch hinten wieder Robin Meyer zwischen den Pfosten, der uns ja im Penaltyschiess eben zu dem zweiten Punkt zu Biel gehäckselt hat. Und sonst eigentlich alles genau gleich, ausser dass heute Robin Ramsauer beim Farmteam bei Chur aufgestellt ist oder spielt und dafür der Matteo Wagner zurück im Line-up ist, aber das als 13. Stürmer. Sonst könnt ihr wirklich überlegen, wie haben sie am Samstag das Biel gespielt, sie spielen haargenau. Gleich am heutigen Abend, wie gesagt, Robin Meyer im Goal. Dann Ricola Meyer, Nussbaumer und eben auch wieder das Anto Kinnunen, der ja die ersten 10 Matchen noch überzählig hat müssen zuschauen müssen. Aber dann die Antwort auf seine Nicht-Nominierung und die ersten 10 Matchen eindrücklich gezeigt hat in Tissot Arena mit gerade 3 Score-Punkten. Und das ist dann wirklich sensationell für einen Verteidiger in seinem ersten Saisonspiel. Das Spiel hat jetzt hier angefangen, erst so ein bisschen zaghafter Angriff von den SCL Tigers. Sie zumindest mal das erste Mal gewesen, jetzt in der Zone von Lausanne, aber Lausanne hat können befreien, kommt jetzt selber ihrerseits zum ersten Abschluss, der jetzt gefährlich könnte werden. Der Abbrauer ist aber noch blockiert worden von einem Langnauer. Da geht es schon wieder in die andere Richtung. Der Saku Männerlanden, eben der Gerd, WM-Finalist und Weltmeister, hat zurückgespielt, hat ein bisschen Ruhe ins Spiel reingebracht. Tigers können das erste Mal wechseln. Das gibt mir hurti die Gelegenheit, zu unserem Gegner zu schauen. Vom Lac Le Mans, die hochtalentierte und hochzahlte Equipe vom Trainer Geoff Ward, der heute nur mit 5 Ausländern spielen kann. Also das heisst, 3 Ausländer sind verletzt auf Seite von den Lausanner. Das heisst, Brandstorm, der Oksan, der Gacciula, der Scharnik und der Lazaro heute sein erstes Spiel macht. Mehr zu dem vielleicht später noch. Also nur gerade in Anführungszeichen 5 Ausländer im Line-up von Lausanne. Sie müssen als recht sein. Wir haben 6 gesungen, 6 hungrige Ausländer auf dem Eis und hoffentlich eben der Rest auch noch gesungen. Emmentaler, Appenzeller, Zürcher oder was es alles sein bei uns bei den SCL Tigers. Das Spiel ist lanciert, 1 Minute 20 gespielt. Zwischen den Tigers und Lausanne ist wirklich noch nichts passiert. Darum Spielstand immer noch 0 zu 0.
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0: Supergrass mit All Right hier am Dienstagabend bei Neo 1 und wir sind mitten im Hockeyabend am 4. vor. Hat dann nämlich angefangen, die Tiger spielen daheim gegen Lausanne. Vor Ort ist unser Hockey-Kommentator der Stefan Sommer und ja, Stefan, bis jetzt ist glaube ich noch nicht viel gegangen, oder?
1: Ja, es ist noch nicht ganz so spannend, wie vielleicht der Dienstagabend daheim auf dem Sofa wäre, aber es wird ganz sicher noch kommen, weil schön ist am Hockey. Irgendein ist zwingend, muss es hinten ein Goal geben. Sitzen sind beide Mannschaften noch sehr, sehr weit weg von dem ersten Torerfolg hier in einer relativ gut gefüllten Ilfis, respektive Emmental-Versicherung Arena. Also für einen Dienstagabend im Spiel Nummer 4 ist ja meistens noch nicht so die prickelndste Ausgangslage. Und darum dünkt es mir gleich schön, wie viele Leute so da, gleichwohl da sind. Und wir haben eine relativ gute Chance gleichwohl gesehen, die von Phil Baltisberger, der dort etwa so auf 8-9 Meter mit einem Handgelenkschuss probiert hat. Der Cyril Basch, der heute im Goal steht, bei den Lausanner zu bezwingen, aber der Schuss ist dann noch von einem Stock von einem Lausanner abgewehrt worden. Und der Cyril Basch im Übrigen, das ist ja der, der sich gegen Conor Hughes ein bisschen durchgesetzt hat in diesem Goalie-Duell. Der Hughes hat dann müssen gehen, respektive ist gegangen auf Bern und darum jetzt eigentlich der Basch alleinige König dort zwischen den Pfosten bei den Lausanner. Und der hat bis jetzt noch nicht so einen guten Saisonstart gehabt, wenn wir einfach allein auf die Statistik schauen von den abgewehrten Schüssen, hat er 85,1% abgewehrte Schüsse. Das ist im Hockey als Goalie wirklich eine unterdurchschnittliche Statistik. Aber Achtung, Achtung, er hat erst zwei Matches gespielt von den drei. Auf der anderen Seite der Robin Meyer liegt besser mit 91,2%. Er hinten nach Davos und Biel in seinem dritten Einsatz. Also wir könnten so ein bisschen zwischenzeitlich sagen, im Moment ist, glaube ich, Robin Meyer jetzt Nummer 1 im Goal von den Tigers. Und wenn man heute gewinnt, hast du ja vorher gesagt, gäbe es vielleicht Never Change a Winning Team. Dann wäre am Freitag wieder der Meyer im Goal. Und bis dahin ist es noch lange. Tigers sitzen drinnen im Drittel von Lausanne nach einem guten Pulli, der man hätte gewinnen können. Tigers, die jetzt probieren, zuerst mal so richtig Druck können zu machen mit dem Topscorer, Santu Kinonen. Der schießt näher aber am Lausanner, am Basil Sansonet, hat hier in die Füße rein, der kann gerade zum Konter fahren. Dann ist es aber zurück, Geld. Wer ist das gewesen, der Tier? Ich sehe es jetzt auch gerade nicht, 37. Schauen wir nachher schnell nach dem Fall, der Schuss ist nachher geblockt worden. Also Chance für Bieder, Arno Nussbaumer, da wird man sich entschuldigen, der ist ja erst frisch von Aschua zu lange noch gekommen. Die Nummer habe ich jetzt noch nicht definitiv abgespeichert im Kopf. Es kommt jetzt zum Drittel. Zum Bulli im dritten Winner von der SCL Tigers, der Jason Fuchs, der Topscorer von Lausanne. Das wird bestritten der gegen Björninen. Der Björninen hat es zuerst ausgesehen, wie er es würde gewinnen. Schiebt jetzt aber gleichwohl draussen. Es ist der Jérôme Bachhoffner, der zum Gegenstoss kann fahren kann. Er sei Pass eigentlich gut gemengt und gut gespielt gewesen auf Männerland. Und da geht schon die andere Richtung. Gefährlicher Schuss. Das Mal von Lausanne, von Damien Riad. Das ist jetzt das erste Mal wirklich brenzlig geworden vor dem Goal von Robin Meyer. Lausanne hat jetzt den Druck, aber gerade hoch können behalten im dritten Innen von den Tigers. Und dann ist es der Bachhoffner wieder ein ungenauer Pass. Der Fuchs, der kann dazwischen fahren. Topscorer von den Lausanne. Und dann sollte jetzt die Gefahr für das erstes behoben sein. Der hinter dem Goal ist es Phil Baltisberger im Zweikampf. Gerade mit zwei Lausanne. Der Nick Lehmann kommt ihm dort zu Hilfe. Aber es sind einfach gleich schlussendlich die Lausanne, die als Sieger aus dem Rencontre der Bande unter dem Kreis unten können, rausfahren. Und jetzt erneut der Jérôme Bachhoffner. Jib jetzt mal rausspielen. Gut gemacht vom Jérôme. Probiert sogar noch auf das Goal zu ziehen. Aber dann ist er einen Schritt spät. 13 Minuten und 20 Sekunden sind hier noch zu spielen in der Emmental-Versicherung. Wir haben unverändert den Spielstand lang noch 0. Lausanne 0.
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0: Dann haben wir Hockeyabend mit Our House und Madness. Und Tigere, die spielen heute Abend daheim in der Emmetal Versicherung Arena gegen Lausanne.
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0: Ja, wenn ich da so aus dem Studio raus schaue, dann darf ich einem schönen Abend auch zuschauen. Aber unser Hockey-Kommentator, der Stefan Sommer, der schaut da unserem Tigerrot zu, oder?
2: Ja, genau. Das Spiel ist bis jetzt noch nicht so schön wie offenbar das Abendrot. Man hat es ja gestern Abend schon gesehen, wenn man rausgeschaut hat. Ich nehme jetzt mal an, dass das etwa gleich schön ist wie gestern Abend. Bis jetzt das Spiel noch nicht wirklich wahnsinnig erquickend da. Nicht viel Morgenröte gesehen im Spiel innen von beiden Seiten. Aber das kann sich jetzt ändern mit dem Björnin, was sich dort gut kann in Szene setzen. Und ja, es ist bis jetzt ein kleiner, ja, erfahriger Auftakt, und zwar von beiden Teams. Es ist relativ wenig passiert bis jetzt. Man hat das Gefühl, dass beide Mannschaften noch nicht so richtig sind warm geworden auf dem Eis unten. Wenn man das so kann sagen kann, es ist relativ wenig passiert, wenig zusammenhängende Szene. Jetzt ist es Lausanne das erste Mal, sie es so ein bisschen richtig festsetzen mit dem Jason Fuchs, mit ihrem Topscorer, und einen Schuss für Blauen. Der Meier auch kurz muss abprallen, aber dann Fanghändchen sofort über den Böck hat, den drunter kann vergraben. Das heisst, wird jetzt zum Bulli kommen im Drittel innen von den SCL Tigers. Was vorhin aber wirklich noch schön war, ist das von vom Sektor 46 von den SCL Tigers. Die hatten ein Transparent durchgehabt, Keep Fighting Todd, und dann ein 12. Und die, die wie nicht schon ein länger dabei sind, die wissen, wer gemeint ist, der Todd Ellick, unsere absolute Legende hier in diesem Stadion. Und dem sein Nummer aus 13 wird ja auch nicht mehr vergeben. Und ihr hättet es vielleicht können lesen, unter anderem in der Wochenzeitung. Der schwer erkrankt an Krebs. Aber jetzt zurück zum Spiel. Es ist lang noch mit dem Talent, der kann losziehen. Er probiert er, hier den Kinonen mitzunehmen auf die Reise. Der Alain hat vielleicht auch selber können, durchfahren. Aber guter Angriff jetzt von den SCL Tigers. Guter Schuss so aus dem Hinterhalt von Emil Pettersson. Aber Tigers, die jetzt müssen aufpassen, den hier nicht gerade den Gegenstoss reinzulaufen. Aber das war jetzt der erste wirklich schnell vortretende Angriff von unseren SCL Tigers mit der Alain Pettersson Allensbach-Linie. Das hat doch jetzt wirklich das erste Mal richtig gut und eben auch dynamisch ausgesehen. Tigers machen oder probieren es eben gerade dort weiter zu machen, was sie vorher aufgehört haben. Aber der Angriff versandet hier im 9. Und Lausanne kann frisch aufbauen hinter dem eigenen Goal. 9 Minuten und 30 noch zu spielen in diesem ersten Abschnitt. Goal haben wir noch kennengesehen zwischen den Tigers und Lausanne.

0: sure from the stone. Ihr hört Neo Ace, gehört haben wir Passenger und jetzt da schalten wir gerade über in die Emmetal Versicherung Arena.
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0: Ja, und so wie das gerade so ein bisschen für mich getönt hat, da hat es fast eine Chance gegeben auf ein Goal, Stefan Sommer.
2: Ja, das war nicht nur eine Chance für ein Goal, das müsste eigentlich nach einem menschlichen Ermessen von einem Profisportler, von einem Profi-Hockeyler, müsste das absolut ein Goal sein, weil es ist jetzt wirklich genial gespielt. Wie sie das gemacht haben. Es war der Nick Lehmann, der ist angespielt wurde, am längeren Goalpfosten, den ich das vielleicht vorstellen könnt. Leitet der Böck irgendwie direkt über auf einen Jérôme Bachhoffner, wie er den nicht machen konnte, fragen wir ja dann wirklich. Aber vielleicht gibt es dann gleich noch gute News, weil die Schiedsrichter sind jetzt draußen hier das Goal nochmal am Anschauen. Und wir haben Jérôme Bachhoffner auf der Spielerbank war vorhin eingeblendet, schon gesehen, jubeln. Also der hat das Gefühl, ja, der Böck sollte eigentlich drinnen sein. Er hockt ja auch noch ein bisschen näher an dem Videowürfel als jetzt eh. Und trotz Brille, optimaler eingestellter Brille, muss man so sagen. Ich sehe nicht wirklich, ob die Scheibe drinnen ist. Auf jeden Fall die Schiedsrichter schauen jetzt wirklich schon lange draussen die Szene an. Und das halt einfach klar ist, sie haben zuerst ganz klar auf No-Goal entschieden. Das heisst, sie müssen wirklich sicher sein, dass der die Scheibe irgendwann im ganzen Umfang hinter der Linie war und wirklich viel Platz hat. Sie hat schon nicht mehr zwischen Scheiben, Goalie, Pasch und Pfosten und Fanghang und so weiter. Auf der anderen Seite muss man sagen, Jérôme Bachhoffner nach 2 Assists die Saison, in 3 Spielen sehr, sehr gut. Und gleich ein Goal ist für jeden Stürmer einfach mal der Dosenöffner für vielleicht eine ganz erfolgreiche Saison. Wenn man doch den jetzt gut geschrieben würde bekommen, kann das absolut ein Gamechanger sein. Nämlich in dem Spiel, wo die Tigers jetzt wirklich könnten in Führung gehen. Die Schiedsrichter sind immer noch draußen am Nachschauen. Und die Führung ist schlussendlich auch nicht gestohlen, weil die Tigers in den letzten Minuten, seit der letzten Einschaltung, wirklich mehr gemacht haben. Für das Spiel, was ein paar Mal gefährlich geworden vor dem Goal vom Basch. Und darum, das wäre absolut verdient mittlerweile, die Führung. Aber die Schiedsrichter sind das draussen noch am Analysieren. Das ist der Leuk Ruprecht, der Pascal Hungerbühler, der sich dort der Verantwortung annehmen bei Kriegen Eifeler in diesem Zeitnehmerhäuschen, wo sie hoffentlich einen besseren Bildschirm haben und es ein bisschen genauer auch schauen können als wir hier oben auf unseren Presseplätzen oder gleich ein bisschen weiter weg sein vom Geschützten hier, dass man es wirklich genau würdig sehen. Aber das ist dauert jetzt eine gefühlte Ewigkeit. Jetzt machen sich die Schiedsrichter auf den Weg raus, zeigen jetzt gerade an, ob es ein Goal ist oder nicht. Ich gehe schwer davon aus, nein, dass es kein No-Goal ist. Also Scheibe offenbar nicht mit ganzem Umfang drin gewesen, oder man kann es zumindest eben nicht definitiv auflösen. Darum bleibt es beim Entscheid, der schon vom Eis gefällt ist worden. No Goal, und das heisst eben No Goal in der Partie zwischen den Tigers und Lausanne. Bis jetzt 7 Minuten 30 noch zu spielen im ersten Drittel.
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0: Ja, und es hat ein Go gegeben. Darum übergebe ich dem Stefan.
1: Ja, der Basil Sanson schießt hier doch tatsächlich 1-0 für Lausanne. Und wir sehen hier noch eine Wiederholung. Und da sieht, muss man so sagen, der Robin Meyer ganz, ganz unglücklich aus. Das heisst, 6 Minuten 14 vor Schluss von dem ersten Drittel geht hier Lausanne gegen Tigers mit 1-0 in Führung.

0: Und wir sind hier im ersten Drittel vom heutigen Spiel Tigers gegen Lausanne und vor Ort in der Emmental Versicherung Arena ist der Stefan Sommer. Jetzt, Stefan, wir haben gehört, Lausanne führt mit 1-0. Wie lange geht das Drittel noch?
1: Ja, es geht noch 4 Minuten und 30 Sekunden jetzt ganz genau, also nicht mehr so viel zu spielen im ersten Drittel. Und es zeigt jetzt einfach schon einmal mehr auf, wie bitter der Sport manchmal kann sein, weil genau, ziemlich genau eine Minute, bevor es eben Lausanne in Führung ist, und das habe ich ausführlich geschildert, ist der Jérôme Bachhoffner mit dem wirklich sicher gelobten Goal. Wir müssen den Rücken fast noch über die Linie buxieren dort. Dann wäre ein Tigers jetzt in Führung, alles wäre gut. Und dann, ja, geht das Spiel weiter und wirklich so ein Verzweiflungsangriff von Lausanne. Es hat überhaupt nie gefährlich ausgesehen. Schlussendlich der Sansonnet, der dann das Goal schießt, einfach mal den Chip aufs Goal gebracht. Das war eine Art ein Verzweiflungsschuss. Hauptsache die Chip weg von ihm selber. Vielleicht gibt es ja dann ein Bulli, kann man sich auswechseln. Und dann geht ihm dort wirklich billig zwischen den Armen durch. Am näheren Pfosten, am Goalie-Pfosten, kann man auch sagen, Robin Meyer. Und sieht dort wirklich nicht glücklich aus. Auf der anderen Seite der Kevin Pasch. Und mir ist bewusst, merci Michael Revond für den Hinweis. Ich habe ein paar Mal Cyril Pasch gesagt. Das hat aber auch einen Grund, oder Cyril Pasch, wo mittlerweile Journalist ist und früher Hockey-Gott bei Biel und bei Aschua war. Darum bin ich auch auf den Namen Cyril gekommen. Die zwei heissen ja genau gleich, aber nicht verwandt miteinander. Natürlich steht im Goal hinten bei Lausanne der Kevin Pasch und nicht etwa der Cyril Pasch. Der schreibt darüber und ihr seht eben vorher das 1-0 für die SCL Tigers verhindert. Und darum säckeln wir eben jetzt schon wieder so einen Rückstand hinten nachher hier in der Emmental Versicherung Arena. Und das ist sicher das, was Tigers um jeden Preis wollen verhindern. Und es geht wirklich um bei beiden Mannschaften, obwohl es erst das vierte Spiel ist, in der Saison schon um relativ viel. Beide sind nicht so gut aus den Startlöchern gekommen. Zwingt punktenmässig Lausanne im Moment. Tabellen Rang 12 mit nur 3 Punkten aus 3 Spielen. Tigers eben mit den 2 Punkten, die man zu Biel geholt hat. Wo man das Biel geholt hat am letzten Samstag. Darum eben beide sind wir sicher nicht so glücklich mit dem Saisonstart punktenmässig. Das wird man heute unbedingt verhindern. Nächste Möglichkeit gibt es vielleicht jetzt, wenn der Salzgeber dort sein Bulli könnte gewinnen. Aber es ist wie oft ein Riesenzeug, bis die Scheibe endlich mal eingeworfen wird, bis die Schiedsrichter zufrieden sind, wie sich die Spieler hergestellt haben. Das Bulli ist gespielt. Sieger war aber der Lausanne, der die Scheibe sofort tief spielt. Das ist der Arno Nussbaumer zusammen mit Kironen. Die zwei verlieren dann aber die Scheibe an den Lausanner. Darum könnte es jetzt noch einmal gefährlich werden in diesem Angriff für die weißen Lausanner. Aber dann ungenauer Pass aus dem eigenen Drittel raus hinterher zum Kevin Pasch. 3 Minuten 30 noch die Spieler mit der Versicherung Arena Langnau immer noch gegen Lausanne mit 1-0 in Rückstand.
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0: Und durch den Hockeyabend begleitet uns die Musik vom Alvaro Soler, haben wir gehört an dem Dienstag. Wir haben jetzt 7:45 und wir nehmen noch die letzten Minuten, Sekunden mit in diesem ersten Drittel. Ich schalte zu dir über, Steffo.
1: Ja, es gibt noch 54 Sekunden, die hier auf der Matchuhr stehen. Der erste Strafe ist jetzt eben gerade ausgesprochen worden in diesem Spiel. Es ist der Santu Kinonen. Wissen wir, was der gegeben wird? Auch für einen Beinsteller am Jason Fuchs muss er hier raus. Und auch wenn ich die rot-gelbe Brille anhabe, ja, die Strafe die muss man definitiv geben. Hier, das war ein klarer Fall gewesen. Und darum eben Lausanne. Jetzt haben wir sicher auf einmal oder hoffentlich für die letzten 54 Sekunden in diesem ersten Abschnitt mit einem Mann mehr auf dem Eis. Das wäre jetzt wichtig für die SCL Tigers, dass wir die erste Unterzahlphase hier in diesem Spiel könnte über Staatsbulli gespielt, gewonnen worden, aber von Lausanne, das heisst Lausanne nicht drinnen, direkt schon gerade im Drittel von der SCL Tigers. Sie probieren hier noch ein Powerplay oder einfach mal richtig das Powerplay aufzuziehen. Er ist ein Schuss vor der blauen Linie, aber eine sichere Beute ist das worden vom Robin Meyer im Goal von der SCL Tigers. Und geschossen hat der Erik Brennström, und den kennen wir ja noch von seiner Zeit hier bei den SCL Tigers, wo es, hey, ich weiß nicht einmal mehr, wie lange das her ist, vor ein paar Jahren aus der NHL Lockout war, das einer von den Verstärkungsspielern gewesen, der eben dann von der NHL hier ist, aushelfen bis sie die Lohnstrittigkeiten in der NHL wieder behoben haben und der Spielbetrieb wieder ist aufgenommen worden. Das ist jetzt eben in der zweiten Saison bei Lausanne angestellt und in der ersten Saison hat er wirklich gezeigt, dass er unter dem Strich, glaube ich, der beste oder der produktivste Verteidiger kann sein von der ganzen Liga. Und ich erzähle so viel über den Brennström, weil im Moment auf dem Einschungen sehr wenig passiert. Das Bulli ist zwar gespielt worden, aber es ist wieder irgendetwas nicht gut gewesen. Es ist sofort wieder abpfiffen worden. Das heisst, sie können sich jetzt wieder für uns aufstellen. Das ist der Drake Caciula, der hersteht zum Bulli, wird das bestreiten gegen unseren Bulli-Spezialist, der Hannes Björninen. Also jetzt ganz ein wichtiges Bulli hier zum Ende von dem ersten Drittel. Wie so oft gewinnt der Hannes Björninen, dass Bulli und Chiba kann sofort rausgespielt werden aus dem eigenen Drittel. Und das ist schon nur noch 30 Sekunden, die hier auf der Matchuhr stehen in dem ersten Drittel. Es ist Lausanne, der frisch aufbaut über den Zehnder. Der spielt sofort rechts runter ins Drittel rein. Lausanne hat jetzt probiert, noch einmal können. Chiba ISR wahrscheinlich an die blaue Linie hingern spielen, dass dann ein sogenannter Blue Liner vielleicht noch einen Slapshot könnte machen. Die Tigers, die jetzt Chiben wieder rausbringen, und das ist nur noch 10 Sekunden, also Gefahr fürs erste Geband, ausser das geht jetzt extrem schnell da von den Lausanner. Es ist der Caciula, der da mit dem Tunneli probiert, den Langnauer ins Leere zu laufen. Der Sakko Männerlanden, der aber gut aufgepasst hat. Und so gehen wir erst die erste Pause hier auch mit der Versicherung Arena beim Spielstand Langnau 0, Lausanne 1.
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Musikersband von Muslim hier bei Neoways. Wir sind jetzt mit im Hockeyabend. Tigern spielen daheim gegen Lausanne. Und nach dem ersten Drittel führt Lausanne mit 1-0. Und wir werfen noch einen Blick auf die anderen Spiele in der National League heute Abend. Bern spielt auswärts zu Kloten. Da führt Bern mit 2-1. Dann haben wir Biel, die haben Besuch bekommen von Ambri Biotta. Da steht es 1-1. Nachher haben wir Freiburg, die auswärts zu Davos ist. 1-1 steht es dort. Dann Lugano hat Besuch bekommen von Zug. Zug führt auswärts mit 1-0. Nachher haben wir noch Genf, wo daheim spielt gegen Rapperswil-Jona Lakers. Dort steht es 0-0. Und dann haben wir noch 1-0, wo ZSC im Moment führt auswärts gegen Aschua. So, und jetzt haben wir noch ein bisschen Zeit für ein Päuschen, für noch hurtig etwas zu trinken holen, einige rauchen oder auch noch schnell aufs WC. Und dann geht es dann in gut 15 Minuten hier wieder weiter mit dem zweiten Drittel.

0: Teddy Swims hier bei uns auf Neo Ace. Haben wir gerade mit Mr. Know-It-All gehört. Und der, ja nicht ein weiterer Song, aber Mr. Know-It-All ist im Moment gerade unser Stefan Sommer. Du weißt im Moment, wie es da bei euch in der Rheinmetall Versicherung Arena läuft. Tiger spielen gegen Lausanne, sind die erste Pause mit einem 1-0 für Lausanne. Kannst du uns noch hurtig mitnehmen für die, die erst vielleicht jetzt einschalten oder nicht auf dem Schirm haben, was da ist gegangen, mitnehmen ins erste Drittel?
1: Ja, wenn wir zurückschauen auf das erste Drittel, die jetzt anfangen hören, es war eine kleine, langweilige Veranstaltung in den ersten 20 Minuten. Es hat vor allem zwei Aufreger gegeben. Zuerst die riesengroße Torchance von Jérôme Bachhoffner, und die Schiedsrichter noch raus sind schauen. Bechtertschiebe nicht gleichwohl drin war. Nach einer schönen Vorarbeit von Lick Lehmann hat der Bachhoffner eigentlich schon schwierigere Aufgaben gehabt, hier ein Goal zu schiessen. Er hat es nicht gemacht und nur rund eine Minute später hat er wirklich einen Riesenbock vom Goalie, vom Robin Meyer, wirklich, ja, absolut haltbaren Schuss zwischen den Hängen, zwischen den Achseln durch vom Sansonnet. Und das, was Laufari gesagt hat, Mr. Know-It-All, ich weiss immer noch nicht, wie man den Namen genau ausspricht. Wir haben vorhin im Presseraum schnell darüber gehabt, dass sie sieben Meinungen rum waren. Darum hast du einen französischen Namen. Und als ich die Aufstellung rausgelassen habe, von Lausanne, habe ich so ein bisschen gehofft, dass der nicht gross ins Rampenlicht kommt, der Sansonnet oder Sanson oder wie der auch immer den ausspricht. Auf jeden Fall, das war eben der, der das 1-0 geschossen. Das zweite Drittel hat angefangen und die gut zugelassen haben, haben gewusst, dass Lausanne noch mit einem Powerplay kann anfangen. Und wirklich passiert ist hier nichts. Tigers mittlerweile längstens wieder komplett. Lausanne aber immer noch hier probiert im Drittel für Gefahr zu sorgen. Also Lausanne mit 5 Spielerinnen, Tigers auch wieder mit 5 auf dem Eis. Und gleichwohl Lausanne im Moment am Drücken, obwohl das Powerplay vorher weniger gefährlich war als jetzt für numerischen Gleichstand. Tigers, die sich jetzt hoffentlich können befreien mit dem Meier hinter dem Golden hier, der probiert, eine richtige Angriffsauslösung zu machen. Ist alles ein bisschen wild im Moment. Noch im Moment sieht es dann aus, dass wieder Lausanne in Scheibenbesitz kommt. Also Tigers, die sich nicht haben können befreien, Scheibe jetzt auf der blauen Linie beim Zehnder. Der Schuss noch eins abgelenkt, gefährlich gewesen. Aber jetzt sollte es eigentlich klappen. Der Allensbach, nein, auch er bringt Scheibe nicht aus dem Dritten raus. Erst jetzt ist das der Fall, der Dalen zusammen mit dem Pettersson. Aber auch dort beide einen Schritt spät kommen und dann kann Lausanne die Scheibe schon wieder tief spielen. Und darum passiert in dem zweiten Drittel noch nichts. Sicher ein besserer Start für die Lausanner Besitzer. Tigers wirklich noch mit viel Luft gegen oben an dem heutigen Abend. Und gleich das Spiel geht noch eben fast 40 Minuten, 17 Minuten allein noch in dem zweiten Drittel. Spielstand Lausanne 1, Langnau 0.

0: vor 9 Uhr. Ihr hört Neo Ace und Dienstag heisst meistens jetzt seit September auch.
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0: Genau, wir sind hier mitten im Match. Tiger spielen daheim gegen Lausanne. Und Lausanne führt im Moment noch mit 1-0. Für uns vor Ort ist der Hockey-Kommentator Stefan Sommer. Und ich würde sagen, übergebe dir das Wort.
2: Ja, währenddessen, dass du geredet hast, Lou hat es wieder eingeschlagen hinter dem Robin Meyer. 2-0 hier für Lausanne. Und den Spieler, den ich vorher schon ein bisschen erwähnt habe und vorgestellt habe, der Erik Brandström, der hier 2-0 schießt für Lausanne. Es war ein trochtiger Handgelenkschuss vom Schweden, Lausanner Dienst. Und er kommt da relativ einfach, finde ich, zum Abschluss. Er kann sich der durchsetzen, eine blaue Linie verzögert lang mit seinem Schuss und schießt dann ob der Fanghang vom Robin Meyer durch ins Goal. Der Tio, das mal hat, oh ja, der Robin Meyer hat eigentlich freie Sicht, aber man muss auch sagen, der Schuss ist wirklich sehr, sehr scharf geschossen gewesen und auch sehr, sehr platziert. Also jetzt ihm hier einen grösseren Vorwurf machen würde, jetzt den platziert finden. Und gleich an einem ganz, ganz guten Tag hat Robin Meyer so einen Schuss auch schon gehabt. Man erinnert sich noch zurück an die Parade am letzten Samstag, den er da ausgepackt hat. Ich bin nicht ganz sicher, gegen welchen Bieler das war. Und dort ist eben die Fanghang dann raufgeschnellt und die ist heute am Abend bei dem 2-0 ein bisschen zu spät gekommen. Darum, ja, bitter für die SCL Tigers bereits 2-0. Dann brennt es das nächste Mal vor dem Goal von Meyer. Das war sogar das 3-0. Gibt es ja fast nicht. Der Jason Fuchs, der hier sogar das 3-0 schießt für Lausanne. Und ja, das ist jetzt wirklich nicht ein Start, wie wir uns den vorgestellt haben. In das zweite Drittel, 4 Minuten und 56 Sekunden sind gespielt. Lausanne kann hier auf 3-0 erhöhen. Der erste Torschütze zum 2-0 war der Erik Brandström. Und der, der jetzt das Goal macht, der Jason Fuchs, nach einem wirklich katastrophalen Spielaufbau. Missverständnis dort zwischen Kinonen und einem Stürmer. Ich sehe auch nicht genau, wollen, dass er dort nicht verwutscht hat mit seinem Pass. Und das mal wirklich der Robin Meyer ohne Abwehrchancen. Also, die Luft ist riesig gegen oben, offen noch für die SCL Tigers. Es muss zwingend eine Leistungssteigerung her. Der Thierry Patelini hat jetzt auch gerade sein Timeout genommen und wird seinen Mann sagen, wie zufrieden dass er ist. Wir sitzen mit dem Auftritt im zweiten Drittel. Ja, aber es ist so, definitiv Tigers 0, Lausanne 3.
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0: Only Teardrops. Und ja, Teardrops hat man, glaube ich, momentan noch so ein bisschen, auch mit der Versicherung Arena. Was würdest du sagen, Steffo?
1: Ja, es ist schon so, Louis, weiss auch nicht, ob du die Musik selber kannst auswählen am Hockey, aber passender, ja, und der Titel hättest du nicht können, auslesen, den Song. Es ist wirklich gerade ein bisschen zum Grenzen im Moment, das passiert auf dem Eis. Und man hat wie das Gefühl gehabt, am ersten, dritten, man war sicher nicht schlechter gewesen als die Lausanne. Wir hätten eigentlich das 1-0 müssen machen, wegen, ja, witzig halt schon Goalie-Fehler ist mir dort in Rückstand. Aber das, was dann passiert ist, zu Beginn von dem zweiten, dritten, mit der zuerst noch Jungerzahl müssen spielen, über eine Minute, dort ist gar nichts passiert. Aber sobald das Langnauer wieder so komplex ist, sind sie wirklich eingeschnürt worden und dann innerhalb 24 Sekunden zweimal kalt getauscht worden. Darum sieht es jetzt auf, ja, auf dem Würfel oben wirklich brutal aus, 0-3. Und es wäre ja spannend, wenn das Tigers das letzte Mal an so einen Rückstand aufgeholt haben. Ich glaube, ich habe das schon mal kommentiert, den Zug auswärts, aber ich glaube, 3-0 hinten war, am Schluss noch gewonnen hat. Also es gibt durchaus eben Chancen im Hockey, das geht sehr, sehr schnell. Aber dafür, ja, dass man so eine Chance noch bekommt, hier das Spiel zurückzukommen, muss man sich die Chance so zuerst mal erspielen. Und man hat zeitweise jetzt gerade ein bisschen das Gefühl, die Tigers sind ein bisschen von der Rolle. Und bis jetzt in dieser Saison, wir müssen sagen, sie eigentlich immer gute Leistungen zeigt, obwohl sie zweimal verloren haben und nur eine ist ja für die gewonnen haben. Aber das hinten ist jetzt wirklich nicht eine genügende Leistung. Es sind schon jetzt auch wieder die Lausanner, die sich Druck aufbauen im Drittel von den SC Tigers. Tigers, die mal für mal Mühe haben. Aus jetzt kommt aus dem eigenen Dritt. Und das Mal hat das geklappt mit dem Flavio Schmutz. Aber er kommt auch noch mal bis zur offensiven blauen Linie. Und er ist er mit seinem Latein am Ende. Probiert Schieben auch tief zu spielen. Scheitert aber der. Und das ist auch wieder die Lausanne jetzt im Scheibenbesitz, so frisch können aufbauen. Also, Leistungssteigerung muss dringend her. Ein Goal hat man früher aber, wo es noch Fanecken geheissen hat und nicht Fankurven gesungen. Und ein Goal, das brauchen wir dringend. 11 Minuten noch zu spielen in diesem zweiten, dritten und mitteldritten Spielstand. Lausanne 3, lang 0-0.
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0: Strangers vom Zürcher Musiker Niklas, also Musik aus der Schweiz, eben auch eins. Ja, und eben mittlerweile, ich glaube, ist das noch so, Steffo, dass die jetzt gerade in der zweiten Strafe haben, oder haben bekommen, so sagen wir es.
1: Ja, sie hocken die zweite Strafe, am heutigen Abend die zweite 2 Minuten Strafe im Moment ab. Der Nick Lehmann hat raus müssen, dann ist der Salzgeber gekommen, wirklich mit einem blöden Folder. Jetzt hat man eben sogar 2 draussen mittlerweile, und das noch für 24 Sekunden. Wir kennen ein Menges Schweizer Stadion, wo im Moment die Heimfans am Pfeifen wären, zu lange noch passiert. Das ist zum Glück nicht durch die Leistung. Jetzt in diesem zweiten Drittel wirklich schwach, und man schwächt sich eben noch zusätzlich selber mit unnötigen Strafen. Darum eben Lausanne jetzt noch 15 Sekunden mit 5 gegen 3. Da können sie sich jetzt einfach gemütlich sehr wahrscheinlich installieren im Drittel innen von den Tigers, bis der junge Nick Lehmann kann zurückkommen von der Strafbank. Das ist in 4 Sekunden der Fall. Die Lausanner haben sich aber schon können installieren mit seinem Topscorer, mit dem Fuchs, zusammen mit dem Riad. Und er wird gerade der Lehmann zurückfahren, fast können reinfahren dort in den Querpass. Nichts ist gewesen, also jetzt 4 Langnauer gegen 5 Lausanner. Die Lausanner, die sich hinter dem Goal probieren, das Spiel hier zu machen mit dem Antioxanen zusammen mit dem Fuchs. Wieder ein Schuss von Lausanne, Abrauer beim Meier. Baldisberger zu wenig schnell da gewesen. Darum schieben nicht aus dem Löffelschuss, aus dem Hinterhalt. Und dann sichere Parade von Robin Meier. Und da ein bisschen Ruhe kann reinbringen. Und dann ist die Strafe gegen Joel Salzgeber auch nur noch, in Anführungszeichen, 70 Sekunden, also Minuten und 10. Dann werden wir dann wieder komplett. Und hoffentlich dann fährt die Leistung steiger, egal, wenn man da vielleicht mal ein glückliches Goal könnte machen. Auch mal eben so eins, wie man die Saison schon oft bekommen hat, nicht zwingend. Dann kommt dann vielleicht plötzlich der Mut, der Esprit und auch die guten Beine wieder zurück. Und dann wäre da vielleicht noch etwas möglich. Aber eben bis dahin müsste jetzt langsam die Leistungssteigerung kommen. 8 Minuten, 22 bleiben noch in diesem Mitteldrittel. Tigers 0, Lausanne 3.
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0: Sänger und Songwriterin Elle King haben wir gerade gehört hier bei AOAs und Tigers. Daheim gegen Lausanne heisst es und leider, man kann es nicht anders sagen, führt Lausanne mit 3-0. Und Steffu, schon wieder hat es eine Strafe gegeben für die Tigern, aber ich glaube, so für die Lausanner ist das so.
1: Ja, es hat dann zum Glück für beide eine gegeben. Zuerst haben wir wieder wahnsinnig aufgeregt. Zum Glück waren wir nicht live gewesen. Ich bin da so ein bisschen vor mir her am Fluchen gewesen. Und dann gleich auch relativ laut geworden. Und die Tigers haben 6 Spieler auf dem Eis gehabt. Also wirklich etwas, was nicht darf passieren. Und logisch, wenn 6 Spieler auf dem Eis sind, gibt es eine Strafe. Und dann ist es ein Lausanner gewesen, der sich dort am Salzgeber noch ein bisschen vergriffen hat. Und zum Glück haben die Chiris mal ein Einsehen gehabt. Und auch das erste Mal am Abend ein Lausanner rausgeschickt, darum haben sie 5 gegen 5 und nicht 5 Lausanner gegen 4 Langnauer, die zuerst verdickt waren. Darum können wir vielleicht froh sein, ja, dass sie die Lausanner noch sich am Salz vergriffen haben. Aber es sind immer noch die Lausanner, die einfach wirklich mehr Druck machen können. Die Tigers, die grosse Mühe haben, aus dem eigenen Dritten rauszukommen. Jetzt ist es der Noah Meyer mit einer guten Auslösung hier auf Peterson. Aber wieder ein katastrophaler Querpass. Und er fährt noch ein Langnauer neben über die Scheibe vorbei. Es ist das mal der Meyer gewesen, der Junge. Jan Meyer, der seit dieser Saison hier bei den Tigers spielt, der sich dort verschätzt hat. Also eine weitere 2 gegen 1 Szene, die sich dort abgespielt hat. Situation vor dem Goal von Robin Meyer. Aber das mal zum Glück hat es nicht ein weiteres Goal gegeben. Und ich bin ganz ehrlich schon ein bisschen sprachlos, wenn es vielleicht jetzt nicht so tönt. Aber die Leistung hier von unseren Tigern im zweiten, dritten wirklich bedenklich. Und das sind zum Teil Fehler, die einfach nicht dürfen passieren. Und ich habe das Gefühl, irgendwo im Kopf oben stimmt zumindest am heutigen Abend irgendetwas nicht, weil wenn man es am Samstag sieht, zu Biel oder vor allem auch am Freitagabend daheim gegen ZSC Lions, zumindest in den ersten 40 Minuten, ist das eine ganz andere Mannschaft gewesen, als hinten hier am Werk ist, scheinbar, weil dort haben Sachen wirklich zusammengestimmt, man hat geführt gegen Zürich. Und jetzt, vielleicht kommt jetzt der Befreiungsschlag, nein, der Julian Schmutz, das war jetzt der erste gute Angriff gewesen seit längerer Zeit, wo dort aber am Kevin Pasch scheitert, darum sind es dann gleich schon nur noch 5 Minuten auf 35 Sekunden in diesem zweiten Abschnitt. Tigers Lausanne weiterhin 0-3.
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0: Der Nick Kershaw, britischer Musiker, läuft hier auf NeoAce, gerade jetzt an dem 22. September. Wir haben 2 Minuten nach den 9 und das zweite Drittel in der Emmetal-Versicherung Arena geht noch gerade etwas um die 4 Minuten. Vor Ort ist der Stefan Sommer. Ja, was denkst du, 4 Minuten, kann da noch etwas auf Tiger-Seite gehen? Oder?
1: Ja, müsste, weil es hat sogar das 4-0, also 0-4 gegeben in der Zwischenzeit, wo du die Einleitung gemacht hast, Lou. Der Erik Brandström mit seinem zweiten Goal an diesem heutigen Abend. Und auch der Gegenwehr wirklich minim von den SCL Tigers, vor allem auch von Defensiven. Der kann dort zufahren, warten, bis er dort Lücken sieht beim Meier. Und dass man den Meier wirklich ohne jegliche Abwehrchance, das war ein souveräner, harter Handgelenkschuss von Erik Brandström zu dem 0-4. Und das ist jetzt wirklich das zweite Drittel, eines der schwächsten Drittel seit langer Zeit, die ich von unseren SCL Tigers gesehen habe. Zwar logischerweise saisonübergreifend, der vorhin schnell wurde zusammengerechnet hatte. Allein Torschüsse in diesem zweiten Drittel sind 3-14 aus Sicht von den SCL Tigers. Und das darf einfach nicht passieren in einem Heimspiel, dass man dermassen unter die Räder kommt. Und das notabene gegen einen Gegner, der jetzt auch nicht gerade von Selbstvertrauen strotzt. Das ist nicht irgendwie ZSC Lions, die einfach wissen, dass sie einen guten Abend quasi nicht verlieren können. Die anderen haben einen schwierigen Saisonstart gehabt. Ich hatte auch viel Unruhe gehabt, schon vor dem Saisonstart, weil sie plötzlich 12 Verteidiger hatten im Kader und nochmal irgendwie 13 Stürmer. Und hat man schon das Gefühl gehabt, das wird dort noch klepfen. Aber klepfen tut das Einzige allein auf dem Eis, nämlich auf Seite von der Lausanne. Und heute wirklich, so sieht es leider aus, hier einen Befreiungsschlag können landen. Und das 4-0, ich behaupte einfach mal, wird die Vorentscheidung sein in diesem Match. Logisch, die Hoffnung darf man nie aufgeben. Aber so wie Tigers in diesem zweiten, dritten Auftreten sind, ist man wirklich ein Rätsel, wie man sich so gehen kann, nachdem man wirklich das Gefühl hatte, Anfang Saison, mal, es kommt gut, mit noch wenig Glück besitzen. Aber am heutigen Abend ist man wirklich einfach besitzen untergegangen, zumindest in den zweiten 20 Minuten oder 17, die jetzt einfach gespielt sind. Eine unterirdische Leistung besitzen von unseren SCL Tigers. Und vielleicht probiert man es da noch am Ende von dem zweiten, dritten irgendetwas zu kreieren und so ein bisschen ein Fünkchen Hoffnung hier für die drei SCL Tigers-Fans wieder zu erzünden. Tigers, die jetzt im Drittel innen sind von den Lausanne mit dem Joel Salzgeber, sich der gut kann behaupten, zurückspielt auf Fernando Eckenberger, aber der kommt nicht ganz an die Scheibe her. Das wäre der 4. Torschuss gewesen, dem zweiten Drittel, immerhin das, aber das hat nicht geklappt. Jetzt mal wieder eine gute Aktion, das mal von Noah Meyer mit einem türkischen Schuss vor blauen Linien, aber ein Fang hat gescheitert und dann noch ein Schuss von den Tigers, die Scheibe knapp im Goal vorbei vom Juso Ricola. Das ist nur noch 2 Minuten und 11 Sekunden in diesem zweiten Drittel. Ganz ehrlich, bin ich da froh, wenn wir hier in Pause tee können. Ich glaube, auch die Spieler und der Staff von der SCL Tigers, da muss man sich wirklich heute ein bisschen rebooten, Control-Alt-Delete frisch rauffahren und dann probieren, im dritten Drittel noch ein bisschen Selbstvertrauen zu tanken. Spielstand nach knapp 2 Drittel, Tigers 0, Lausanne 4.

0: Home von Jack Savoretti und wir nehmen diesen Song langsam raus, weil wir gehen in das Ende von dem zweiten Drittel. Darum übergebe ich dir, Stefan Sommer.
1: Ja, wir haben noch 40 Sekunden hier auf der Matschuhr und das erste Powerplay für die SCL Tigers. Aber auch das sieht bis jetzt nicht gut aus. Im Gegenteil sind die Losander, die hier fast 5-0 machen können. Und das mit einem Mal weniger auf dem Eis. Das Powerplay besitzen von den Tigers, das schon über eine Minute alt ist, wirklich schwach. Man ist noch gar nicht einig. Ein Drittel reinkommen, hat sich dort installieren können. Jetzt ist der Saku Männelanen, der noch einig probiert durchzufahren. Macht das gut. Der hat jetzt geschossen da. Aber dann stehen sich zwei Tigers hier gegen im Weg der Björninnen oder Bachhoff der beide, glaube das Goal wollen machen. Was haben sie gemacht? Ich glaube, ein langes Stück in die Schläfe reingekommen. So kann man natürlich kein Goal machen. Und Lausanne schießt dann die Scheibe humorlos raus. Und der gehört zum Hintergrund. Die Sirene ist da. Das Publikum zum Glück ruhig. Nur für einzelne Pfiffen sind hier zu hören. Ich behaupte, beim SCB oder zu Biel oder auch zu Lugano würde das ganz, ganz anders stören. Von den Zuschauerrängen. Hier ist man viel geduldiger mit dem eigenen Team. Und gleich, also EZ Pfiffen hätten sie vielleicht müssen in Kauf nehmen, jetzt die SCL Tigers. Weil das zweite Drittel, das mit 0-3 verloren geht, ist wirklich gar nicht gut gewesen. Und ich hoffe schwer im dritten Drittel, dass man da ein bisschen Selbstvertrauen tanken wieder. Wir reden hier nicht, dass man den Match noch ehrt. Ich glaube, das wird schwierig, das einfach ehrlich müssen wir sein. Aber zumindest das dritte Drittel für sich können entscheiden. Das sollte jetzt mal das erste Ziel sein. Und Selbstvertrauen mitnehmen für die weiteren Aufgaben, die dann noch warten die Woche. Nach 40 Minuten sind Tigers gegen Lausanne mit 0-4 in Rückstand.
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der Sommersong aus dem 2008, Infinity vom Guru Josh Project. Ja, und was soll ich sagen? Nach 40 Minuten führt Lausanne in der Emmental-Versicherung Arena gegen Tigern heute Abend. Und mittlerweile ist man gerade in der zweiten Pause. Darum werfen wir hier auch noch einen Blick auf die anderen Matches in der National League. Da haben wir Bern, der auswärts führt gegen Kloten mit 3-1. Dann Biel führt daheim im Moment mit 2-1 gegen Ambri Piotta. Nachher haben wir da noch im Moment Fribourg, die sind auf Davos, da steht es 1-1. Aschua spielt daheim gegen ZSC Lions, dort steht ebenfalls 1-1. Nachher haben wir Genf, die Besuch hat bekommen von Rapperswil Jona Lakers, und die Rapperswil Jona Lakers führen mit 2-0. Und dann haben wir da noch Zug, der auswärts spielt gegen Lugano, und Zug führt da im Moment mit 2-1. Hier geht es dann weiter, plus minus um halbe. Jetzt habt ihr noch eine Zeit für eine kurze Pause, für das Durchschnaufen, für das, wie der Stefan Sommer schon gesagt hat, heutig zu resetten, rebooten, und nachher nehmen wir das letzte Drittel. Ja, und drücken einfach weiterhin die Daumen.

0: Musik aus Bern von Matschenko mit Marty Robbins. Hier bei Neo Ace. Wir haben in 3 Minuten, 9:30 und jetzt geht es dann gleich los ins dritte Drittel von diesem heutigen Match. Tigers daheim gegen Lausanne. Ja, in die zweite Pause. Da ist man leider mit einem 3:0, aber nicht auf der Seite Tigers, gell, Steffo?
1: Ja, das ist es so. Währenddessen, du bist jetzt wach im Hintergrund, Lou, wo du redest, hat es hier wieder ein Goal gegeben. Das ist es so.
0: Komm, hör du!
1: Das erste Goal für die SCL Tigers an diesem heutigen Abend. Nach 16 Sekunden ist es, wenn ich es richtig sehe, hier der Saku Männelanen mit dem 1:4, den er schießt. Tigers soll ja noch können, Überzahl spielen. Und das mal gesehen, Kevin Pasch im Goal von der Lausanner schwach aus. Ja, vielleicht, ja, wir wissen es ja nicht. Schon manches Wunder gegeben im Sport. Ich möchte es auch nicht grübeln, was mein grösstes Wunder ist, was ich auch erlebt habe im Sport. Aber das wäre dann wirklich eins der grösseren, wenn hier plötzlich noch irgendwie zu einem Punktgewinn kommen. Aber der Weg dorthin ist weiter. Weg ist 3 Goal und gleich, ja, wir hätten noch 19,5 Minuten eben Zeit jetzt. Und jetzt wird es gleich durchgehen. Oben, es war effektiv der Männerland, der das Goal machen können machen. Überzahl. Und dann gäbe es dann fast die nächste Situation, wo Langnauer frei könnte losziehen auf Kevin Pasch, nämlich das mal der Jonathan Dahlén. Und jetzt, ja, ich glaube, ich nehme den Namen hin. Das erste Mal ist Mu auf den Schweden, und ich mich dermassen gefreut habe vor der Saison, dass man so einen kann verpflichten in diesen, ja, 3-4-Spiel oder 3-2-3-Spiel. Und ich bis jetzt habe gesehen, von ihm bin ich noch nicht ganz so happy, wie ich vorher war. Aber wer weiß, vielleicht tut er heute definitiv den Knopf noch auf. Die Zeit wäre noch da, wo jetzt wirklich eine Leistungssteigerung kommen. Und die müsste massiv sein gegenüber dem wirklich zweiten Drittel, der absolut zum Vergessen ist. Ja, vielleicht liegt hier plötzlich noch etwas drin. 19 Minuten und 19 Sekunden ganz genau. Noch die Spiele Tigers liegen vor 5.121 Zuschauer gegen Lausanne mit 1:4 im Rückstand.
2: Goal für die SCL Tigers.
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0: Snow Patrol met Call It Out in the Dark hier bei Neo Ace.
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0: Ja, wir sagen euch ehrlich, ich mache es ganz kurz, weil meistens, wenn ich rede, gibt es ein Go. Steffi, übergebe ich dir.
2: Nein, das mal hat es nicht geklappt. Lu, es ist immer noch lang noch eins. Lausanne 4, 16 Minuten und 22 Sekunden vor Schluss von dem Match. Also Tigers sind anfangs dritt und nach 16 Sekunden. Im Übrigen der offizielle Torschütze, der Björninen, der hat den Schuss noch abgelenkt. Offenbar vom Männerlanden dort im Powerplay sind Tigers wieder so ein bisschen hergekommen. Zumindest sieht man jetzt eine engagiertere Truppe von Thierry Patelini. Offenbar hat er in seiner Pause-Ansprache die richtigen Wörter gefunden. Die Mannschaft wirklich fast nicht, das hat sich ein bisschen gross gegriffen, fast nicht zu wiedererkennen gegenüber dem zweiten Drittel, wo zum Teil wirklich haarsträubend schlecht war. Wir haben da mit ein paar anderen Journalisten vom Fernsehen und vor der Zeitung vorhin diskutiert, wann haben wir Tigers das letzte Mal sehr viel schwach gesehen, wie vor allem bei dem zweiten Drittel. Es ist lang gegangen, bis der eine die Antwort der KIS kommt. Ja, der Saisonstart war letztes Jahr auswärts gegen Rappi, wo man nach 28 Sekunden dann schon der Ricola im ersten Einsatz mit der Schulterverletzung ist es, glaub ich, verloren hat und schlussendlich mit 6:0 von der Apiona Lakers vom Eis gefackt ist worden. Und das zweite Drittel war wirklich ähnlich gewesen, auch wenn es nur, in Anführungszeichen, 0:3 war. Zeitweise 3:14 Torschuss aus Sicht von der SCL Tigers. Jetzt im dritten Drittel sieht das besser aus. So, jetzt wieder der Noah Meyer. Die Scheibe ganz knapp am Goal vorbei. Und dann gleich, ja, wenn man plötzlich auf 2 Goal würde herkommen, wenn das ist den Menschen möglich, so etwas noch können zu kehren. Aber eben, man müsste jetzt wirklich ein bisschen Wettkampfglück haben in den nächsten Minuten. Das zweite Goal irgendwie jeder vehement suchen. Und jetzt wieder mit dem Männerlanner. Macht das gut dort. Tückischer Schuss, wo der Kevin Pasch mit dem Schoner auf die Seite kann abwehren. Die Tigers aber gerade dranbleiben im Drittel. Jetzt werden auch Checks ausgeteilt hier vom Saku Männerlanner. Und wirklich hart ins Gericht geht hier mit dem Jason Fuchs. Gerade vor uns da eine Band an. Die Scheibe sehen wir im Moment nicht, weil der Band dazwischen ist. Und ich glaube, auch die Spieler wissen nicht genau, wo die Scheibe ist. Jetzt ist sie wieder spielbar. Flavio Schmutz kann rausfahren. Aus dem irgendwie raus. Kann ablegen auf Petrini. Der macht noch einen Haken. Probiert auf den Schmutz zu lancieren. Wieder ein gefährlicher Abschluss. Das war jetzt Abschluss gewesen. Schuss auf das Goal, wo wir wirklich während längerer Zeit im zweiten Drittel überhaupt nicht gesehen haben. Und behauptet, die Tigers jetzt so Anfang an so gespielt hätten, wie bis jetzt in dem ersten Drittel, in den ersten 5 Minuten vom letzten Abschnitt, der würde hier nicht auf der Anzeigetafel stehen. Tigers 1, Lausanne 4.

0: Ja, und diesen Song den können wir schon wieder rausnehmen, weil es hat ein Goal gegeben.
1: Ja, gibt es fast nicht. Tigers kommen hier her, 14 Minuten 42. Vor Schluss von diesem Spiel ist es der Jule Schmutz im Nachschuss. Und der Chiba irgendwie da am Kevin Pasch vorbei über die Linie stochert. Ja, plötzlich ist gleich so ein bisschen Hoffnung zurück. Neuer Spielstand Tigers 2, Lausanne 4.
2: Goal für die SCL Tigers.
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0: richtigen Ohrwurm oder ein Song, der einem ja, kann auf die Nerven gehen. «Where is my husband?» haben wir gehört hier bei NEO1 an diesem Hockeyabend. Und in der Emmental-Versicherung Arena hockt der Stefan Sommer. Stefan, die Tigers, die haben mittlerweile 2 Goal gleich noch machen. Wie schätzt du da so die Chance auf weitere?
1: Ja, also die Chancen wären jetzt plötzlich da, wie aus dem Nichts, wie eine verwandelte Mannschaft sind die Tigers wieder auf die Eis gekommen für den dritten Abschnitt. 7 Minuten sind jetzt gespielt und die Tigers sind wirklich jetzt am Drücken. Und jetzt ist es Lausanne, der ein bisschen vor der Rolle ist, der einen Fehler am anderen macht im Spielaufbau. Das ist fast ein bisschen Spiegelbild, wie wir es im zweiten Drittel gesehen haben, wo die Tigers-Spieler oder die Mannschaft kaum ein Bein vor das andere gebracht hat. Ist im Moment Lausanne, und ich wiederhole nochmal. Auch Lausanne nicht wirklich mit einem guten Saisonstart besitzt. Aus 3 Spielen haben sie nur 3 Punkte können holen. Und Lausanne hat natürlich ganz, ganz andere Ambitionen als unsere SCL Tigers. Und vielleicht fällt das in den Köpfen oben jetzt plötzlich auch so ein bisschen anverdrehen. Was wäre denn, wenn wir jetzt noch ein Goal bekommen? Was passiert denn dann? Und die Tigers hat man das Quidditch-Spiel jetzt mal endlich frei von Leber weg und probieren hier das Unmögliche irgendwie möglich zu machen. Sie haben 2-3 so Halbchancen gehabt nach dem 2-4, oder Jule Schmutz ja können machen, aber ein weiteres Mal hat sich der Kevin Pasch besitzen nicht bezwingen lassen. Die Lausanner, die jetzt im eigenen Drittel hingegen aufbauen sind, mit dem Romain Löff, der ja vom SCB Lac-Lemont abgewechselt hat, hier mit dem Spielaufbau, aber nur bis hinter dem Goal zum Robin Meyer. Die Tigers, die schon wieder frisch können aus dem Drittel rausfahren. Gut, jetzt gespielt hier für einen, oder eben wie so oft jetzt im dritten Drittel. Die Tigers, die jetzt drinnen sind im Drittel, mit dem Jule Schmutz. Ein gefährlicher Abschluss. Noch ein Abschluss. Wieder vom Jule Schmutz. Also jetzt wäre der Chance schon da gewesen. Jetzt könnte der Schiedsrichter hier vielleicht auch mal eine Strafe geben gegen Lausanne. Weil das war ganz klar gewesen, hier das Vergehen am Salzgeber. Aber es wird offenbar nicht pfiffen besitzen. Der Schiedsrichter zieht da etwas am Hängeln. Aber so wie ich es sehe, ja, wird das einfach zum Bulli kommen hier im Drittel innen von den Lausanner, wo sich das Schiedsrichter noch einmal anschauen würde. Hier oben auf dem Videowürfel, wenn sie richtig hergeschaut hätten, wäre das ganz klar ein Halten gewesen am Joel Salzgeber. Und hätte ein Lausanner raus müssen. Die Chance natürlich noch grösser, hier sogar auf 1 Goal noch herzukommen. Das 11 Minuten 35 vor Schluss von diesem Spiel. Wir nehmen schnell das Bulli mit, weil es ist der Hannes Björninen, der sich dort herstellt gegen Drake Cajula. Und wie wir wissen, der Björninen einer der besten, wenn nicht der beste Bulli-Spieler in der ganzen Liga. Wenn er jetzt das Bulli könnte gewinnen, er könnte hinterher legen auf den Topscorer von Santu Kinon und das so macht wie am Samstagabend das Spiel, wo er einfach eine Scheibe eine Chance gegeben hat, für das Goal zu fliegen, einfach mal geschossen hat. Eine solche Szene müsste man jetzt haben. Der Björn noch das Bulli gewinnt. Genau so ist es gekommen. Hinger auf den Kinonen. Der schießt, bleibt aber am Bein von einem Lausanner hängen. Und das ist eben gleichwohl nur noch 11 Minuten 25 hier zu spielen. Und gleich die Hoffnung ist zurück in der Reihe von diesen 5121 Zuschauern. Lausanne führt gegen die Tigers hier mit 4-2.
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0: ist der Enrique Iglesias, der uns hier durch den Hockeyabend begleitet. Und im letzten Drittel im Spiel Tigers gegen Lausanne, da steht jetzt 4-2 für Lausanne. Wir sind wie immer live vor Ort. Das Mal für Neo 1 ist der Stefan Sommer auf der Medientribüne in Emmental Versicherung Arena. Stefan, wie lange geht das letzte Drittel noch?
1: Ja, ganz genau. 7 Minuten und 51 Sekunden sind hier noch zu spielen, werden auf der Uhr angezeigt. Und ich kann schon jetzt sagen, entweder sind wir hier Zeugen von einem schwachen Auftritt oder einem enttäuschenden Auftritt, dann muss man sicher resultatmässig von den SCL Tigers. Oder wir werden hier Zeugen von einer unglaublichen Aufholjagd, weil die Tigers haben wirklich jetzt auch Chancen gehabt, das dritte Goal sogar können schiessen. Die grösste hat der Jonathan Dahlén gehabt, der Schwede, wo man das Gefühl hatte, ja, der könnte dort irgendwie am Kevin Pasch schieben noch über den Schoner reinlöpfen, hat es aber nicht ganz geschafft, weil er auch recht in Bedrängnis war. Das wäre die grosse Chance gewesen, wo wir hier oben schon aufgumpelt sind und das Gefühl hatten, jetzt sogar aufs 3 zu 4 herkommen. Die Zeit wäre ja noch längstens genug da. Und jetzt 7 Minuten oder fast 8 Minuten Zeit für 2 Goal. Das ist im Hockey eine halbe Weltreise. Und gleich eben sollte mal so einen Cape noch rein und nicht etwa noch, dass man ein weiteres Goal, ein 50 Goal würde bekommen von den Lausanner. Und die Lausanner jetzt in dieser Minute, wenn ich da mal reden bin, ändern ein bisschen gefährlicher gewesen. Sie haben zweimal das Pulli gewinnen im Drittel von den Tigers. Jetzt ist es der Nick Lehmann. Das ist einer von denen, der fast als einziger wirklich gut gefallen hat bis jetzt an diesem Abend. Mit einer guten Spielauslösung. Der Noah Meyer, aber dann noch eins abbremsen dort, bis die anderen Spieler in Position sind, wo er die Scheibe gegen vorne spielen kann. Macht das jetzt auf Nick Lehmann. Der fährt über die rote Linie, halb rechts spielt. Die Scheibe hinter dem Goal von Kevin Pasch durch. Es ist nicht der Dahlén, wo sie Kompagnon der Emil Pettersson sucht, dann kann die Scheibe aber dort nicht kontrollieren. Er ist ein Gegenzug von den Lausanner mit dem Drake Caciula. Der ist aber kein Mitspieler von ihm mitgelaufen, darum bricht er ab. Spielt die Scheibe tief bis zum Juso Ricola. Der kann hier probiert die frisch aufzubauen, bleibt aber dort irgendwie im Eis hängen, nicht gut, geht offenbar hat er dort das Eisen verloren, das sieht ganz komisch aus, wie er da probiert rauszufahren auf einem Schläf, ich glaube verletzt ist er nicht, aber eben, wenn man kein Eisen mehr unter den Füßen hat, ist das dumm beim Hockeilen, wo ja auf glatter Unterlage auf Eis ausgedreht wird. Noch 6 Minuten und 30 Sekunden zu spielen hier in der Emmental Versicherung Arena Tigers, immer noch mit 2-4 im Rückstand.
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0: Ja, leider müssen wir den Song rausnehmen, weil es hat ein Goal gegeben. Ich glaube, das Leider, das sagt schon für wer.
1: Ja, das Leider ist komplett richtig. Wir werden, glaube ich, nicht Zeugen von einer unglaublichen Aufholjagd. Der Yannick Zehnder schießt hier 5:2 für Lausanne.

0: jetzt nehme ich den Song wieder raus, aber das mal nicht leider.
1: Ja, das mal zum Glück kannst du den Song rausnehmen. Lauter Jonathan Dahlén schießt hier Tigers wieder einigermaßen her. Neuer Spielstand. 5 Minuten 20 Sekunden vor Schluss von diesem Spiel. Langnau 3, Lausanne 5.
2: Goal für die SCL Tigers.
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0: ehemaligen Spice Girls, Melanie C. Ist so seit Jahren so lange unterwegs, haben wir gerade hier gehört. Bei Neo Ace mit Next Best Superstar. Und ja, es gibt nur noch eins zu sagen.
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0: Ja, definitiv. Nach jedem Song dann nehmen wir euch mit an diesem Match und mittlerweile sind wir im dritten Drittel. Und jetzt, da steht es 5-3. Steffo, Tigers haben jetzt nochmal ein Goal gemacht, vorhin.
2: Ja, genau, sie sind sicher wieder gleich weit wie vorher. Wir haben nur in Anführungszeichen 2 Goal Rückstand. Vorhin haben die beiden Schweden wirklich gezeigt, warum man sie hat geholt von Timbra. Die haben ja beide zusammen der schwedischen Liga gespielt. In einem Team, das gegen ähnlich klassiert ist wie die SCL Tigers, eher so im hinteren Mittelfeld. Und die beiden haben letztes Jahr über 100 Scorepunkte zusammen gemacht. Die haben in einer Linie gespielt. Vorher hat man es wirklich mal gesehen, aufblitzen, was da noch kommt, auf uns zukommen, wenn sie sich dann wirklich richtig akklimatisiert haben hier im Emmital. Der Emil Peterson mit einer wirklich schönen Vorarbeit oder dort überlegt auf Dahlén. Und der schiebt eben wirklich nach souverän und Kevin Pasch vorbei ein zu dem 3-5 Anschlusstreffer. Und der Thierry Paterlini geht jetzt schon 4 Minuten. Gut 4 Minuten Verschluss all in. Also er nimmt der Robert May, nimmt der Meier raus für einen zusätzlichen Feldspieler. Also jetzt haben wir 6 Langnauer gegen 5 Losander. Dafür eben kein Goalie mehr im Goal. Bulli geht zwar gewonnen, der Nicola muss aber wieder zum eigenen Drittel ausfahren. Man muss da frisch aufbauen. Weil der Robin Meier draus ist, muss man da ein bisschen vorsichtiger sein, dass man nicht irgendwie einen Feldpass spielt. Und dann geht es so schnell. Jetzt ist der Männerland. Und der hat gut gemacht vom Julian Schwanz. Der muss doch drinnen sein. Wie manche Chancen willst du heute noch vergeben? Jerome Bachhoffner, das ist unglaublich. Das ist, glaube ich, die dritte Riesenchance. Und dann hinten hier, man muss es fast ein bisschen so sagen, versiebt. Weil das hat eben auf den ersten Blick von da oben wirklich ausgesehen. Es gibt es zwar nicht im Hockey, aber das ist praktisch eine hundertprozentige Torchance, die da der Jerome Bachhoffner hat. Aber er scheitert am Kevin Pasch, der wirklich hervorragend reagiert hat. Er hat schnell können verschieben mit seinen Schoner. Scheitert er eben nachher an seinen Beinschoner. Darum schiebt er nicht drin, ist dann blockiert worden vom Kevin Pasch. Das heisst, kommt jetzt zum Bulli im dritten Innen von den Losander. Das Bulli, wo gespielt ist worden, die Langnauer. Und naja, ich kann nicht als Sieger rausfahren. Die Losander auf das Erste. Befreier ist Drake Casula hier im Laufduell mit dem Juso Ricola. Den habe ich vorhin noch gesagt, Humpel ist so ein bisschen komisch von mir. Es war wirklich, weil er das Eisen verloren hat an seinen Schläfen. Nicht unbedingt das Knie oder etwas wehtut, dass der Tiger sitzen. Gang noch mit 6 Spielern am Werk, was mich zwungen freut. Der Wagner, der junge Langnauer Stürmer, der hier sogar eben kurz vor Schluss mit diesem wichtigen Spielstand aufs Eis geschickt worden wird. Der Matteo Wagner, der am Samstag noch überzählig gemalt war, zu Biel. Er also mit einem wirklich wichtigen Einsatz. Und dort kann man natürlich als junger Stürmer lernen. Und der Paterlini hat ihm da das Vertrauen geschenkt, hat noch aufs Eis beordert. Jetzt ist gewechselt worden. Allensbach-Linie ist da zusammen mit dem Bachhoffner und dem Hannes Björn in Langnauer. Schieben tief spielen, hinter dem Goal jetzt der Männerlanden, der sich der probiert zu behaupten. Er kann überlegen auf Hannes Björninen, der gut gespielt, hinter die blaue Linie vom Kino. Ein guter Schuss, das mal vom Dario Allensbach. Langnauer jetzt wirklich am Druck machen sein. 2,5 Minuten haben wir noch auf der Uhr. Das Goal müsste jetzt gleich kommen. Dann werden da wirklich zunder wieder im Spiel. Wenn wir da sogar 4-5 würde herkommen. Jetzt ist der Kino in der blauen Linie, legt über auf Julian Schmutz, wieder quer auf Männerlanden. Der kann aber nicht direkt schießen, noch wieder hinter die Blaue zurück, jetzt spielen sie hin und her, es ist der Kino und endlich mal müssen schiessen, Angelenkschluss, Abgelenk, Riesensache vor dem Goal, der Allensbach, aber Schieber nicht ein Pass vorbeibringt, lang noch bleiben dran, Kino und Blaue legt zurück auf den Männerlanden, wieder Kino und wieder auf den Männerlanden. Ja, jetzt wäre es mal gut, dass ein anderer wird anspielen, kann ich den langsam gestört, also Schuss knapp neben durch und er ist es aus dem eigenen Drittel aus Losander, der Schieber rausschießt, aber neben dem Goal durch und jetzt würde ich vorschlagen, Lou, ganz kurze Totomat, das kommt hier zum Pulli, aber dann sofort zurück zu mir in der Versicherung Arena.
0: Also machen wir doch, da haben wir im Moment ein Match, das beendet ist. Genf gewinnt daheim 4-2 gegen Rapperswil, Jona. Nachher haben wir Bern, wo im Moment führt auswärts 3-1 gegen Kloten. Davos hat Besuch bekommen von Freiburg. 1-1 steht es dort. ZSC Lens führt draussen mit 3-2 bei Ajoie. Biel ist momentan am Verlieren mit 3-4 daheim gegen Ambri Piotta. Und Bern, habe ich gesagt, Lugano hat Besuch bekommen von Zug und dort steht es 2-2. So, ich habe probiert ganz schnell zu sein.
2: Gut gemacht, passiert. Ist nicht, das Spiel ist wieder am Laufen. Minute 40 haben wir noch auf der Uhr. Langnauer immer noch ohne Robin Meyer, also mit 6 Feldspielern hier am Werk. Sie jetzt wieder drin im Dritten mit dem Nando Eggenberger, der sich da gut behaupten kann gegen Fabian Heldner. Tigers, der jetzt ein Powerplay 6 gegen 5 probieren aufzuziehen. Aber es ist natürlich viel, viel enger, als man sonst ein normales Powerplay, Anführungszeichen, 5 gegen 4 kann spielen, weil die Losander machen da drüben. Geschickt eng oder Dalen wird sofort wieder bedrängt. Dann kann man sich lösen. Ricola könnte schießen. Leid über auf Peterson. Der bleibt hangen mit seinem Schuss und Fabian Heldner, der sich dort mutig dazwischen wirft. Langnauer, aber die Scheibe könnte innen behalten. Mit dem Ricola zurück an die blaue Linie. Peterson, Dalen, guter Schuss. Fanghang noch besser von Kevin Paschu. Langsam geht es da. Zeit ein bisschen zu flöten. Es sind noch 50 Sekunden. Die Tigers, die jetzt müssen schnell machen. Nicht ewig lang hin und her spielen. Bringen die Scheibe auf das Goal. Ricola hinter dem Goal. Praktisch leid. Noch einmal hinger auf Emil Peterson zurück auf Ricola. Aber die Losander machen es jetzt eben gut. Schusslinie immer besetzt. Und dann ist es der Emil Peterson mit dem Schuss, der deutlich über das Goal geht. Schieben mittlerweile draussen. Und es ist ein Losander, also dort kann hinter dem Goal von der Langnauer übernehmen. Jetzt zurückgelegt. Und das könnte jetzt die definitive Entscheidung sein. Nein, noch nicht. Noch 25 Sekunden. Tigers aus Itzen. Noch einmal können probieren mit dem Jérôme Bachhoffner. Bleibt aber näher. Schlussendlich hängen an einem Losander und jetzt schwinden die Sekunden. Die Hoffnung sind noch, ein bisschen, noch 14 Sekunden. Jetzt noch eins. Der Jule Schmutz bleibt aber auch noch hängen an einem Losander. Das war jetzt auch der gewesen, weil die Losander haben die Scheibe können aus dem Dritten rausspedieren. Und das sind noch 3 Sekunden. Ja, das passiert nicht mehr. Der Kevin Pasch noch eins zur Stelle mit seinem Fanghang. Und jetzt hat er es gehört. Die SC Tigers verlieren daheim gegen Lausanne mit 3-5. Und warum verlieren sie mit 3-5? Ganz einfach, wegen einem wirklich miserablen zweiten Drittel, wo sie komplett unter die Räder kommen, wo Lausanne aus einem 0-1 ein 0-4 hat können machen. Und das mit relativ wenig Aufwand hat dem gedünkt im dritten Drittel. Sie sind dann Tigers schon nach 16 Sekunden hergekommen, 1-4. Und erst der Jule Schmutz, der 46. der zum 2-4 getroffen hat, man das Gefühl, oh, da könnte noch etwas gehen. Es war dann der 10. der 54. zum 2-5. Der Dalen, der haben sie Anschlusstreffen zum 3-5. Gut 5 Minuten vor Schluss ist der leider dann zu spät gekommen. Das heisst, keine Punkte für die SCL Tigers. Ich melde mich mit einer Reaktion von einem Spieler und mit dem Match spricht bei euch bei Neo 1.

0: Hepburn mit Under Hibernian Ways.
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0: Tigers, die verlieren heute Abend den Match daheim in der Emmental-Versicherung Arena gegen Lausanne mit 3 zu 5. Dann schauen wir noch, wie es bei den anderen Teams in der National League gelaufen ist. Bern gewinnt auswärts mit 4 zu 1 gegen Kloten. Biel verliert daheim gegen Ambri mit 3 zu 4. Ajoie spielt gegen ZSC Lens und der ZSC gewinnt mit 4 zu 2 auswärts. Genf schlägt daheim mit 4 zu 2 Ambri. Nach Verlängerung gewinnt Lugano daheim gegen Zug mit 3 zu 2. Und Davos hat Besuch bekommen von Freiburg. Dort läuft der Match noch und es steht im Moment noch 1 zu 1. Ja, jetzt gibt es noch ein bisschen Musik, bis es dann so weit ist und ihr unseren Match spricht, könnt hören. Der Stefan Sommer, der ist im Moment in der Katakomben, da in der Versicherung, in der Emmental-Versicherung Arena unterwegs und holt noch gerade das Interview nach dem Match. Das schneide ich euch dann zusammen und dann hören wir das. Aber zuerst gibt es hier noch ein bisschen Musik. Tears in the Rain. Ja, kann man schon fast sagen, ohne Regen, aber Tears hat es vielleicht beim einen oder anderen heute Abend gegeben.

0: Der von der Noemi Besa geht hier an diesem Dienstagabend bei NLA Switzen. Da habe ich einen Zweig, der Match spricht. Wir hören gleich.
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2: Die SCL Tigers verlieren daheim vor eigenem Anhang gegen Lausanne mit 3-5. Ein Spiel, das wirklich im zweiten Drittel aus Sicht der SCL Tigers miserabel war. Man ist dort komplett unter die Räder gekommen. Und der nach dem Spiel von Jérôme Bachhoffner wollte wissen, wieso seine Gemütslage ist, ob das Wut ist, Enttäuschung, Ernüchterung oder was auch immer. Und das war seine Antwort gewesen.
3: Es ist natürlich auf eine Art inakzeptabel, was wir geleistet haben. Dienstagabend hier zu Hause gegen Lausanne. Wenn wir die Energie irgendwie selber finden, in der Linie, in der Gruppe, in der Garderobe, wenn es nicht läuft. Mit der 1-0 ist das Drittel okay, aber 3-0, 4-0. Ja, und am Abend 5-6 Goalschüsse zum Gewinnen, ist gegen jedes Team schwierig. Und ja, wir müssen unsere eigene Nase nehmen und eine Reaktion zeigen am Freitag.
2: Und gleich, es hat eine Szene gegeben im Spiel, wo vielleicht alles auf den Kopf gekehrt. Deine Riesenchance der Team, die sie dann lange draußen anschauen. Ich habe den Böck eigentlich schon drinnen gesehen. Ich glaube, du auch. Wie hast du diese Szene dort erlebt?
3: Ja, ich auch. Schwierig. Ich weiß auch nicht genau, was die Regeln ist. Ich sehe den Fanghandschuh klar hinter der Linie. Aber ich glaube, irgendwie die Regel ist, wenn man den Böck nicht sieht, wo er genau ist, kann man es wohl nicht geben. Nichtsdestotrotz habe ich nachher noch weitere Chancen. Wäre schön, wenn so eine reingeht irgendwie. Aber ja, weiter hart zu arbeiten. Ich glaube, es liegt nicht nur an mir. Es ist ein Kollektiv. Und ich glaube, wenn wir diese Goal schiessen und nicht 3-4-0 in den Rückstand liegen, dann können wir so ein Spiel gewinnen.
2: Dann gleich noch ein Schurti auf das zweite Drittel zurückgekommen. Zeitweise 3-14 Torschüsse gehabt. Ich glaube, der hat eine Szene gehabt mit 7 Feldspielern auf dem Eis und hat Strafen gegeben, logischerweise. Hast du irgendeine Erklärung, wie kann man so ein Drittel einziehen? Weißt du, spürt man, dass wenn man auf das Eis kommt, irgendetwas stimmt in der Mannschaft? Oder scheiß Tagesform? Oder wie ist das?
3: Ja, schwierig zu sagen. Wie schon gesagt, nicht akzeptabel. Das zweite Drittel war ein Chaos. Ja, das können wir uns nicht erlauben, als Langnau. Gerade hier zu Hause, vor eigenem Publikum. Wir müssen uns an der eigenen Nase nehmen. Wir müssen Energie anbringen. Wir müssen gerade an einem Dienstagabend, wo vielleicht ein bisschen weniger stimmig ist, die Energie bringen. Und wir wissen, wir können es definitiv. Wir haben es in der Gruppe und ja, jetzt müssen wir es noch aufs Eisfeld bringen.
2: Ja, eine Reaktion hat er angekündigt, der Jérôme Bachhoffner, und vielleicht noch schnell zum Aufrollen, die Szene, die ich im Interview angesprochen habe, ist eben unmittelbar vor dem ersten Goal von Lausanne gewesen. Und vielleicht wäre der Match in ganz andere Richtungen verlaufen, aber es ist eben eher so gekommen, dass die Lausanner bis zur 37. Minute mit 0-4 in Führung sind gelegen. Die Tigers sind dann zu Beginn vom dritten Drittel wie ausgewechselt, zu Garderobe rausgekommen, schon nochmal nach 16 Sekunden mit dem Björnin ins 1-4 gemacht und dann in 46. Der Jule Schmutz zum 2-4, da hat man das erste Mal so ein bisschen Hoffnung gehabt. Der Yannick Zehnder war es aber dann eher in der 54. Minute, wo die Hoffnung definitiv hat schwinden lassen. Und dem Jonathan Dahlén sein 3-5 in der 55. Minute ist dann leider zu spät gekommen. Die Tigers haben noch einmal alles probiert, haben den Goalie rausgenommen, genützt hat es schlussendlich nichts. Also, am Freitag, so hat mir es der Jérôme Bachhoffner versprochen, werden wir wieder einen anderen Tiger sehen, hier in der Emmetalversicherung Arena. Heute vor 5121 Zuschauer, behaupte ich mal, haben wir einen Tiger gesehen, und ich hoffentlich nicht mehr so manchmal hier muss kommentieren diese Saison. Sie können es besser und sie werden es auch wieder besser machen. Für euch live dabei gewesen für Neo Ace, der Stefan Sommer.
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0: So, und das war es. Ich verabschiede mich von euch, wünsche euch ganz einen guten Abend, hoffe, dass ihr gut oder kommt ganz gut heim, falls ihr da gerade unterwegs seid vom Tigers Match. Wünsche euch jetzt eine gute Nacht, schlaft gut. Ich bin Luke Kissling, wir hören uns morgen Mittag wieder. Bis dahin gibt es jetzt ganz viel Musik.

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1: Die SCL Tigers verlieren daheim vor eigenem Anhang gegen Lausanne mit 3-5. Ein Spiel, das wirklich im zweiten Drittel aus Sicht der SCL Tigers miserabel war. Man ist dort komplett unter die Räder gekommen. Und ich wollte nach dem Spiel von Jérôme Bachhoffner wissen, wie so seine Gemütslage ist, ob das Wut ist, Enttäuschung, Ernüchterung oder was auch immer. Und das war seine Antwort.
2: Es ist natürlich auf eine Art inakzeptabel, was wir geleistet haben. Dienstagabend hier zuhause gegen Lausanne. Wenn wir die Energie irgendwie selber finden, in der Linie, in der Gruppe, in der Garderobe, wenn es nicht läuft. Mit der 1-0 ist das Drittel okay, aber 3-0, 4-0. Ja, und am Abend 5-6 Goalschüsse zum Gewinnen, ist gegen jedes Team schwierig. Und ja, wir müssen unsere eigene Nase nehmen und eine Reaktion zeigen am Freitag.
1: Und gleich, es hat eine Szene gegeben im Spiel, wo vielleicht alles auf den Kopf gekehrt. Deine Riesenchance der Team, die sie dann lang draußen anschauen. Ich habe den Böck eigentlich schon drinnen gesehen. Glaub du auch. Wie hast du diese Szene dort erlebt?
2: Ja, ich auch. Schwierig. Ich weiß auch nicht genau, was die Regeln ist. Ich sehe den Fanghandschuh klar hinter der Linie. Aber ich glaube, irgendwie die Regel ist, wenn man den Böck nicht sieht, wo er genau ist, kann man es wohl nicht geben. Nichtsdestotrotz habe ich nachher noch weitere Chancen. Wäre schön, wenn so eine reingeht irgendwie. Aber ja, weiter hart zu arbeiten. Ich glaube, es liegt nicht nur an mir. Es ist ein Kollektiv. Und ich glaube, wenn wir diese Goal schiessen und nicht 3-4-0 in den Rückstand liegen, dann können wir so ein Spiel gewinnen.
1: Ja, gleich noch ein Schurti auf das zweite Drittel zurückgekommen. Wir hatten zeitweise 3-14 Torschüsse. Ich glaube, der hat eine Szene gehabt mit 7 Feldspielern auf dem Eis und hat Strafen gegeben, logischerweise. Ja, hast du irgendeine Erklärung, wie kann man so das Drittel einziehen? Weißt, spürt man, dass wenn man auf das Eis kommt, irgendetwas stimmt in der Mannschaft? Oder scheiß Tagesform? Oder wie ist das?
2: Ja, schwierig zu sagen. Wie schon gesagt, nicht akzeptabel. Das zweite Drittel pures Chaos war. Ja, das können wir uns nicht erlauben, als Langnau. Gerade hier zuhause, vor eigenem Publikum. Wir müssen uns an die eigenen Nase nehmen. Wir müssen Energie anbringen. Wir müssen gerade an einem Dienstagabend, wo vielleicht ein bisschen weniger Stimmung ist, die Energie bringen. Und wir wissen, wir können es definitiv. Wir haben es in der Gruppe und ja, jetzt müssen wir es noch aufs Eisfeld bringen.
1: Ja, eine Reaktion hat er angekündigt, der Jérôme Bachhoffner, und vielleicht noch schnell zum Aufrollen, die Szene, die ich im Interview angesprochen habe, ist eben unmittelbar vor dem ersten Goal von Lausanne gewesen. Und vielleicht wäre der Match in ganz andere Richtungen verlaufen, aber es ist eben eher so gekommen, dass die Lausanner bis zur 37. Minute mit 0-4 in Führung sind gelegen. Die Tigers sind dann zu Beginn des dritten Drittel wie ausgewechselt zu Garderobe rausgekommen, schon nochmal nach 16 Sekunden mit dem Björnin ins 1-4 gemacht und dann 46. Der Julian Schmutz zum 2-4 hat man das erste Mal so ein bisschen Hoffnung gehabt. Der Yannick Zehnder war es aber dann eher in der 54. Minute, wo die Hoffnung definitiv hat schwinden lassen. Und dem Jonathan Dahlén sein 3-5 in der 55. Minute ist dann leider zu spät gekommen. Die Tigers haben noch einmal alles probiert, haben den Goalie rausgenommen. Genützt hat es schlussendlich nichts. Also am Freitag, so hat mir es der Jérôme Bachhoffner versprochen, werden wir wieder einen anderen Tiger sehen hier in der Emmetalversicherung Arena. Heute vor 5121 Zuschauer, behaupte ich mal, haben wir einen Tiger gesehen und ich hoffentlich nicht mehr so manchmal hier muss kommentieren diese Saison. Sie können es besser und sie werden es auch wieder besser machen. Für euch live dabei gewesen für Neo Ace, der Stefan Sommer.
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3: So, und das war es. Ich verabschiede mich von euch, wünsche euch ganz einen guten Abend, hoffe, dass ihr gut oder kommt ganz gut heim, falls ihr da gerade unterwegs seid vom Tigers Match. Wünsche euch jetzt eine gute Nacht, schlaft gut. Ich bin Luke Kissling, wir hören uns morgen Mittag wieder. Bis dahin gibt es jetzt ganz viel Musik.

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1: Die Tigers die verlieren heute Abend den Match daheim in der Emmental-Versicherung Arena gegen Lausanne mit 3-5. Und dann schauen wir noch, wie es bei den anderen Teams in der National League gelaufen ist. Bern gewinnt auswärts mit 4-1 gegen Kloten. Biel verliert daheim gegen Ambri mit 3-4. Aschua spielt gegen ZSC Lions und der ZSC gewinnt mit 4-2 auswärts. Genf schlägt daheim mit 4-2 Ambri. Nach Verlängerung gewinnt Lugano daheim gegen Zug mit 3-2 und Davos hat Besuch bekommen von Freiburg. Dort gewinnt nach einem Penaltyschiessen Freiburg mit 2-1.
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